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1: Ich bin Thomas Brockt. Die Fraktionen von Union und SPD schließen Änderungen am Rentenkonzept der Koalition nicht aus. Kein Gesetz gehe so aus dem Bundestag, wie es hineinkomme, sagte Unionsfraktionschef Frei bei einer gemeinsamen Klausurtagung in Münster.
2: Der Koalition stehen turbulente Wochen bevor. Die drei Landtagswahlen könnten CDU und SPD durchrütteln. Parallel dazu will die Regierung ihr Reformpaket umsetzen und hier gibt es noch Streitpunkte, vor allem bei der Rente mit 63. Die soll abgeschafft werden, doch daran gibt es intern Kritik. Es könnte auf Ausnahmen hinauslaufen für alle, die nicht in der Lage sind, länger als 45 Jahre zu arbeiten, wegen des harten Jobs oder der Gesundheit. Das Treffen in Münster soll die Fraktionen zusammenschweißen und Vertrauen schaffen, damit die Regierung stabil bleibt. Thomas Bremser, Redaktion.
1: Bei der katastrophalen Sturzflut in der Gebirgsregion zwischen Nepal und China sind laut jüngsten Angaben der nepalesischen Polizei 389 Menschen ums Leben gekommen. Zuletzt war von 359 Toten allein in Nepal die Rede. China hat bisher 3 Tote bestätigt. Dort hatte die Flut unter anderem einen Grenzübergang schwer getroffen. Hunderte Menschen werden noch vermisst, auch deutsche Touristen sind darunter. Die Auslosung der Ligaphase der Fußball Champions League hat den deutschen Clubs überwiegend machbare Aufgaben beschert. Nur für RB Leipzig kommt es hart. Der BVB muss lange Reisen machen.
3: Für Borussia Dortmund stehen dabei Reisen ins mehr als 4000 Kilometer entfernte Baku in Aserbaidschan zu Sabah FK und zum Vorjahresüberraschungsteam aus Norwegen Bodø Glimt an. Auf Bayern München wartet ein Auswärtsspiel bei Atletico Madrid an jenem Ort, wo auch das Endspiel stattfinden wird. Auf dem Weg dorthin dürfte der englische Meister FC Arsenal in der Ligaphase der stärkste Gegner sein. Reihenweise attraktive Gegner erhielt RB Leipzig. Neben dem Gastspiel bei Real Madrid geht es auch zu Manchester United und der VfB Stuttgart bekommt es unter anderem mit Galatasaray Istanbul zu tun. Dirk Zeitler, Nachrichtenredaktion.
1: Der SC Freiburg ist souverän in die Ligaphase der Fußball Conference League eingezogen. Die Freiburger setzten sich im Playoff-Rückspiel gegen den FC Motherwell mit 4:1 durch. Schon das Hinspiel in Schottland hatte der SC mit 3:1 gewonnen.
4: Ostseewelle mit dem Blick aufs Wetter. Ja, da haben wir heute Nacht einige dicke Wolken am Himmel, die tun uns aber meistens nichts. Nur im Westen ist mal ein Schauer möglich, bei Temperaturen bis 15 Grad runter. Im Laufe des Freitags heute, da wird es insgesamt ziemlich grau, ab Nachmittag dann auch nass. Schauer mit dabei, teilweise Gewitter und sogar Unwetter sind möglich. Dazu wird es warm, 27 Grad an der Spitze. Der Zwei-Tage-Trend. Morgen am Samstag, da starten wir zwar erst noch sonnig ins Wochenende, später zieht sich das dann aber zu und es kommt auch ein bisschen was runter und auch insgesamt ein bisschen frischer, 24 Grad maximal. Übermorgen am Sonntag, ähnlich durchwachsen, hauptsächlich grau und nass und dazu 25 Grad maximal.
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1: Die Woche ist fast geschafft. Es ist Freitag. Ihr hört Ostseewelle. Wir haben den 28. August. Ich bin Elisabeth Reinhold und habe für euch in die Sterne geguckt.
0: Widder.
1: Ihr seid schon morgens im Wochenendmodus. Ein bisschen müsst ihr noch durchhalten, dann heißt es endgültig Feierabend.
0: Stier.
1: Heute wird's romantisch. Macht aus einem normalen Freitagabend mal wieder ein richtiges Date.
0: Zwillinge.
1: Eine Nachricht wirft eure Pläne komplett über den Haufen. Zum Glück, denn spontan wird's heute sowieso viel besser.
0: Krebs.
1: Beim Einkaufen solltet ihr euch an euren Zettel halten, sonst wird's aus nur schnell zwei Sachen ein voller Wagen.
0: Löwe.
1: Ihr habt heute richtig Lust, euch auszupowern, Sport, Tanzen und eine große Runde mit dem Rad, Hauptsache bewegen.
0: Jungfrau.
1: Ein Kompliment geht euch heute besonders nah, vielleicht weil es genau von der Person kommt, von der ihr es hören wolltet.
0: Waage.
1: Ihr habt beruflich eine anstrengende Woche hinter euch, klappt den Laptop zu und lasst das Thema bis Montag liegen.
0: Skorpion.
1: Ein Familienabend wird überraschend lustig, bleibt ruhig länger als geplant.
0: Schütze.
1: Ihr seid heute echte Glückspilze, selbst Kleinigkeiten laufen genauso, wie ihr sie euch gewünscht habt.
0: Steinbock.
1: Freunde überreden euch zu etwas, worauf ihr zunächst keine Lust hattet. Geht mit, ihr werdet es nicht bereuen.
0: Wassermann.
1: Beim Thema Liebe solltet ihr weniger rätseln und mehr fragen. Eine klare Antwort ist schöner als 100 Vermutungen.
0: Fische.
1: Ihr könnt heute stolz auf euch sein. Etwas, das euch schwer gefallen ist, habt ihr richtig gut hinbekommen. 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
1: Ich bin Thomas Brockt. Nach der Sturzflut im Grenzgebiet zwischen Nepal und China bergen Retter immer mehr Tote. Nach neuen Angaben der nepalesischen Polizei sind mindestens 389 Menschen ums Leben gekommen. Mehr als 1300 Menschen werden noch vermisst, darunter auch einige deutsche Touristen.
2: Die Bilder sind wie aus einem Katastrophenfilm. Die ganze Region liegt unter dickem Schlamm. Dörfer und Infrastruktur sind zerstört. Erste Untersuchungen deuten auf einen gewaltigen Abbruch von Eis und Felsen hin. Dadurch könnte sich ein Fluss aufgestaut haben. Als die Blockade brach, wurden enorme Wassermassen freigesetzt. Die Armee hat derweil damit begonnen, hunderte Überlebende auszufliegen, darunter auch Ausländer. Auch der Dalai Lama zeigte sich heute bestürzt. Das Oberhaupt des tibetischen Buddhismus sprach allen Betroffenen sein Mitgefühl aus. Aus Bangkok, Carola Frenzen.
1: Die Fraktionen von Union und SPD schließen Änderungen am Rentenkonzept der Koalition nicht aus. Kein Gesetz gehe so aus dem Bundestag, wie es hineinkomme, sagte Unionsfraktionschef Frei bei einer gemeinsamen Klausurtagung in Münster.
3: Der Koalition stehen turbulente Wochen bevor. Die drei Landtagswahlen könnten CDU und SPD durchrütteln. Parallel dazu will die Regierung ihr Reformpaket umsetzen und hier gibt es noch Streitpunkte, vor allem bei der Rente mit 63. Die soll abgeschafft werden, doch daran gibt es intern Kritik. Es könnte auf Ausnahmen hinauslaufen für alle, die nicht in der Lage sind, länger als 45 Jahre zu arbeiten, wegen des harten Jobs oder der Gesundheit. Das Treffen in Münster soll die Fraktionen zusammenschweißen und Vertrauen schaffen, damit die Regierung stabil bleibt. Thomas Bremser, Redaktion.
1: Bei einer Gewalttat an einer Schule in Gosen-Neu-Zittau in Brandenburg sind eine Frau und ein Mann getötet worden. Ein Verdächtiger wurde vorläufig festgenommen. Die getötete Frau soll seine Ex-Freundin gewesen sein. Zunächst gab es Gerüchte um eine Amoktat an der Schule, was sich aber nicht bestätigte. Der SC Freiburg ist souverän in die Ligaphase der Fußball-Conference-League eingezogen. Die Freiburger setzten sich im Playoff-Rückspiel gegen den FC Motherwell mit 4:1 durch. Schon das Hinspiel in Schottland hatte der SC mit 3:1 gewonnen.
4: Ihr hört Ostseewelle mit dem Blick aufs Wetter. Ja, da haben wir heute Nacht einige dicke Wolken am Himmel, die tun uns aber meistens nichts. Nur im Westen ist mal ein Schauer möglich, bei Temperaturen bis 15 Grad runter. Im Laufe des Freitags heute, da wird's insgesamt ziemlich grau, ab Nachmittag dann auch nass. Schauer mit dabei, teilweise Gewitter und sogar Unwetter sind möglich. Dazu wird es warm, 27 Grad an der Spitze. Der Zwei-Tage-Trend. Morgen am Samstag, da starten wir zwar erst noch sonnig ins Wochenende, später zieht sich das dann aber zu und es kommt auch ein bisschen was runter und auch insgesamt ein bisschen frischer, 24 Grad maximal. Übermorgen am Sonntag ähnlich durchwachsen, hauptsächlich grau und nass und dazu 25 Grad maximal.
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1: Ich bin Thomas Brockt. Bei der katastrophalen Sturzflut in der Gebirgsregion zwischen Nepal und China sind laut jüngsten Angaben der nepalesischen Polizei 389 Menschen ums Leben gekommen. Zuletzt war von 359 Toten allein in Nepal die Rede. China hat bisher 3 Tote bestätigt. Dort hatte die Flut unter anderem einen Grenzübergang schwer getroffen. Hunderte Menschen werden noch vermisst. Auch deutsche Touristen sind darunter. Der Absturz einer Germanwings-Maschine in den Alpen mit 150 Toten ist auch nach mehr als 10 Jahren juristisch noch nicht abgeschlossen. Vor Gericht wird heute in Braunschweig in einem neuen Verfahren um zusätzlichen Schadenersatz gestritten. Hinterbliebene fordern bis zu 110.000 Euro vom Staat.
2: Der Co-Pilot hat die Maschine damals bewusst zum Absturz gebracht. Zu diesem Ergebnis kommen die offiziellen Untersuchungen. Ein Arzt hatte 2 Wochen vorher eine mögliche Psychose festgestellt. Die Lufthansa zahlte den Hinterbliebenen mehrere 10.000 Euro, einige fordern noch Geld vom Staat. Denn der ist verantwortlich für die flugmedizinischen Untersuchungen der Crew. Die hätte der Co-Pilot gar nicht bestehen dürfen, sagen die Kläger. Thomas Bremser, Redaktion.
1: Die UEFA bereitet im Streit um einen gescheiterten WM-Investorendeal ein Strafverfahren gegen FIFA-Präsident Infantino vor. Der Europäische Fußballverband verlangt dafür von der FIFA und beteiligten Finanzinstituten die Herausgabe von Dokumenten. Das geht aus einem Schreiben an ein Gericht im US-Bundesstaat Florida hervor.
3: Damit eskaliert der Machtkampf zwischen dem Europäischen Fußballverband und dem FIFA-Boss. Verdacht auf untreue Geschäftsbesorgung, so der Vorwurf gegen Infantino, den der UEFA-Präsident den europäischen Verbänden heute in Monaco im Detail erläutert hat. Was nichts anderes bedeutet als, jetzt soll Infantino auf juristischem Weg gestürzt werden. Wenn er verurteilt würde, könnte ihn das laut UEFA sogar ins Gefängnis bringen. Thomas Thonfeld, Sportredaktion.
1: Der FC Bayern München trifft in der Fußball-Champions-League-Gruppenphase daheim unter anderem auf den diesjährigen Finalisten Arsenal London. Das ergab die Auslosung in Monaco. Auswärts warten auf den FCB auch Atletico Madrid und Manchester United. Borussia Dortmund trifft auf Inter Mailand und ebenfalls auf Arsenal. RB Leipzig bekam schwierige Gegner in Real Madrid und Manchester City sowie Manchester United zugelost. Der VfB Stuttgart trifft unter anderem auf Inter Mailand, Atletico Madrid und Galatasaray Istanbul.
4: Guten Morgen, ihr hört Ostseewelle mit dem Wetter. Ja, es ist aktuell recht bewölkt im ganzen Land, meistens aber trocken. Ja, nur im Westen ist mal ein Schauer dabei, bei Temperaturen so um die 15, 16 Grad. Im Laufe des Freitags heute, da brauchen wir eine dünne Regenjacke. Temperaturtechnisch bleibt es nämlich warm, 27 Grad maximal. Dafür aber den ganzen Tag viele dicke Wolken. Sonne ist dann eher die Ausnahme und später auch Schauer und Gewitter dabei, teilweise sogar Unwetter. Der Zwei-Tage-Trend. Morgen am Samstag, da starten wir zwar erst noch sonnig ins Wochenende, im Laufe des Tages kommen da aber immer mehr Wolken dazu, dann auch Schauer bei Temperaturen bis 24 Grad. Und übermorgen am Sonntag genauso durchwachsen, von allem etwas, hauptsächlich aber grau und nass und dann 25 Grad an der Spitze.
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1: Moin, hier ist Uwe 169,5 Wolitzer aus dem Guten Morgen bei Ostseewelle. Und das ist meine neue Single Desire.

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1: Sonntag heißt es wieder Abfahrt für den Orgelturn. Dieses Mal geht's los in Zettemin und wenn's nach Friedrichdrese geht, dann ist das eine Orgel, die sich so richtig lohnt.
2: Die ist 1780 gebaut worden. Matthias Friese war Küsterorganist und nebenbei Orgelbauer und hat diese ganz große Orgel gebaut. Das ist die größte Orgel, die dieses Jahr beim Turn erklingen wird. 24 Orgelpfeifenreihen hat sie. Und ist ein prächtiges Instrument.
1: Um 14.45 Uhr erklingen die ersten Töne in der Kirche in Zettemin. Und wie Kenner der Orgelturns wissen, zwei weitere Orgeln stehen am Sonntag auf dem Programm. Um 16 Uhr, da geht's weiter nach Ritzeroh. Die Dorfkirche ist aus dem 14. Jahrhundert, wirklich richtig hübsch aus Backstein und

Feldstein. Drin wartet eine Friese-Orgel von 1886 auf euch. Zum Abschluss, da geht's nach Sülten bei Staffenhagen. Ab 17.15 Uhr erklingt da die Lütke-Müller-Orgel von 1873. Richtig alt, aber immer noch richtig schön. Der Eintritt zu allen Konzerten ist frei. Ich finde es eine super Idee für einen Sonntags-Turn. Aus der Ostseewelle Kirchenredaktion, Christina Tesch.

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3: Fußballtransfer-Millionenbetrüger in Schwerin vor Gericht. Notfallteam kommt nach tödlichem Angriff zu Schule in Brandenburg. Das Guten Morgenwetter mit Elisabeth.
4: Schauer, Gewitter und grau bis 27 Grad.
3: Guten Morgen, ich bin Yvonne Siegert-Machotzek. In Schwerin läuft ein Prozess mit Millionenschaden durch angebliche Investitionen in Sportler. Zwei Männer sollen Anlegern 6,2 Millionen Euro abgenommen haben. Über ein Schneeballsystem sammelten sie Geld ein und die Opfer dachten, dass sie durch Investitionen in Fußballtransferrechte verdienen. Dann war das Geld aber weg. Einer der Betrüger, der jetzt in Schwerin vor Gericht steht, fiel auch selbst auf Betrüger herein, überwies Millionen an eine Firma in Schottland und verlor dabei das ergaunerte Geld. Am Vormittag geht es auch im Mordprozess Fabian aus Güstrow weiter. Ein Mann aus dem familiären Umfeld der Angeklagten sollte aussagen. Ursprünglich sollte Gina H. auch Fragen beantworten. Ihr Verteidiger hat allerdings bereits vorab gesagt, dass sie dazu wohl nicht in der Lage sein wird aufgrund ihrer seelischen Verfassung. Fabian aus Güstrow ist vergangenen Oktober ermordet worden und den besten Live-Ticker im Fall gibt es immer bei ostseewelle.de.
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3: In Brandenburg kommt nach dem tödlichen Angriff an eine Schule heute früh ein Notfallteam. Ein 19-Jähriger soll da gestern seine Ex-Freundin getötet haben und auch ein Hausmeister starb. Das 18-jährige Opfer soll eine Schülerin sein. Der Schulhausmeister in Brandenburg wollte ihr möglicherweise helfen. Im Himalaya suchen Helfer im Schlamm weiter nach immer noch etwa 1500 Vermissten. Mittlerweile gibt es fast 400 Tote. Vermutlich hat ein Gletscherabbruch die Katastrophe dort ausgelöst. In der Grenzregion zwischen Nepal und China wurden ganze Dörfer durch die Naturkatastrophe vernichtet. 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Und jetzt das Guten Morgenwetter mit Elisabeth.
4: Schönen guten Morgen. Wir haben aktuell Temperaturen zwischen 17 und 19 Grad bei uns in Mecklenburg-Vorpommern. Dazu gibt es schon die ersten Schauer. Ganz im Westen unseres Landes Richtung Elbe kommt schon ordentlich was an Regen runter. Zum Teil gibt es da auch schon Gewitter und im Laufe des Tages ziehen diese Regenschauer auch einmal durch. Es wird immer wieder nass. Schauer, Gewitter, heute alles mit dabei. Zum Nachmittag mal ein bisschen Sonne. Die Sonne scheint Dauer. Liegt immerhin so bei 4 Stunden und bis zu 27 Grad sind heute maximal drin. Der Zwei-Tage-Trend, morgen am Samstag haben wir Sonne, Wolken und auch immer wieder etwas Regen bis 25 Grad und übermorgen am Sonntag sieht es ähnlich aus bis 25 Grad.
5: 5:02 Uhr, Ostseewelle, der beste Verkehrsservice für unser Land. Auf den Straßen alles frei. Blitzer meldet ihr aber schon und zwar auf der A24 Richtung Hamburg zwischen Zarentin und Gallin und Richtung Berlin hinter Mainburg. B96 Rügenzubringer Richtung Insel, Höhe Rastplatz Rügenblick. B104 Ortsausgang Löcknitz Richtung Pasewalk beidseitig. B189 zwischen Pritzwalk und Wittstock, Höhe Chemnitz beidseitig. B191 Ortseingang Eldena aus Karstadt kommend. B192 vom Ortsausgang Penzlin Richtung Neubrandenburg. B196 zwischen Nanken-Granitz und Seerams. B23 Waso Richtung Bandenitz. Und zwischen Schwerin und Kriewitz hinterm Waldschlösschen. Zwischen Markgrafenheide und Hinrichshagen auf dem Waldparkplatz in Wismar am Weißen Stein, statt auswärts stehen sie. Und den ersten Mobilen haben wir von euch auch schon. Moin.
6: Ja, hier ist der André. Wunderschönen guten Morgen an euch.
5: Jo.
6: Ich wollte gleich mal einen Blitzer verpetzen. Und zwar steht er in der Min Richtung Dagun auf der 110 am kleinen Stromkasten wieder.
5: Jawohl. Habt ihr auch noch was entdeckt, ruft er durch. 0381 49 78 110. Denn keiner meldet mehr aktuelle Flitzerblitzer.
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5: Jo, moin, lasst mal durchstarten hier um 5.04 Uhr, denn wir wissen heute.
7: Yippie, Freitag, Hendo, Wochenende.
4: Jawohl,
5: gute Laune. Ist ja auch schon offiziell. Ja, Yvonne in der Nachrichtenredaktion, moin.
4: Moin, du heute bist ein Verhalten bei mir. Ich hab heute
3: Kopfschmerzen, du, oh, wie so ein Berserker. Mit mir ist nichts los heute.
5: Was hast du denn gemacht?
3: Du, eben, das ist ja das Problem, nichts.
5: Also gab keinen gestern Abend
3: gab
5: oder so?
3: Gab keinen, nee, ist einfach Schwäche, du.
4: Diese heute Wetterschwankungen jetzt auch wieder.
3: Ich glaube, mir fällt der Kopf vom Hals hier.
5: Nein. Okay, aber dann halte ich von uns ein bisschen fern, nicht, dass du hier wieder ein Virus einschleppst.
3: Ja? Nee, war wieder. Nee, du, ist wirklich, ja, ich glaube, ist wirklich Wetter.
5: Ja, gute Besserung auf jeden Fall. Und Elisabeth ist für Andrea da.
4: Guten Morgen.
5: Und wir werden, ja, Yvonne, keinen Kaffee jetzt, aber vielleicht mal einen Tee oder sowas rüberjagen.
3: Ja, du, vielleicht ein Wässerchen mehr
4: Espresso
3: heute.
4: Espresso mit Zitrone hilft immer.
5: Das oder vielleicht auch drei Überprüfungen.
3: Ich versuche alles heute.
5: Moin.

0: Das Wochenende steht für die meisten vor der Tür. Einen schönen guten Morgen, ihr hört Ostseewelle, 5.11 Uhr. Elisabeth hat ja diese Woche Andrea vertreten. Ja. Dadurch hast du ein Wochenende mal frei.
1: Richtig, und dieses Freitagsgefühl, das ist ja unfassbar schön zu wissen.
0: Weil du ja sonst Samstagmorgen sendest.
1: Richtig,
0: ne?
1: Dass ich morgen mal frei habe und auch übermorgen, also das Wochenende mal ausschlafen, mal genießen. Ja. Heute Abend sind wir auch zum Grillen eingeladen, muss man dann abends mal nicht auf die Uhr gucken, weil
0: ja,
1: man nach Hause muss.
0: Ja, siehst du. Ah,
1: und bei dir ist auch richtig viel auf dem Programm.
0: Da ist wieder Highlife angesagt. Heute Abend, Vier Tore Fest in Neubrandenburg. Auf der großen Bühne, auf dem Markt. Ab 20 Uhr geht's da rund. Da sehen wir uns für eine Stunde, so ein bisschen Vorbereitung zur Party und ab 23 Uhr dann nochmal richtig schön peppig, knackig. Da gibt's ein paar ordentliche Beats auf die Ohren. Dann Samstag noch eine freie Trauung mit meiner Frau, also dieser freie Traurednerin. Da sind wir auf der Insel Rügen wieder und Samstagabend, also morgen Abend, bin ich noch in Sandhof, da Goldberg, die Ecke, wo ist der Teerofen? Und da ist dann... Die haben so einen eigenen Song gemacht sogar. Und da gibt es halt so Querbeet gibt es da. Und dann von mir natürlich auch wieder ein paar ordentlich fette Beats auf die Ohren. Ab 23 Uhr sehen wir uns dann in Sandhof. Ja, so. 5.12 Uhr ist es. Euch wünschen wir auch einen schönen Start Richtung Wochenende. Jetzt mit Leonie und Don't Worry, aktueller Hit. Moin.

0: 5.15 Uhr ist es. Ihr hört Ostseewelle. Einen schönen guten Morgen. Wer heute Morgen vor die Haustür tritt, der wird feststellen, es ist ganz schön warm.
1: Ja, das stimmt. Wir haben jetzt schon so Temperaturen zwischen 18 und 20 Grad. Aber ansonsten bringt Tief Raffaela heute richtig ungemütliches Wetter mit. Kräftige Schauer, Gewitter, Prost. Heute alles mit dabei. Zum Nachmittag ein bisschen Sonne.
0: Aktuellster Flitzerblitzer steht jetzt auf der B110, Ortsausgang Demmin Richtung Dagun, und ansonsten alles frei auf den Straßen. Aber seid ihr schon unterwegs, habt ihr was entdeckt, ruft er durch 0381 49 78 110. Die meiste Musik mit allen aktuellen Hits, jeden Tag, den ganzen Tag hier bei Ostseewelle. Jetzt mit einer ganz neuen Nummer von Flo. Hier ist Leak It. Moin.
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0: recht kurze, nicht genauer bestimmte Zeitspanne nennt man auch Augenblick.
1: Ja, genau. Mach das schon mal. Das ist gut, dass du hier mal ein paar Quizfragen schon mal machst. Denn statistisch gesehen verliert Uwe ja an einem Freitag gerne mal bei Schlag den Wörlitzer. Das schnellste und beliebteste Guten Morgen-Quiz des Landes.
0: Wo werden entlegene Regionen Outback genannt? Na, in Australien natürlich.
1: 5:21 Uhr.
0: Du, nur weil es gerade mal nicht so läuft, ja. Aber ansonsten muss ich ja sagen, guckt euch gerne mal im Internet bei ostseewelle.de die Statistiken an. aber eigentlich vielmehr ist ja wichtig, dass ihr euch da anmeldet. Ja. Ne? Weil ich würde mich freuen, wenn wir heute um 7.40 Uhr dann miteinander spielen. Ihr könnt übrigens auch mal so ein kleines Trainingslager machen bei ostseewelle.de. Ist auch eine coole Geschichte. Und dann freue ich mich auf nachher. So, 5:22 Uhr, aktuell von Miles Smith und Niall Horan jetzt.

0: mit Ihrer Ostseewelle. Einen schönen guten Morgen. Checken wir kurz die Uhr.
1: Es ist 5.25 Uhr, 5 Minuten vor 5:30.
0: Ja, die aktuellen Hits können wir, das wisst ihr. Aber zwischendrin, wir müssen ja auch mal für Abwechslung sorgen. So ein schönes Ding hier. Kult-Hits von New Order aus den 80ern. Hier ist True Faith. Kommt gut rein.

0: 6 ist es, ihr hört Ostseewelle, guten Morgen. Tja, wir haben jetzt also vergeblich die ganze Zeit irgendwie Richtung Himmel geguckt,
1: ja.
0: Und auch nochmal so aufs Wetterradar hast du geguckt, Elisabeth.
1: Ja.
0: Ne? Also Sonnenfinsternis, Mondfinsternis heute Morgen, das ist ja wohl
1: gar nichts zu
0: kacke
1: sehen.
0: Gelaufen. Ne?
1: Ja, nichts schade. Sehen. Normalerweise hätte man sagen können, für alle, die bei der Nachtschicht sind oder für alle Frühaufsteher, ey, wir haben heute alle einen Vorteil, wir sehen die Mondfinsternis, aber
2: komm, ich mache euch eine Mondfinsternis, ich ziehe eure Mützen hoch aus dem Gesicht raus und dann guckt ihr euch an, gegenseitig fertig.
1: Es ist einfach zu dicke bewölkt und die ersten Schauer und Gewitter gibt es auch schon jetzt am Morgen.
0: So, wir gucken gleich mal ganz genau aus.
1: Ja.
0: Guten Morgen wird auch fürs Wochenende und einen aktuellen Hit von The Bowser gibt's. Gute Laune, Magnetic.
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0: 5.31 Uhr, Ostseewelle hier mit dem Guten Morgen-Update von Yvonne Siegert-Machotzek.
8: In Grimmen, im Kreis Vorpommern-Rügen, hat es in einem Gewerbegebiet gebrannt. Der Rauch da war weit zu sehen. In Flammen stand eine große Lagerhalle. Auf dem Dach war eine Solaranlage, etwas größer als ein Tennisplatz. Die wurde zerstört. In Brandenburg kommt nach dem tödlichen Angriff an einer Schule ein Notfallteam zu Schülern und Lehrern. Ein 19-Jähriger soll seine Ex-Freundin getötet haben und auch ein Hausmeister starb. Der Hausmeister in Brandenburg wollte der Jugendlichen wohl helfen.
0: Alle wichtigen Infos hört ihr jederzeit nochmal nach in der Ostseewelle-App und alles ausführlich gibt's wieder um 6. Jetzt kommen wir erstmal zum guten Morgenwetter, Elisabeth.
1: Und die ersten Schauer, die gibt's auch schon bei uns im Land, im Westen Mecklenburg Richtung Elbe, rund um Schwerin, Beutzenburg. Da geht's so langsam richtig los. Da gibt's auch schon Gewitter. Das heißt, man wird wahrscheinlich nicht vom Wecker klingeln wach, sondern von den Gewittern. Und diese Schauer, die ziehen auch einmal quer durch Mecklenburg-Vorpommern. Im Laufe des Tages wird's auch immer wieder nass. Dazu ist es dicke bewölkt. Temperaturen heute bis maximal 27 Grad, aber zum Nachmittag so ein bisschen Sonne mit dabei. Zwei Tage trennt dann auch eher wechselhaft um 25 Grad.
0: 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Auf den Straßen soweit alles okay. Flitzerblitzer stehen aber. Auf der A24 Richtung Hamburg zwischen Zarentin und Gallin und Richtung Berlin hinter Mainburg. Dann auf der B96 Rügenzubringer Richtung Inselhöhe Rastplatz Rügenbeck. B104 Ortsausgang Löcknitz Richtung Pasewalk beidseitig. B110 Ortsausgang Demmin Richtung Dagun. B189 zwischen Pritzwalk und Wittstockhöhe Chemnitz beidseitig. B191 Ortsangang Eldena aus Karstädt kommend. Auf der B192 stehen sie hinterm Ortsausgang Penzlin Richtung Neubrandenburg. B196 zwischen Lankengranitz und Seerams. B321 Warsow Richtung Bandenitz und zwischen Schwerin und Kriewitz hinterm Waldschlösschen. Zwischen Markgrafenheide und Hinrichshagen auf dem Waldparkplatz. Wismar am Weißen Stein stadtauswärts. Und Kuckuck.
9: Guten Morgen, der Jens hier.
0: Jens.
9: Und Blitzermeln. In Lutheran in Fahrtrichtung Glütz wird gerade aufgebaut.
0: Lutheran, das ist B191. Dankeschön, moin.
10: Guten Morgen, liebes Ostseewelle-Team. Hier ist Andrea.
0: Hallo.
10: Ich wollte nur Bescheid sagen, Burgstargards Ortsausgang Richtung Teschendorf. Bauen Sie gerade den Blitzer auf.
0: Jawohl. Habt ihr auch noch was entdeckt, ruft ihr durch 0381 49 78 110. Denn keiner meldet mehr aktuelle Flitzerblitzer.
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12: Yippie, Freitag, Hände hoch, Wochenende.
0: Moin.
1: Moin. Moin.

0: 5.40 Uhr ist es. Freitagmorgen haben wir, ihr hört Ostseewelle. 28. August, die Lieblingsschlagzeilen des Morgens sind dran. Andrea ist noch im Urlaub, dafür Elisabeth da.
1: Guten Morgen.
0: Geht los.
1: Und die erste Bundesliga startet ja heute wieder. Deswegen passend dazu, in diesem Bundesliga-Stadion ist das Bier am teuersten.
0: Oh, unsere Fußball-Expertin, bitte.
1: Da denkt man, muss ich zugeben, alle direkt an den FC Bayern München.
0: Hätte ich jetzt auch gesagt.
2: Hätte ich auch gedacht.
1: Ist es tatsächlich nicht. Und ich finde, das überrascht auch. Sky Sport hat da eine Auswertung gemacht. Auf dem Bier-Ranking Platz 1 ist Union Berlin.
0: Okay.
1: Alte Försterei,
0: na gut, Hauptstadt, ja.
1: Alte Försterei kostet ein halber Liter Bier 6 Euro.
0: Das ist schon ein Preis, ja.
1: Ja, da gibt es Berliner Pilsner. Und wenn man aber allgemein sagt, so Bratwurst und Bier, dann ist tatsächlich in der Kombi Bayern München am teuersten.
0: Ja, siehst du, ja.
1: Mit 11,40 Euro insgesamt. Am günstigsten ist da Elversberg. Für Bratwurst und Bier insgesamt 9 Euro. Aber ich muss sagen, am besten schmeckt es doch auch einfach bei einem schönen Heimsieg im Ostseestadion.
2: Ist korrekt. Das Berliner Pilsner sollte verschenkt werden im Verkauf.
0: Das hast du jetzt gesagt. Yvonne, was hast du?
2: Wer jetzt überlegt zu frühstücken, der sollte das auf jeden Fall machen und nicht verschieben.
0: Aha.
2: Gibt
0: aha.
2: nämlich eine Studie, in der es jetzt heißt, haben sich Forscher mal angeguckt, wer ist wie gesund, wer oder wie lange lebt man, abhängig von dem, wann man frühstückt. Und
0: aha.
2: da gibt es wohl tatsächlich einen Zusammenhang. Hätte ich nie gedacht, dass sozusagen Spätfrühstücker ein höheres Sterberisiko haben als Frühfrühstücker.
1: Okay.
2: Und das nächste Ding, was sie auch angeguckt haben, wer nach Mitternacht an den Kühlschrank geht, sich da noch einen kleinen Snack rausholt und sich den reintut, bei dem steigt das prozentual auch an.
1: Mhm.
2: Hätte ich nie gedacht, weil ich hätte immer gedacht, du Genussmenschen und wer sich beim Frühstücken Zeit lässt, der ist entspannt, der wird älter als die anderen, aber offenbar nicht.
0: Nee, siehst du, und wer gar nicht frühstückt, wie ist das da, wie bei mir?
2: Da steht nichts dazu.
0: Steht
2: aber
0: nichts
2: du
0: dazu.
2: Wirst 100, du siehst ja jetzt schon aus wie 90.
1: Kann ja froh sein, dass ich heute Morgen schon einen kleinen Happen gegessen habe.
0: So. So, ich habe noch gefunden, Saugroboter filmt Ehefrau beim Fremdgehen.
1: Oh.
0: Moderne Technik im Kampf gegen die Untreue, die hat jetzt ein Mann in Taipei genutzt, in Japan.
1: Mhm.
0: Und zwar hat er erst eine verdächtige Zahnbürste gefunden im gemeinsamen Ferienhaus.
1: Das ist ja schon mal auffällig.
0: Ja. Und da sind bei ihm alle Alarmglocken angegangen und da hat er gedacht, na, da muss ich doch mal gucken, was die Alte da so macht, ja. Und um handfeste Beweise zu haben, hat er dann eben per Smartphone-App heimlich die Audio- und Videofunktion vom Saugroboter in der gemeinsamen Wohnung aktiviert. Und darauf ist ganz klar zu sehen,
1: Uiuiui.
0: Seine Frau und ein anderer Mann. Ne? Und jetzt geht die Geschichte erst los, pass mal auf. Der Betrogene ist vors Gericht gezogen, um seine Frau und deren Liebhaber wegen Verletzung seiner ehelichen Rechte zu verklagen. Das ist in Japan möglich, ne? Weil das ja auch, ich sag mal, Emotionen sind und so. Und die wurden auch zu einer Entschädigungszahlung von rund 14.000 Euro verdonnert.
1: Okay.
0: Aber es gab auch eine Gegenklage von seiner Frau,
2: oh Mann,
0: jetzt
2: wird's gut.
0: Wahrscheinlich jetzt Ex-Ehefrau, ja. Er wurde wegen unrechtmäßiger Aufnahmen zu einer Freiheitsstrafe von 5 Monaten einer Geldstrafe von 4.000 Euro verurteilt. Das ist auch nicht erlaubt, dass man da heimlich Aufnahmen macht.
1: Filmen darf.
0: Genau, richtig.
1: Eieiei.
0: Ich habe ja zu Hause auch so alles irgendwie mit Robotern, also zumindest Staubsauger, der funktioniert allerdings schon gar nicht mehr, so ein Vorwerk, der, keine Ahnung, was damit los ist. Und dann einen neuen Rasenmäher haben wir jetzt gekauft. Da könntest du rein theoretisch auch beobachten. Und wir haben ja auch so ein paar Kameras so rundherum wegen Absicherung. Aber ich habe immer gesagt, ich mache das. Ich habe da keine Lust drauf. Ne?
1: Nee.
0: Warum? Weil
1: es kommt sowieso immer alles raus.
0: Es
1: ja.
0: kommt ganz alles
1: genau.
0: raus, so ist es. Gute Musik kommt auch immer raus, und zwar aus den Boxen. Jetzt mit The Bowser, Magnetic hier bei Ostseewelle. 5.44 Uhr. Moin.

0: Gewitter, jetzt schon westlich der A14.
1: Jetzt gibt's ein bisschen Rock von Blondie, die 90er, und danach gleich Actulate von David Guetta, Teddy Swims und Tones and I. Gone, gone, gone. Moin!

0: Straße nach 2 Jahren Bauzeit fertig. Oh, ja. Ostseewelle, es ist 5.51 Uhr, 6:09.
1: In Dorf Mecklenburg, im Landkreis Nordwestmecklenburg, da wurde ja in den vergangenen 2 Jahren viel gebaut. Mhm. Komplette Bahnhofstraße von der B106 bis zum Ortsausgang, da wurde auf 1 Kilometer ausgebaut, verbreitert, sicherer gemacht. Und das hieß für alle, die da lang mussten, immer lange Umleitung fahren. Aber das ist jetzt erstmal Geschichte. Rund 4,45 Millionen Euro später ist alles wieder frei. Wünschen wir euch eine gute Fahrt heute Morgen.

0: Es ist 5.55 Uhr, 5 Minuten vor 6.
1: Yippie, Freitag, Hände hoch, Wochenende!
2: Ihr hört Ostseewelle, einen schönen guten Morgen und jetzt ein Song. Mein lieber Scholli, also wenn der nicht gute Laune macht am Freitagmorgen, weiß ich auch nicht. Caesars mit Jerk It Out, moin!
0: Moin!

0: Das schreibt man aber auch in den Boxen, oder? Ihr hört Ostseewelle, guten Morgen auf dem Freitag, 28. August. Wir kriegen gerade schöne Fotos rein. Axel zum Beispiel hat geschrieben, in Wismar werden wir mit einem super Morgenhimmel empfangen. Und es scheint an der Küste auch so zu sein, dass es so ein knallroter Himmel teilweise ist, ne?
1: Wir haben euch auch eine Ostseewelle-Story reingestellt auf unseren Social-Media-Kanälen. Klickt euch gerne mal rein, guckt euch das an, ist richtig schön.
0: Ja, vielleicht ist es in eurer Region nicht, dann könnt ihr da ein bisschen teilhaben. Gleich haben wir für euch eine perfekte Musikmischung. Wir haben für euch die aktuellen Charts vertreten. Mit Taylor Swift zum Beispiel, dann Dance von Kate und Yon, Turn the Lights Off und die 90er dabei Kulthit von Tasman Archer.
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6: Feuer zerstören Solaranlage auf Baufachmarkt und Wohnmobil. Notfallteam kommt nach tödlichem Angriff zur Schule. Das Guten Morgenwetter mit Elisabeth.
1: Viele Wolken, Schauer und Gewitter bis 27 Grad.
6: Guten Morgen, ich bin Yvonne Siegert-Machotzek. Zwei Feuer haben in kurzer Zeit eine große Solaranlage in einem Gewerbegebiet und ein Wohnmobil zerstört. Im Kreis Vorpommern-Rügen brannte es auf dem Dach eines Großhändlers für Baubedarf. In Güstrow traf es ein Wohnmobil. Ostseewelle-Reporter Alexander Stut.
7: Als die Kameraden der Feuerwehr Grimm eintrafen, war der Handelshof bereits evakuiert. So gab es durch den Dachbrand auch keine Verletzten. Auf dem gut 300 Quadratmeter großen Dach brannte die Photovoltaikanlage. Große Teile der Anlage wurden zerstört, Löschwasser lief in die Halle. Schaden in Grimm wohl Zehntausende Euro. Ursache könnte ein technischer Defekt gewesen sein. In Güstrow war die Ursache wohl Leichtsinn. Ein Hausbesitzer hat mit einem Gasbrenner Unkraut entfernt. Dabei geriet ein Wohnmobil in Brand. Das Nachbarhaus wurde auch beschädigt. Schaden gut 50.000 Euro und die Erkenntnis, Unkraut abflammen ist manchmal keine gute Idee.
6: In Schwerin läuft ein Prozess mit Millionenschaden und das durch angebliche Investitionen in Spitzensportler. Zwei Männer sollen da Anlegern zusammen 6,2 Millionen Euro abgenommen haben. Über ein Schneeballsystem sammelten sie Geld ein und die Opfer dachten, dass sie durch Investitionen in Fußballtransferrechte verdienen. Später war das Geld dann weg. Einer der Betrüger, der jetzt in Schwerin vor Gericht steht, fiel selbst auf Betrügereien. Er überwies seine Millionen an eine Firma in Schottland und verlor dabei das Ergaunerte.
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6: In Brandenburg kommt nach dem tödlichen Angriff an einer Schule ein Notfallteam und betreut dort Schüler und Lehrer. Ein 19-Jähriger soll seine Ex-Freundin getötet haben und auch ein Hausmeister starb. Er wollte der jungen Frau wohl helfen. Im Himalaya suchen Helfer im Schlamm weiter und zwar nach immer noch etwa 1500 Vermissten. Außerdem gibt es fast 400 Tote. Möglicherweise hat ein Gletscherabbruch die Katastrophe dort ausgelöst. In der Grenzregion zwischen Nepal und China wurden ganze Dörfer durch die Naturkatastrophe in dieser Woche vernichtet. 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Und jetzt das Guten Morgenwetter mit Elisabeth.
1: Aktuell zwischen 17 und 19 Grad bei uns und dazu haben wir viele dicke Wolken. Zwar stellenweise ein herrlicher Sonnenaufgang, aber die Sonne bleibt nicht. Erst kommt erst zum Nachmittag kurz raus. Stattdessen gibt es viel, viel Regen überall. Aktuell schon im Westen unseres Landes kommt ordentlich was runter. Zum Teil sind auch Gewitter heute mit dabei, bis 27 Grad. Zwei Tage Trend, dann wechselhaft Sonne, Wolken, Regen bis 25 Grad.
0: 6.02 Uhr, Ostseewelle, der beste Verkehrsservice für unser Land. Vorsicht bitte immer noch auf der A20 Richtung Rostock. Zwischen Prenzlau Ost und Rastplatz Kloko ein totes Reh auf der linken Spur. Blitzer, Blitzer. Von euch gemeldet stehen auf der A24 Richtung Hamburg zwischen Zarentin und Galien und Richtung Berlin hinter Mainburg. B96 Rügenzubringer Richtung Inselhöhe Rastplatz Rügenblick. B104 Ortsausgang Löcknitz Richtung Pasewalk beidseitig. B110 Ortsausgang Demmin Richtung Dagun. B189 zwischen Pritzwalk und Wittstockhöhe Chemnitz beidseitig. B191 Ortsangang Eldena aus Karstedt kommend. In Lutheran Richtung Lübs auch nochmal. B192 kurz vorm Ortsausgang Penzlin Richtung Neubrandenburg. B196 zwischen Lankengranitz und Serams. B321 in Warsow Richtung Bandenitz. Dann stehen sie zwischen Schwerin und Krewitz hinterm Waldschlösschen, da auch nochmal auf der B321. Dann zwischen Markgrafenheide und Hinrichshagen auf dem Waldparkplatz. Ortsausgang Burg Stargard ist noch dazwischen gerutscht, Richtung Teschendorf und Wismar am Weißen Stein stadtauswärts. Habt ihr noch irgendwo was entdeckt? Dann ruft er durch auf der 0381 49 78 110. Denn keiner meldet mehr aktuelle Flitzerblitzer.
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0: Ich glaube, es gibt kaum einen Star, der so viele Hits in den Charts hat wie sie. Taylor Swift. Ja. Aktueller Hit Elizabeth Taylor zum entspannten Start in diesem Freitag. Yvonne hat die Nachrichten für euch. Moin.
1: Moin.
0: Elisabeth für Andrea da. Moin.
1: Guten Morgen.

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2: 6:11 Uhr, moin!

0: über die Übel des Geruchs. Jörg Ostergelle, schönen guten Morgen um 6.14 Uhr. Wir haben ja gerade eben schon wieder überlegt, das brennt irgendwo, das hat ja gerochen wie Sau eben, ne, so richtig so verbrannt. Mhm. Und jetzt haben wir festgestellt, ist der Aschenbecher vom Haus wieder gewesen.
1: Ja.
0: Weiß ich, hier wird manchmal wahrscheinlich geleert oder ob da noch Papier reingeschmissen wird oder was, keine Ahnung. Ja. Das hat unsere Kollegin Angelina erstmal schön Wassertopf vollgenommen,
1: und
0: den Aschenbecher
1: gelöscht. Dass der runtergelaufen ist und das einmal beseitigt hat.
0: Ha. Wir gucken kurz aufs Guten Morgenwetter.
1: Es gibt heute immer wieder Schauer und Gewitter bei uns und dazu ein bisschen Sonne bis 27 Grad.
0: Moin.
2: Moin, Enrico hier. Hey. Richtung Schwerin von Wismar auskommt. Gerade wohl wahrscheinlich in Dorfmecklenburg. Fährt ein Kombi nur mit Tagfahrlicht. Hinten komplett dunkel.
0: Okay, danke schön fürs Bescheid sagen. Moin.
3: Moin hier, Semrin. Ich möchte einen Blitzer melden. In Gubko von Niekranz kommt.
0: Ja, habt ihr auch noch was? Meldet ihr euch auf der 0381 49 78 110. Gleich das 60-Sekunden-Horoskop nach dem aktuellen Hit von Kate und Jon. Moin.

0: 6.18 Uhr ist es. Guten Morgen. Ihr hört Ostseewelle. Wir haben Freitag, wir haben den 28. August.
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0: Für Andrea ist Elisabeth da. Moin.
2: Moin.
0: Wir starten mit Widder.
2: Ihr seid schon morgens im Wochenendmodus. Ein bisschen müsst ihr aber noch durchhalten, dann heißt es endgültig Feierabend.
0: Stier.
2: Heute wird's romantisch. Macht aus einem normalen Freitagabend mal wieder ein richtiges Date. Ein Date over.
0: Na, Zwillinge.
2: Ja. Eine Nachricht wirft
0: Mach
2: eure
0: Zwillinge. Nein, Zwillinge.
2: Eine Nachricht wirft eure Pläne komplett über den Haufen. Zum Glück, denn spontan wird's heute sowieso viel besser.
0: Krebs.
2: Beim Einkaufen solltet ihr euch an euren Zettel halten, sonst wird's nicht nur schnell zwei Sachen, sondern voller Wagen.
0: Löwe.
2: Ihr habt heute richtig Lust, euch auszupowern, Sport, Tanzen oder eine große Runde mit dem Rad, Hauptsache Bewegung.
0: Oder eine Jungfrau.
2: Ein Kompliment geht euch heute besonders nah, vielleicht weil es genau von der Person kommt, von der ihr es hören wollt.
0: Waage.
2: Ihr habt beruflich eine anstrengende Woche hinter euch, klappt den Laptop zu und lasst das Thema bis Montag liegen.
0: Skorpion.
2: Ein Familienabend wird überraschend lustig, bleibt ruhig länger als geplant.
0: Schütze.
2: Ihr seid heute echte Glückspilze, selbst Kleinigkeiten laufen genauso wie ihr sie euch gewünscht habt.
0: Steinbock.
2: Freunde überreden euch zu etwas, worauf ihr zunächst keine Lust hattet. Ihr werdet es nicht bereuen.
0: Wassermann.
2: Beim Thema Liebe solltet ihr weniger rätseln und mehr fragen. Eine klare Antwort ist schöner als 100 Vermutungen.
0: Und bei den Fischen haben wir heute die Seehasen.
2: So, da kostet es auch. Ihr könnt heute stolz auf euch sein. Etwas, das euch schwer gefallen ist, habt ihr richtig gut hinbekommen.
0: Es ist 6.20 Uhr. Schönen guten Morgen. Hier ist Ostseewelle.

0: Yo, moin, ihr hört Ostseewelle, 7:04 ist es. Und?
1: Yippie, Freitag, Hände hoch, Wochenende!
0: So sieht's aus. Und dieses Freitagsgefühl, das transportieren wir auch in der nächsten halben Stunde. Die meiste Musik mit allen aktuellen Hits gibt's mit One Republic, neuer Song Need Your Love und Leonie By Your Side.
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0: Es ist gleich 6.30 Uhr. Ostseewelle hier mit dem Guten Morgen-Update von Yvonne Siegert-Machorzek.
10: Ein Feuer hat in einem Gewerbegebiet im Kreis Vorpommern-Rügen großen Schaden angerichtet. In Grimm ist dabei das Lager eines Baufachhändlers teilweise zerstört worden. Auf dem Dach war auch eine große Solaranlage. Vieles ist nach der tödlichen Gewalttat auf einem Schulhof in Brandenburg noch unklar. Ein junger Mann soll eine 18-Jährige und den Hausmeister da gestern getötet haben. Die Frau soll seine Ex-Freundin gewesen sein.
11: Hier bei uns, zwischen Rostock und Rügen.
10: In Rostock hat der Prozess nach dem Fund von Leichenteilen in einer Art Schubkarre in einem Waldstück begonnen. Der 40-jährige Angeklagte soll das Opfer in einer Kleingartenanlage mit Schlägen gegen den Kopf getötet haben. Zu den Vorwürfen hat der Mann zum Start des Prozesses nichts gesagt. Im vergangenen November schaffte er die Leiche wohl weg.
0: 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Wir sind beim Guten Morgen Wetter.
12: Tief Raffaela sorgt für echt ungemütliches Wetter heute am Freitag. Es ist dicke, bewölkt, grau und dazu gibt es einige Schauer. Aktuell schon westlich der A19 kommt ordentlich was runter. Zum Teil sind heute auch Gewitter mit dabei. Im Laufe des Tages wird es auch immer wieder nass und zum Nachmittag ein bisschen Sonne. Die Sonnenscheindauer liegt immerhin bei 4 Stunden. Bis zu 27 Grad sind maximal drin. Der 2-Tage-Trend. Morgen am Samstag geht's mit viel Sonne los. 2. Tageshälfte dann wieder zugezogen. Schauer mit dabei bis 25 Grad. Und übermorgen am Sonntag sieht's ähnlich aus.
0: 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Auf den Straßen alles in Ordnung. Flitzer, Blitzer. A24 Richtung Hamburg zwischen Zarentin und Galin und Richtung Berlin hinter Mainburg. B96 Rügenzubringer Richtung Inselhöhe Rastplatz Rügenblick. B104 Ortsausgang Löcknitz Richtung Pasewalk beidseitig. B109 Ratebur Richtung Anklam. B110 Ortsausgang Demmin Richtung Dagun. B189 zwischen Pritzwalk und Wittstock Höhe Chemnitz stehen sie beidseitig. B191 Ortsangang Eldena aus Karstädt kommend und Lutheran Richtung Lübs. B192 vorm Ortsausgang Penzlin Richtung Neubrandenburg. B196 zwischen Lankengranitz und Serams. B321 Warsow Richtung Bandenitz und zwischen Schwerin und Kriewitz hinterm Waldschlösschen. Ortsausgang Burg Stargard Richtung Teschendorf. In Gubko aus Niekrenz kommend. Zwischen Markgrafenheide und Hinrichshagen auf dem Waldparkplatz immer noch. Ortsausgang Radegast Richtung Sato. Wismar am Weißen Stein stadtauswärts. Und ihr noch, moin.
13: Hier ist Klaus aus Eckermünde. Wir sind gerade unterwegs Richtung Anklam. In Radebur bauen sie Richtung Anklam auf der rechten Seite gerade den Blitzer auf.
0: Klaus, danke, moin.
14: Guten Morgen, liebes Ostseewelle-Team. Es wurde ein Blitzer aufgebaut. Strahlendorf Richtung Schwerin in der 30er-Zone.
0: Jawohl, danke, moin.
15: Moin. Blitzer auf der B96 zwischen Neustrelitz und Fürstenberg, Abzweig Godendorf.
0: Jawohl, danke auch dir. Habt ihr noch was entdeckt, ruft ihr durch 0381 49 78 110.
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0: Ja, von der Mondfinsternis haben wir nicht so viel gesehen jetzt im Laufe der Nacht und des Morgens, ne, weil dicke Wolken. Dafür habe ich Pflaster entdeckt. Und zwar jede Menge bei Yvonne in der Nachrichtenredaktion. Was hast du denn gemacht?
16: Ja, ich habe mich ein bisschen mit Ronny gestritten.
0: Oh, mit Ronny?
16: Ja, mit unserer Katze Ronny. Ronny wollte raus in den Flur zum Postboten und ich wollte das nicht. Und dementsprechend heißt es jetzt nach dem kleinen Kampf, Katze 1, Yvonne 0.
0: Ja. Wie sieht die Katze aus?
16: Ja, besser als ich.
0: Okay, naja, das ist die weibliche Katze Ronny. Und sie singt wahrscheinlich auf dem Weg zum Postboten.
17: Hallo, ich bin Ronny, der Sheriff hier im Ort.
0: Schönen Start euch jeden Freitag. Moin.
16: Moin.

0: 6.39 Uhr, Ostseewelle, der beste Verkehrsservice für unser Land, immer sofort, wenn etwas passiert. Wir haben die A24 Richtung Hamburg, zwischen Parchim und Neustadt-Glewe, Achtung, Gegenstände auf der linken Spur.
1: Kommt gut in diesen Freitag mit Ostseewelle, jetzt um 6.40 Uhr.
0: Unser Kollege Jans Herbst widmet sich heute einem Mann, der diese Welt geprägt hat. Er wäre heute 277 Jahre alt geworden, und zwar Goethe, meine Lieben.
1: Oh, ich war auch auf dem Goethe-Gymnasium in Stralsund.
0: Ah, dann ist Stralsund laut Jans Herbst eine Stadt, die etwas auf sich gibt.
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3: Goethe ist überall. Jede Stadt, die was auf sich hält, hat einen Goetheplatz oder wenigstens eine Goethestraße oder einen Goethekreisel. Und wir alle sagen diese Dinge ständig. Des Pudels Kern, die Gretchenfrage, der Weisheit letzter Schluss. Warum liegt hier überhaupt Stroh? Kranplätze müssen verdichtet sein. Vieles davon kommt von ihm. Auch wenn wir bei WhatsApp ja heutzutage anders formulieren. Er hätte getextet:
4: Meine Teuerste, mich dürstet nach deiner Gesellschaft. Wann vermagst du zu erscheinen?
3: Leider reicht die Aufmerksamkeitsspanne heute oft nicht mehr für Goethes Texte. Faust 1 und 2 hätten 2026 auch nicht mehr 500 Seiten. Die müssten schon insgesamt in eine Kurznachricht passen. Sinngemäß:
5: Digga, hab Scheiße gebaut. Das mit Gretchen tut mir mega leid.
3: Und ein Faust-Emoji.

0: Guten Morgen. Auf dem Weg in den Freitag hört ihr Ostseewelle. Das ist gut so. 6.45 Uhr gleich.
1: Und wir sind ja auf großer Sommertour. Ostseewelle ist überall unterwegs, wo so richtig was los ist. Einmal quer durchs Land. Heute feiern wir mit euch das Viertorefest in Neubrandenburg. Das geht los das ganze Wochenende. Und direkt mit einer richtig, richtig fetten Eröffnungsparty. Und zwar mit dir, Uwe.
0: Genau. Heute Abend, 20 Uhr, geht's ja los auf dem Marktplatz. Da bin ich schon mal da und werde mit euch so ein bisschen so langsam den Abend einläuten. Und ab 23 Uhr sehen wir uns dann nochmal richtig mit ein paar fetten Beats, damit wir dann auch mal so richtig schön, naja, zusammen eintrinken können und richtig feiern können. Ne? Und rundherum gibt es natürlich auch eine ganze Menge, also überall Händler, Schaustellermeile und so weiter und so fort.
1: 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Wettertechnisch zum Abend hin beruhigt es sich dann auch etwas über den Tagesverlauf. Hier zwischendurch immer wieder Schauer und Gewitter mit dabei, bis 27 Grad.
0: Moin!
2: Guten Morgen, hier ist die Steffi.
0: Steffi.
2: Und zwar wird gerade ein Blitzer aufgebaut in Radegast Richtung Saato, Ortsausgang.
0: Dankeschön. Und zwei Meldungen noch einmal: A24 Richtung Hamburg zwischen Parchim und Neustadt-Glewe, Gegenstände auf der Fahrbahn. Und Insel Rügen, Fähre Stallbrode-Glewitz fährt heute nicht. Habt ihr noch was? 0381 49 78 110.

0: Der Ärger um Anklams Bürgermeister als Dauerfalschparker geht in die nächste Runde. Erhard Ostseewelle, 6.50 Uhr, es ist 10 Minuten vor 7.
1: Ja, wir haben ja bereits darüber berichtet, das Ordnungsamt in Anklam ist mit, ich sag mal, dem eigenen Chef, dem Bürgermeister, so ein bisschen im Clinch. Mhm. Der stellt sich nämlich immer wieder ganz gerne mal für mehrere Tage auf den Kurzzeitparkplatz am Bahnhof. Da darfst du normalerweise eine halbe Stunde parken. Ja,
0: so kurz aber, halt, ne?
1: Genau, er stellt sich da ganz gerne auch mal hin, wenn er auf Dienstreise geht. Also Auto abgestellt, in Zug gestiegen und dann ist er für mehrere Tage weg und das Auto steht da weiterhin. Dann haben die Amtskollegen ihm den Hinweis schon mal gegeben, haben gesagt, du pass auf, normalerweise darfst du das nur in Ausnahmefällen, ne? Also wenn wirklich nirgendwo anders ein Parkplatz frei ist oder so, dann darf er sich da hinstellen, wenn er es ganz eilig hat. Er sagt aber, du, ich bin immer im Dienste der Stadt unterwegs, ich bin schließlich Bürgermeister, also stelle ich mich dahin. Mhm. So. Und jetzt hat es denen gereicht, die haben nämlich gesagt,
2: die Regels sind die Regels.
1: Ne? Ja. Und die Kollegen vom Ordnungsamt haben ihm jetzt ein Knöllchen verpasst für diese Nummer.
0: Oh je.
1: Und jetzt wird erstmal geprüft, ob das Ding überhaupt Bestand hat. Also die Nummer geht erstmal in die nächste Runde. Sind wir gespannt, was dabei rauskommt. Ja. Wir bleiben da auf jeden Fall mal dran für euch. 6.50 Uhr ist es, 10 Minuten vor 7. Ihr hört Ostseewelle. Moin.

0: 9, 3:07 ist es. Ihr hört Ostseewelle mit einem Feuerwehr-Großaufgebot. Allerdings diesmal zum Spaß. Und was da los ist, das gibt's gleich um 7:10 Uhr. Dazu alle aktuellen Hits. Schöne Nummer von Alex Warren mit dabei, Fever Dream und auch die aktuelle von Olivia Rodrigo.
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8: Feuer zerstört Solaranlage auf Baufachmarkt und Wohnmobil. Neuer Satellit bringt bessere Unwetterwarnung für Europa. Das Guten Morgenwetter mit Elisabeth.
9: Viele Wolken, Regen und Gewitter bis 27 Grad.
8: Guten Morgen, ich bin Yvonne Siegert-Machotzek. Feuer haben in kurzer Zeit eine große Solaranlage in einem Gewerbegebiet und dann auch noch ein Wohnmobil zerstört. Im Kreis Vorpommern-Rügen brannte es auf dem Dach eines Geschäfts für Baubedarf und in Güstrow traf es ein Wohnmobil. Ostseewelle-Reporter Alexander Stut.
10: Als die Kameraden der Feuerwehr Grimm eintrafen, war der Handelshof bereits evakuiert, so gab es durch den Dachbrand auch keine Verletzten. Auf dem gut 300 Quadratmeter großen Dach brannte die Photovoltaikanlage. Große Teile der Anlage wurden zerstört, Löschwasser lief in die Halle. Schaden in Grimm wohl Zehntausende Euro. Ursache könnte ein technischer Defekt gewesen sein. In Güstrow war die Ursache wohl Leichtsinn. Ein Hausbesitzer hat mit einem Gasbrenner Unkraut entfernt. Dabei geriet ein Wohnmobil in Brand. Das Nachbarhaus wurde auch beschädigt. Schaden gut 50.000 Euro. Und die Erkenntnis, Unkraut abflammen ist manchmal keine gute Idee.
8: In Parchim bleibt die Notunterkunft nach dem großen Wohnblockfeuer noch bis Montag auf. Rund 20 Menschen haben vergangene Nacht wieder in der Turnhalle geschlafen. Einige konnten zurück oder kamen woanders unter. In Parchim mussten Mittwochnacht etwa 100 Menschen flüchten vor Feuern aus ihren Wohnungen. 25 sind dabei verletzt worden.
7: Deutschland und die Welt.
8: Wir können bald noch genauer vor Unwettern in Europa gewarnt werden. Auch die Überwachung von Waldbränden und Naturkatastrophen wird besser. Möglich macht das ein neuer Wettersatellit, der am Abend gestartet ist. In anderthalb Wochen ist er an seinem Zielort einmal angekommen. Die Aufnahmen sind besser als die von Vorgängersatelliten für Europa. In Brandenburg kommt nach dem tödlichen Angriff an einer Schule heute früh ein Notfallteam und betreuter Schüler sowie Lehrer. Ein 19-Jähriger soll gestern seine Ex-Freundin getötet haben und auch ein Hausmeister starb. Das 18-jährige Opfer soll eine Schülerin gewesen sein und der Hausmeister in Brandenburg wollte ihr möglicherweise helfen. Wann immer etwas Wichtiges passiert, ihr hört es sofort bei Ostseewelle und jetzt das Guten Morgenwetter mit Elisabeth.
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9: Schon recht mild, zwischen 17 und 19 Grad. 27 Grad bekommen wir stellenweise, dafür ist es aber ein sehr grauer Freitag mit vielen dicken Wolken. Es gibt immer wieder Schauer und auch Gewitter. Zum Nachmittag mal etwas Sonne mit dabei, dann kommen neue Schauer. Der Zwei-Tage-Trend bleibt weiter wechselhaft. Morgen am Samstag Sonne, Wolken, Regen bis 25 Grad. Übermorgen am Sonntag ganz genauso.
0: 7.02 Uhr, Ostseewelle, der beste Verkehrsservice für unser Land mit der A24 Richtung Hamburg. Zwischen Neustadt-Glewe und Kreuz Schwerin immer noch ungesicherte Unfallstelle. Und Insel Rügen, Fähre Stallbrode-Glewitz ist heute außer Betrieb. Dann Flitzerblitzer. Aufgebaut auf der A24 Richtung Hamburg zwischen Zarentin und Galin und Richtung Berlin stehen sie hinter Mainburg. Dann auf der B96 Rügenzubringer Richtung Inselhöhe Rastplatz Rügenblick und zwischen Neustrelitz und Fürstenberg ab 2 Godendorf. Ich sehe jetzt gerade die A24 Richtung Hamburg zwischen Neustadt-Glewe und Kreuz Schwerin jetzt voll gesperrt nach diesem Unfall. Geht weiter mit den Flitzerblitzern, stehen auf der B104 Ortsausgang Löcknitz Richtung Pasewalk beidseitig, B109 Ratebur Richtung Anklam. B110, Ortsausgang Demmin Richtung Dagun. B189 zwischen Pritzwalk und Wittstock, Höhe Chemnitz, beidseitig. Dann auf der B191, Ortsangang Eldena aus Karstedt kommend und Lutheran Richtung Lübs. B192 vorm Ortsausgang Penzlin Richtung Neubrandenburg. B196 zwischen Lankengranitz und Seerams. B321 Waso Richtung Pandernitz. Ortsausgang Burg Stargard Richtung Teschendorf. Gubko aus Niekrenz kommend, Kirchdorf auf Pöhl. Zwischen Markgrafenheide und Hinrichshagen auf dem Waldparkplatz. Ortsausgang Radegast Richtung Sato, Strahlendorf Richtung Schwerin, das ist hier am Amt, und in Wismar am Weißenstein Stadt auswärts. Und dann haben wir jetzt nochmal den Service von Ostseewelle. Ihr wisst ja, wenn irgendwo eine Vollsperrung ist, geben wir euch eine Umleitungsempfehlung. Also die A24 nochmal Richtung Hamburg, jetzt gesperrt zwischen Neustadt-Glewe und Kreuz Schwerin. Umfahren könnt ihr das am besten über Neustadt-Glewe und Wirbelin. Habt ihr noch was entdeckt, ruft ihr durch auf der 0381 49 78 110, denn keiner meldet mehr aktuelle Flitzerblitzer.
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0: Ja, auch wenn das Wetter heute nicht so der Hammer ist, wir halten euch bei Laune, meine Lieben. Es ist nämlich Freitag und dieses Gefühl, das bleibt.
12: Yippie, Freitag, Hände hoch, Wochenende.
0: Yvonne in den Nachrichten, moin.
13: Moin.
0: Elisabeth für Andrea, moin.
13: Guten Morgen.
0: Kommt gut rein.

0: Das ist das Ding unter Feuerwehrleuten.
1: Oh ja.
0: Ihr hört Ostseewelle, 7.11 Uhr haben wir es am Freitag und heute Abend findet in Spornitz auf dem Sportplatz im Landkreis Ludwigslust-Parchim der Flutlichtpokal statt. Seit 15 Jahren ist das da Tradition und 60 Feuerwehrteams sind mit dabei. Deshalb bei uns jetzt auch an der Studio-Hotline Ronny, der Wehrführer der Freiwilligen Feuerwehr Spornitz.
2: Ja, guten Morgen, ich grüße euch. Na, so. Wie geht's euch?
1: Na, uns geht's gut. Die Frage ist, wie läuft's bei euch? Mal Kampfansage an alle Vereine.
2: Ich drücke die Daumen natürlich für meine Mannschaft, aber gute Gastgeber lassen anderen vielleicht auch mal den Vortritt.
0: Aber jetzt sag mal, Flutlichtpokal Spornitz, warum ist das so beliebt?
2: Der Feuerwehrsport an sich ist ja sehr, sehr beliebt. Da ziehe ich auch immer meinen Hut. Trotz Einsatzdienst, trotz Ausbildung finden die Feuerwehrkameraden immer Zeit, noch den Feuerwehrsport voranzutreiben. Sie haben viel, viel Spaß daran. Es ist spannend. Es ist die Technik, die Geräusche, die Kulisse, die Kameraden, die nach vorne flitzen, mit Wasser spritzen. Was will man eigentlich mehr, ne? Der spannendste Sport ever.
1: Das stimmt. Und heute Abend ist das aber jetzt nicht nur was für Feuerwehrleute, sondern das ist ja das größte Ding mehr oder weniger des Landes und da können auch alle hinkommen, ne?
2: Ja, können alle hinkommen. Alle Feuerwehrsportinteressierten, alle Zuschauer, alle Besucher, alle Kinder. Ne, wir haben ein buntes Rahmenprogramm ringsrum. Wir haben Aussteller, die ihre Technik zeigen, ob das DRK das ist, ob das THW das ist. Sind Teilen von der Polizei sind dabei. Also alles, was so rund um die Blaulichtorganisation ist. Dann haben wir verschiedene Hüpfbogen da. Wir haben so einen kleinen Dino-Battle, also so ein Bullenreiten. Und natürlich leckere Getränke, tolles Essen.
1: Das Wichtigste.
2: Also was, spannende Wettkämpfe.
0: Bis 2 Uhr nachts heißt es bei euch Wassermarsch. 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Ist ja für euch auch genau das Richtige, nach diesem großen Event wieder entspannt ins Wochenende zu starten.
2: Ah, Sufi, sehr schön. Ja. Dann sehen wir uns alle heute Abend in Spornitz auf dem Sportplatz in der Bahnhofstraße. Wir freuen uns tierisch.
1: Jawohl. Und Ronny?
2: Ja?
0: Eine Sache fehlt noch.
1: Eine Sache fehlt noch, das weißt du, ne?
2: Nein, doch nicht, aber gleich.
3: Hallo, ich bin Ronny, der Sheriff Jung.
2: Oh nein.
3: Ronny ist der Chef.
1: Du weißt, hier kriegt jeder Ronny seinen Ronny, also auch du.
2: Jawohl, danke euch.
1: Reingehauen, schönes Wochenende.
0: Viel Spaß.
2: Ja, euch auch. Bis dahin. Tschüss.
1: Ihr hört Ostseewelle, es ist 7.14 Uhr. Aktuell von Alex Warren jetzt.

0: 7:16 Uhr ist es. Ihr hört Ostseewelle auf dem Weg in den Freitag.
1: In Kühlungsborn im Landkreis Rostock, da startet heute das Hafenfest für so einen schönen Spaziergang mit maritimem Flair. Aber einen Regenschirm einstecken, zur Sicherheit eine Regenjacke. Denn es kann immer wieder ein bisschen was geben an Regen. Aber die Sonne zeigt sich im Laufe des Nachmittags auch mal bis 27 Grad.
0: Noch auf die Straßen, damit die A24 Richtung Hamburg zwischen Neustadt-Glewe und Kreuz Schwerin. Vollsperrung nach Unfall. Am besten weicht ihr über Neustadt-Glewe aus, also fahrt Neustadt-Glewe runter und folgt dann der U4. Anton hat noch was?
2: Guten Morgen, Gubko wird geblitzt an den Container.
0: Wie alles immer. Klar. Jawohl, moin.
3: Guten Morgen, hier ist Anne. Ich wollte einen Blitzer melden in Radegast, Ortsausgang Richtung Saarthurm.
0: Danke, noch mehr entdeckt. 0381 49 78 110.

0: 9 Richtung Freitag starten wir gemeinsam. 7.20 Uhr ist es jetzt.
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2: Ach, ich bin völlig überarbeitet, Hans Werner.
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2: Ja, ja.
3: Du sitzt da seit 8:30.
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2: Unerledigt.
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2: Habe, das ist das neue System.
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2: Unterlagen verschwunden.
3: Okay.
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3: Ja.
2: Und plötzlich ging es voran.
3: Ja und?
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0: Minuten vor 8 ist es, Ostseewelle, Sonne heute Morgen auf jeden Fall nicht so das Thema.
1: Nee.
0: Ja, wir haben so ein bisschen auch heute die Musik wieder angeglichen, ein bisschen was melancholisch-romantisches gibt es in der nächsten halben Stunde. Kult-Hit von Cock Robin, The Promise You Made und die aktuellen Hits alle vertreten. Ein bisschen was für gute Laune zwischendrin, Fastboy, Beautiful Life und Country gibt es von Emmy McDonald gleich.
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0: Es ist 7.31 Uhr, Ostseewelle hier mit dem Guten Morgen-Update von Yvonne Siegert-Machotzek.
13: Ein angebliches Pistolenduo hat in einem Rostocker Wohngebiet für Aufregung gesorgt. Nachbarn, die auffällige Männer gesehen haben, riefen am Abend nach Ostseewelle-Informationen die Polizei. Ein Mann bedrohte die Beamten dann wohl mit einer Waffe, gab allerdings auf. In Brandenburg kommt nach dem tödlichen Angriff an einer Schule ein Notfallteam und betreut heute Morgen Schüler und Lehrer. Ein 19-Jähriger soll gestern seine Ex-Freundin getötet haben und auch ein Hausmeister starb.
14: Hier bei uns, zwischen Rostock und Rügen.
13: In Rostock ist heute Grundsteinlegung für das neue Volkstheater in der Nähe des Stadthafens. Erster Spatenstich da war schon vor gut 2 Jahren. Rund 208 Millionen Euro soll der Theaterneubau in Rostock kosten und 2028 fertig sein. Die Kosten dafür sind zuletzt explodiert. 51 Millionen Euro davon kommen vom Land.
0: Alle wichtigen Infos hört ihr jederzeit nochmal nach in der Ostseewelle-App. Und alles ausführlich gibt's wieder um 8. Damit sind wir beim Guten Morgen, bitte.
15: Das ist heute ein recht grauer Freitag. Dazu gibt es immer wieder kräftige Schauer und auch Gewitter im Laufe des Tages. Ab der Mittags-Nachmittagszeit kommt so ein bisschen die Sonne raus, die Sonnenscheindauer. Liegt zwischen 4 und 5 Stunden, ist ein wilder Mix heute zum Abend, dann wieder neue Schauer und bis zu 27 Grad sind drin. Der Zwei-Tage-Trend bleibt dann weiter wechselhaft mit einem Mix aus Sonne, Wolken und Regen um 25 Grad.
0: 7.33 Uhr, Ostseewelle, der beste Verkehrsservice für unser Land. Die A24 Richtung Hamburg immer noch gesperrt. Das ist zwischen Neustadt-Glewe und Kreuz-Schwerin. Da gab es einen Unfall. Die Umleitungsempfehlung von Ostseewelle weicht am besten über Neustadt-Glewe aus, also Neustadt-Glewe runter und folgt dann der U4. Insel Rügen noch, Fährestall Brode, Glewitz fährt heute nicht. Flitzerblitzer stehen auf der A24 Richtung Hamburg zwischen Zarrentin und Galin und Richtung Berlin hinter Mainburg. Auf der 96 Rügenzubringer Richtung Inselhöhe Rastplatz Rügenblick und zwischen Neustrelitz und Fürstenberg Abzweig Godendorf. B104, Ortsausgang Löcknitz Richtung Pasewalk beidseitig. B109, Ratebur Richtung Anklam. B110, Ortsausgang Demmin Richtung Dagun. B189 zwischen Pritzwalk und Wittstockhöhe Chemnitz beidseitig. B191, Ortseingang Eldena aus Karstedt kommend und Lutheran Richtung Lübs. B192, kurz vorm Ortsausgang Penzlin Richtung Neubrandenburg. B196 zwischen Lankengranitz und Serams. B23, Warsow Richtung Bandenitz. Ortsausgang Burg Stargard Richtung Teschendorf. Gubko aus Niekrenz kommend, Kirchdorf auf Pöhl, zwischen Markgrafenheide und Hinrichshagen auf dem Waldparkplatz, Neu-Hinrichsdorf Richtung Greimüritz, Ortsausgang Radegast Richtung Sato, Strahlendorf Richtung Schwerin, stehen sie am Amt, Wismar am Weißen Stein stadtauswärts und Ziegendorf Richtung Marnitz. Dann moin nochmal.
1: Hallo, guten Morgen, Johannes hier. Ich möchte einen Blitzer melden und zwar in Gubko. In der Straße am Damm wird gerade der mobile Blitzer aufgebaut und eingemessen.
0: Jawohl, Dankeschön. Habt ihr auch noch was entdeckt? Ruft er durch auf der 0381 49 78 110. Denn keiner meldet mehr aktuelle Flitzerblitzer.
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0: Für Andrea ist Elisabeth da. Moin.
16: Guten Morgen.
0: Yvonne hat alles Wichtige aus der Welt, Deutschland und Mecklenburg-Vorpommern. Moin. Moin. Und jetzt starten wir mal richtig durch hier.
17: Yippie, Freitag, Hände hoch.

0: hört sich hier Ostseewelle gleich mit absolutem Sommersound von Fastboy. Aktueller Hit Beautiful Life.
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2: Heute ist mit dabei André aus Peckelsheim bei Paderborn. Guten Morgen.
3: Guten Morgen.
2: André, wir sind so ein bisschen dein Urlaubsmitbringsel, ne?
3: Ja, genau, das ist richtig. Ich fahre eigentlich einmal im Jahr zum Angeln hoch nach Rügen.
0: Ja.
3: Und da habe ich euch denn so ab Hamburg empfangen und seitdem höre ich euch eigentlich tagtäglich auch hier unten auf Arbeit und so. Immer wenn das Radio läuft, läuft ihr.
0: Das ist aber schön. Dankeschön, Mensch. Da gibt es schon mal einen extra Punkt für. Nein, gibt es natürlich nicht. Andrea ist im Urlaub, dafür Elisabeth, dann hat man die Spielregel.
2: Es gibt 3 Fragen für jeden. Jeder von euch hat 20 Sekunden Zeit, die zu beantworten. Wisst ihr die Antwort nicht, sagt ihr einfach weiter und ich stelle die Frage am Ende nochmal. Immer die erste Antwort zählt und bei Gleichstand gibt es am Ende eine Schätzfrage. André, legen wir los?
3: Ja, klar.
2: Was kann man unter einigen Sportschuhen und auf dem Weihnachtsteller finden?
3: Stollen.
2: Was bei der Luftwaffe der Feldwebel ist, ist bei der Marine der?
3: Bootsmark.
2: Auf welcher Messe hat Bundespräsident Steinmeier jetzt gespielt?
3: Gamescom.
2: Also, was bei der Luftwaffe der Feldwebel ist, ist bei der Marine der Bootsmann. Deshalb 2 Fragen auf jeden Fall richtig beantwortet, André. Und dann gucken wir mal, wie Uwe sich schlägt. Aber ich wollte noch mal kurz sagen, bei der Gamescom, das war ja wirklich auf dem letzten Peng bei dir, zum ersten Mal überhaupt hat echt ein deutsches Staatsoberhaupt offiziell die Gamescom besucht. Und Frank-Walter Steinmeier hat da echt eine Runde mit der Nintendo Switch gezockt. Okay, Uwe.
0: Yo.
2: In welchem Land hat die Fluggesellschaft Etihad ihren Hauptsitz?
0: Mach es mal weiter.
2: Wie viele Warnwesten müssen mindestens in einem Auto liegen?
0: Eine.
2: Erste Bundesliga geht los. Welcher Dorfverein ist zum ersten Mal dabei?
0: Elversberg.
2: Und Etihad?
0: Saudi-Arabien.
2: Sind die Vereinigten Arabischen Emirate.
0: Scheiße, ich wusste, dass das irgendwas in diese Richtung ist.
2: Warnweste mit einer ist richtig und erste Bundesliga, ja, SV Elversberg ist zum ersten Mal dabei, kommt ja aus dem Saarland. Hm. Übrigens, Elversberg hat etwa so viele Einwohner wie Malchow, mal zum Vergleich.
0: Sehr gut, ja, nicht viel.
2: Also, kommen wir zu einer Schätzfrage, ihr Lieben.
0: Eieiei.
3: Jo.
2: Nicht nur Liebe geht durch den Magen, sondern gutes Essen sorgt auch für Gesundheit. Deshalb kochen 17 Mitarbeiter täglich im Kreiskrankenhaus Demmin leckeres Mittagessen. Das Essen ist für Patienten des Krankenhauses und Pflegeeinrichtungen in der Umgebung. Besonders beliebt sind Steak mit Würzfleisch, Kohlroulade oder Nudeln mit Tomatensauce. Und jetzt schätzt doch mal, wie viele Mittagessen werden pro Jahr im Kreiskrankenhaus Demmin gekocht?
0: Pro Jahr?
2: Uwe beginnt.
0: Ich sag, wir sind bei 15.000.
2: André, was sagst du?
3: Dann sage ich mal 15.001, weil das sind mehr, schätze ich.
0: Du Feigling.
2: Ja, es sind 80.000.
0: Oh Mann.
2: Glückwunsch an
3: Jawohl.
2: André.
3: Oh, jawohl.
4: Scheiße, ja, dieser Freitag.
2: Du hast gewonnen.
3: Ja, wunderbar, danke.
2: Für dich gibt es 100 € und die knallrote exklusive Ostseewelle-Tasse. Damit kannst
3: Jawohl.
2: Du dann jeden Morgen dein Käffchen trinken.
3: Ja, wunderbar, da freue ich mich am meisten drauf.
0: Dann hau mal rein, ja, schönes Wochenende.
3: Ja, gut. Ja, danke, ebenso.
0: Ich gebe nicht auf, Leute. 7:40 Uhr immer Verabredung, schlag den Wurlitzer, das schnellste und beliebteste Guten Morgen-Quiz des Landes. Also gerne anmelden, web-ostseewelle.de oder auch in der knallroten Ostseewelle-App. 7:45 Uhr ist es jetzt, 7:45 Uhr. Moin.

0: 12 Minuten vor 8 ist es, ihr hört Ostseewelle auf in ein hoffentlich herrliches Wochenende.
1: Und in Görn auf Rügen, da schlagen heute die Wikinger ihre Lager auf, denn am Nordstrand wird es richtig mittelalterlich mit Schaukämpfen, Handwerk und wettertechnisch müssen wir zwar einen Regenschirm einstecken, es kann immer wieder ein paar Schauer geben, zum Teil auch Gewitter, aber zwischendurch zeigt sich auch heute mal die Sonne bis 27 Grad.
0: Jo, moin!
2: Morgen, hier ist Enrico.
0: Enrico.
2: Die B104. Ja. Polzo Richtung Löcknitz, Ortsausgang wird geblitzt.
0: Dankeschön. Dann gute Meldung von der A24 Richtung Hamburg zwischen Neustadt-Glewe und Kreuz Schwerin. Der Verkehr jetzt einseitig an der Unfallstelle wird er vorbeigeleitet. Dann Tommy noch.
3: Guten Morgen, Ostseewelle. Neu-Hinrichsdorf an der Bushaltestelle wird gerade der Blitz eingemessen.
0: Tommy, danke. Habt ihr auch noch was entdeckt, ruft ihr durch. 0381 49 78 110. Allen unterwegs, eine gute Fahrt.

0: Ja, moin, ihr hört Ostseewelle. Es ist 8:05 und der Freitag ruft. Was denn?
1: Yippie, Freitag, Hände hoch, Wochenende.
0: Und wir haben für euch in der nächsten halben Stunde Alternative Rock aus Israel mit Tempest City, Self-Aware, aktuelle Nummer. Noch mehr Aktuelles mit Robin Schulz zum Beispiel. Und was Rockiges gibt's auch gleich von Pink, Trustfall.
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15: Pistolenduo in Rostock bedroht Polizisten in Wohngebiet. Rettungsarbeiten im Himalaya wegen neuer Flutangst gestoppt. Das Guten Morgenwetter mit Elisabeth.
16: Meist grau und regnerisch bis 27 Grad.
15: Guten Morgen, ich bin Yvonne Siegert-Machotzek. Ein angebliches Pistolenduo hat in einem Rostocker Wohngebiet für Aufregung gesorgt. Nachbarn, die zwei auffällige Männer gesehen haben, riefen am Abend nach Ostseewelle-Informationen die Polizei und ein Mann bedrohte die Beamten mit einer Waffe. Ostseewelle-Reporter Alexander Stut.
17: Eine Zivilstreife machte sich am Abend nach dem Zeugenhinweis gleich auf den Weg zum Rostocker Reifergraben. Einer der beiden Männer richtete dann eine täuschend echt aussehende Pistole auf die Beamten. Die zogen nach Ostseewelle-Informationen auch ihre Dienstwaffe und brüllten den Mann an. In quasi letzter Sekunde warf der Mann seine Waffe, eine Softair-Pistole, auf den Boden und legte sich hin. Die Handschellen klickten. Die beiden polizeibekannten 29 und 31 Jahre alten Polen wurden festgenommen. In der Nähe war am Rostocker Reifergraben auch eine Gruppe Jugendlicher. Sie wurden von den Männern aber nicht bedroht.
15: in einem Gewerbegebiet hat es im Kreis Vorpommern-Rügen gebrannt. Die Flammen haben in Grimm nach Ostseewelle-Informationen teilweise des Lagers eines Baugroßhändlers da zerstört. Ausgebrochen ist das Feuer vermutlich auf dem Dach mit großer Solaranlage. Der Flammenschaden liegt bei über 100.000 Euro.
7: Deutschland und die Welt.
15: Wir können bald noch genauer vor Unwettern gewarnt werden und auch die Überwachung von Waldbränden und Naturkatastrophen wird einfacher. Möglich macht das ein neuer Wettersatellit. Am Abend ist er gestartet und in anderthalb Wochen ist er dann an seinem Zielort einmal angekommen. Die Aufnahmen sind deutlich besser als die von Vorgängersatelliten für Europa. Die Rettungsarbeiten nach der verheerenden Sturmflut im Himalaya sind erstmal gestoppt worden und das aus Angst vor einer zweiten Überschwemmung. Mittlerweile gibt es da fast 500 Tote und etwa 1500 Vermisste. Ausgelöst wurde die Naturkatastrophe im Grenzgebiet zwischen Nepal und China in dieser Woche vermutlich durch einen Gletscherkollaps. 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
18: Zwischen 16 und 19 Grad haben wir aktuell. Dazu gibt es ein paar Regenschauer heute immer wieder im Laufe des Tages. Gewitter gibt es auch und Sonne auch etwas. Die Sonnenscheindauer liegt zwischen 4 und 5 Stunden, vor allem ab der Mittags-Nachmittagszeit. Zum Abend kommt dann wieder neuer Regen bis 27 Grad. Der Zwei-Tage-Trend morgen am Samstag geht sonnig los, zweite Tageshälfte dann grau und nass bis 25 Grad und auch übermorgen am Sonntag.
19: 8:02 Uhr, Ostseewelle, der beste Verkehrsservice für unser Land. A24 Richtung Hamburg zwischen Neustadt-Glewe und Kreuz Schwerin. Da wird der Verkehr jetzt an der Unfallstelle vorbeigeleitet. Landkreis Rostock zwischen Bützow und Penzin gibt es Behinderungen nach einem LKW-Unfall. Und noch eine Info von der Insel Rügen, die Fähre Stallbrode-Glewitz, die fährt heute nicht. Flitzerblitzer stehen auf der A24 Richtung Hamburg zwischen Zarentin und Gallin und Richtung Berlin hinter Mainburg. B96 Rügenzubringer Richtung Insel, Höhe Rastplatz Rügenblick und zwischen Neustrelitz und Fürstenberg ab Zweigodendorf. Auf der 104 Ortsausgang Löcknitz Richtung Pasewalk beidseitig und Ortsausgang Polzow Richtung Löcknitz. B109 Ratebur Richtung Anklam. B110 Ortsausgang Demmin Richtung Dagun. B189 zwischen Pritzwalk und Wittstock, Höhe Chemnitz beidseitig. B191 Ortseingang Eldena aus Karstedt kommend und Lutheran Richtung Lübs. B192 vorm Ortsausgang Penzlin Richtung Neubrandenburg. B196 zwischen Lankengranitz und Seerams. B321 Warsow Richtung Bandenitz. Ortsausgang Burg Stargard Richtung Teschendorf. Gubko aus Nikrenz kommend. Kirchdorf auf der Insel Pöhl zwischen Markgrafenheide und Hinrichshagen auf dem Waldparkplatz. Neu-Hinrichsdorf Richtung Graal-Müritz wieder, dann Ortsausgang Radegast Richtung Sato, Strahlendorf Richtung Schwerin am Amt, Wismar am Weißen Steinstadt auswärts und Ziegendorf Richtung Manitz auch noch einer. Habt ihr noch was entdeckt? Dann ruft er durch auf der 0381 49 78 110, denn keiner meldet mehr aktuelle Flitzerblitzer.
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0: Ach, wenn Betrüger auf Betrüger reinfallen. J-Ostseewelle, es ist 8.10 Uhr. Guten Morgen am Freitag. Am Landgericht Schwerin ist am Mittag ein Prozess gestartet, bei dem wir nicht schlecht gestaunt haben.
1: Ja, zwei Männer sollen mit Investitionen im Bereich des Profifußballs ihre Anleger da um 6,1 Millionen Euro betrogen haben. Yvonne Siegert-Machozek aus den Ostseewelle Nachrichten. Was ist denn da genau los?
2: Die beiden haben in Schwerin eine Firma gegründet und haben so bei Kleinanlegern Geld angesammelt. Das sind so um die 250 Leute gewesen. Da haben sie Summen kassiert zwischen 10 und 350.000 Euro und haben gesagt, pass auf, von dem Geld nehmen wir junge, talentierte Fußballspieler unter Vertrag. Und wenn die dann später es schaffen und zu einem großen Verein wechseln, dann bekommt ihr sozusagen einen Anteil davon ab.
0: So ein bisschen spekulativ alles.
2: Ja. Genau, aber davon abgesehen könnt ihr euch ja auch vorstellen, wie viele Fußballspieler kennt ihr aus dem Land? Ne? Also das ist jetzt nicht unbedingt das Top-Geschäft gewesen. Ist jetzt nicht so, dass jeder zweite Fußballer aus dem Land hier Champions League spielt.
1: Aber heute geht erst Bundesliga ja auch wieder los.
2: Genau.
0: Ja, und dabei sind ja sogar selbst die Betrüger reingefallen, muss man sagen. Wie konnte das passieren?
2: Ja, einer von diesen beiden Betrügern, die jetzt gerade in Schwerin vor Gericht stehen, der hat sich gesagt, oh Mensch, jetzt habe ich ja mehrere Millionen Euro Gewinn gemacht. Pass mal auf, das Geld nehme ich, das überweise ich an Projekte im Ausland und mache dann da richtig Reibach. Problem war nur, die haben ihn auch das heißt, die Projekte gab es auch nie und die 6 Millionen, die er da an die überwiesen hat, auch weg.
0: Alles weg.
2: Oh,
0: und dann jetzt noch ein Ding in die... Naja, Schnauze wollte ich gerade sagen, aber ist ja so letzten Endes.
2: Ja, weil es sind halt auch Leute betrogen, man muss auch dazu gesagt werden, die wirklich, also wirklich Kleinstanleger, also Privatleute, die sagen, oh Mensch, komm, ich versuch's mal mit sowas. Und da finde ich, da hört es dann auf, so ein paar gesparte 10.000 Euro von den Leuten, dann das Mist.
0: Ja, danke schön, Yvonne. 8.12 Uhr ist es, ihr hört Ostseewelle. Guten Morgen, schönen Start euch in den Freitag.

0: moin, ihr seid richtig auf dem Weg in den Freitag mit uns, ihr hört Ostseewelle.
1: Und Regen ist ja wichtig, aber stellenweise verziehen sich die dicken Regenwolken schon. Dann gibt es auch eine trockene Phase bei uns, ein bisschen Sonne zum Nachmittag, aber zum Abend kommt dann wieder ein bisschen neuer Regen bis 27 Grad.
0: Moin!
2: Ja, Rudi hier, einen schönen guten Morgen.
0: Rudi.
2: Es wird gerade ein Blitzer eingerichtet in Paulenrost Richtung Malchin.
0: Alles klar, danke schön. Habt ihr auch noch was entdeckt, ruft er durch 0381 49 78 110. Die meiste Musik mit allen aktuellen Hits, immer den ganzen Tag hier bei Ostseewelle. Es wartet schon Olivia Dean auf euch, so easy, ganz entspannte Nummer. Vorher gibt es noch ein bisschen was Danziges von Robin Schulz.

0: Wir sind auf dem Weg in den Freitag, meine Lieben.
1: Yippie, Freitag, Hendo, Wochenende.
0: Und ihr hört Ostseewelle Hitradio Mecklenburg-Vorpommern.
2: Für Merle aus Glubmingen ging der Tag jetzt eben erstmal mit einem schönen Käffchen los. Jetzt macht sie sich fertig für ihre Schicht. Sie arbeitet in der Pflege und startet natürlich so richtig gut gelaunt in den letzten Arbeitstag der Woche und hat ihr Musikwunsch im Web bei ostseewelle.de abgegeben.
0: Talk, such a shame, cooler 80er.

0: Es ist 8.25 Uhr. Guten Morgen, ihr Ostseewelle. Viele kommen jetzt bei der Arbeit an und werden den Freitag dann mal noch rumkriegen. Ja. Und dann sind wir auch im Wochenende. Wir haben für euch richtig coolen Hit gleich. Ich glaube, das ist so von auch von allen Kollegen hier so der Lieblingshit im Moment, ne?
1: Definitiv. David Guetta, A-Log und Stickfinger mit Run Run River. Ja. Also der darf auf keiner Party fehlen.
0: Nö, und Harry Styles gibt's auch gleich. Ganz entspannte Nummer aus den Charts. American Girls.
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0: Es ist gleich 8.30 Uhr, Ostseewelle hier mit dem Guten Morgen-Update von Yvonne Siegert-Machautzek.
11: Ein angebliches Pistolenduo hat in einem Rostocker Wohngebiet für Aufregung gesorgt. Nachbarn, die auffällige Männer gesehen haben, riefen nach Ostseewelle Informationen die Polizei. Ein Mann bedrohte die Beamten dann mit einer täuschend echten Waffe, gab dann aber auf. Die Rettungsarbeiten nach der verheerenden Sturzflut im Himalaya wurden jetzt erstmal gestoppt, und zwar aus Angst vor einer zweiten Überschwemmung. Mittlerweile gibt es da fast 500 Tote und etwa 1500 Vermisste.
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11: In Rostock hat der Prozess nach dem Fund von Leichenteilen in einer Art Schubkarre in einem Waldstück begonnen. Der 40-jährige Angeklagte soll das Opfer in einer Kleingartenanlage mit Schlägen gegen den Kopf getötet haben. Zu den Vorwürfen hat der Mann zum Start des Prozesses nichts gesagt. Im vergangenen November schaffte er die Leiche wohl weg.
0: Alle wichtigen Infos hört ihr jederzeit nochmal nach in der Ostseewelle App und alles ausführlich wieder um 9. Jetzt kommen wir erstmal zum guten Morgenwetter, Elisabeth.
1: Also von den Temperaturen her ist es recht mild, um die 20 Grad. Dazu haben wir aber viele dicke Wolken. In der Küstenregion zwischen Wismar und Rostock kommt ein bisschen was an Regen aktuell runter. Dann im Laufe des Tages gibt es neue Regenschauer, zum Teil auch Gewitter, aber auch ein bisschen Sonne. Die Sonnenscheindauer liegt zwischen 4 und 5 Stunden. Bis zu 27 Grad werden es heute maximal. Der Zwei-Tage-Trend zum Wochenende dann weiter recht wechselhaft. Sonne, Wolken und immer wieder Regen mit dabei, bis 25 Grad.
0: 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Landkreis Rostock zwischen Bützow und Penzin gibt es Behinderungen nach einem LKW-Unfall bis voraussichtlich 9 Uhr. Dann Insel Rügen, Fähre Steubrode-Glewitz, die fährt heute nicht. Blitzer, Blitzer. A24 Richtung Hamburg zwischen Zarentin und Gallin und Richtung Berlin hinter Mainburg. B96 Rügenzubringer Richtung Inselhöhe, Rastplatz Rügenblick und zwischen Neustrelitz und Fürstenberg ab Zweigudendorf. Die B104, Ortsausgang Löbnitz Richtung Pasewalk, beidseitig und Ortsausgang Polzow Richtung Löbnitz. B110 stehen so, Ortsausgang Demmin Richtung Dagun. B189 zwischen Prinzwalk und Wittstockhöhe, Chemnitz beidseitig. Dann auf der B191 Ortsangang Eldena aus Karstedt kommend und Lutheran Richtung Lübs. B192 kurz vorm Ortsausgang Penzlin Richtung Neubrandenburg. B196 zwischen Lankengranitz und Seerams. B321 Waso Richtung Bandenitz. Ortsausgang Burg Stargard Richtung Teschendorf. Faulenrost Richtung Malchin, Greifswald-Eldena Richtung Lubmin-Steense, Gubko aus Niekrenz kommend, Kirchdorf auf Pöhl zwischen Markgrafenheide und Hinrichshagen auf dem Waldparkplatz, Neuhinrichsdorf Richtung Gralmüritz, Ortsausgang Radegast Richtung Sato, Strahlendorf Richtung Schwerin am Amt, Wismar am Weißen Stein stadtauswärts, dann stehen sie in Ziegendorf Richtung Marnitz und Anne noch.
12: Guten Morgen, ich wollte auch einen Blitzer melden in Ratebur Richtung Anklam.
0: Dankeschön.
12: Schönen Tag euch.
0: Jo, den wünschen wir dir auch. Habt ihr noch was entdeckt, ruft ihr durch. 0381 49 78 110.
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0: Und mit einem der erfolgreichsten DJs und Produzenten der Welt. Mit dem Ding hat er sich wieder verewigt. David Guetta, A-Log und Stickfigure, Run, Run, River. Damit schicken wir euch jetzt in diesen Freitag. Moin, Allemann.
1: Moin.
14: Moin.

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1: Unser Kollege Jans Herbst widmet sich heute einem Mann, der diese Welt geprägt hat. Er wäre heute 277 Jahre alt geworden, und zwar Goethe, meine Lieben.
0: Oh, ich war auch auf dem Goethe-Gymnasium in Stralsund.
1: Ah, dann ist Stralsund laut Jans Herbst eine Stadt, die etwas auf sich gibt.
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3: Goethe ist überall. Jede Stadt, die was auf sich hält, hat einen Goetheplatz oder wenigstens eine Goethestraße oder einen Goethekreisel. Und wir alle sagen diese Dinge ständig. Des Pudels Kern, die Gretchenfrage, der Weisheit letzter Schluss. Warum liegt hier überhaupt Stroh? Kranplätze müssen verdichtet sein. Vieles davon kommt von ihm. Auch wenn wir bei WhatsApp ja heutzutage anders formulieren. Er hätte getextet:
4: Meine Teuerste, mich dürstet nach deiner Gesellschaft. Wann vermagst du zu erscheinen?
3: Leider reicht die Aufmerksamkeitsspanne heute oft nicht mehr für Goethes Texte. Faust 1 und 2 hätten 2026 auch nicht mehr 500 Seiten. Die müssten schon insgesamt in eine Kurznachricht passen. Sinngemäß:
5: Digga, hab Scheiße gebaut. Das mit Gretchen tut mir mega leid.
3: Und ein Faust-Emoji.

0: Moin, ihr hört Ostseewelle auf dem Weg in den Freitag. Wochenende ruft, es ist 8.45 Uhr.
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0: Richtig, 20 Uhr geht's da los, dann machen wir das Opening. Ne? Dann ab 23 Uhr bin ich dann auch nochmal für euch da. Da gibt's ein paar schöne, fette Beats. Und wisst ihr, wo ich noch bin? In Sandhof, das ist ja bei Goldberg, wo ist der Teeroben da, die Ecke. Und da ist nämlich auch große Heideblütenfest angesagt. Heideblütenfest. Und da spiele ich auch ab 23 Uhr am Samstag dann. Samstagabend. Ne? Wie sieht's aus mit dem guten Morgenwetter?
1: Ja, zwischendurch kann es einen kleinen Husch immer mal geben. Deshalb am besten Regenschirm oder Regenjacke einpacken. Feiern können wir trotzdem. Zwischendurch kommt heute auch die Sonne raus bis 27 Grad.
0: Landkreis Rostock zwischen Bütze und Penzin. Behinderungen nach einem LKW-Unfall immer noch. Das soll aber gleich beseitigt werden. Hoffen wir mal, dass es klappt. Habt ihr noch was entdeckt, ruft er durch. 0381 49 78 110. Gleich gibt's Ariana Grande nach Mark Ronson und Miley Cyrus. Nothing breaks like a heart. Moin.

0: Der Ärger um Anklams Bürgermeister als Dauerfalschparker geht in die nächste Runde. Ihr hört ja. Ostseewelle, 8.50 Uhr, 10 Minuten vor 9.
1: Wir haben ja vor einer Weile schon mal darüber berichtet, das Ordnungsamt in Anklam ist mit dem eigenen Chef, dem Bürgermeister, so ein bisschen, ich sag mal im Clinch, ne? Weil der stellt sich nämlich immer wieder für mehrere Tage auf den Kurzzeitparkplatz dort am Bahnhof. Normalerweise darfst du da eine halbe Stunde stehen.
0: Ja, so
1: jetzt kurz, steht, ne? Genau, er sich aber da ganz gern, auch hin, wenn er auf Dienstreise geht. Also Auto für mehrere Tage abgestellt und mit dem Zug weitergefahren.
0: Eieiei.
1: Und dann sind natürlich die Amtskollegen um die Ecke gekommen und haben gesagt, du pass auf, auch du hast dich an Regeln zu halten. Und im Ausnahmefall kannst du das machen, wenn sonst nichts frei ist und du es halt richtig eilig hast, ne, und zur Dienstreise musst. Und da hat er aber gemeint, du, ich bin immer im Dienste der Stadt, deswegen stelle ich mich dahin, wenn ich das für richtig halte. So, und jetzt ging die Nummer halt weiter, hat sich wieder hingestellt und hat das Ordnungsamt gesagt, so, jetzt werden wir dir mal einen reinwirken. Hat er jetzt ein Knöllchen gekriegt.
0: Ja.
1: Und jetzt wird der Fall tatsächlich geprüft, weil er sagt, du, das bezahle ich nicht. Ne? Und das Problem ist halt, dass aber immer mehr Anklammer sich beschwert haben, weil natürlich dieser Kurzzeitparkplatz dann belegt ist. Und das kannst du dir eigentlich als Stadtvorbild auch nicht leisten. Ne?
0: Nee.
1: 10 Minuten vor 9 ist es, ihr hört Ostseewelle. Moin.

0: Drei Minuten vor neun. Ihr hört Ostseewelle und nach neun gibt's auch viel Musik. Musik, die gute Laune macht, vor allen Dingen mit Nico Santos. Why Don't You Stay? Brandaktueller Hit von ihm. Dann die 2000er mit dabei. Ein schöner Dance-Hit von Wise. Und Calvin Harris und Jesse. Brandaktuell ebenfalls mit Satisfy.
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13: Pistolenduo in Rostock bedroht Polizisten in Wohngebiet. Rettungsarbeiten im Himalaya wegen neuer Flutangst gestoppt. 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
14: Meist grau und nass bis 27 Grad.
13: Guten Morgen, ich bin Yvonne Siegert-Machotzek. Ein angebliches Pistolenduo hat in einem Rostocker Wohngebiet für Aufregung gesorgt. Nachbarn, die zwei auffällige Männer gesehen haben, riefen am Abend nach Ostseewelle-Informationen die Polizei und ein Mann bedrohte die Beamten mit einer täuschend echten Waffe. Ostseewelle-Reporter Alexander Stut.
15: Eine Zivilstreife machte sich am Abend nach dem Zeugenhinweis gleich auf den Weg zum Rostocker Reifergraben. Einer der beiden Männer richtete dann eine täuschend echt aussehende Pistole auf die Beamten. Die zogen nach Ostseewelle-Informationen auch ihre Dienstwaffe und brüllten den Mann an. In quasi letzter Sekunde warf der Mann seine Waffe, eine Softair-Pistole, auf den Boden und legte sich hin. Die Handschellen klickten. Die beiden polizeibekannten 29 und 31 Jahre alten Polen wurden festgenommen. In der Nähe war am Rostocker Reifergraben auch eine Gruppe Jugendlicher. Sie wurden von den Männern aber nicht bedroht.
13: In einem Gewerbegebiet hat es im Kreis Vorpommern-Rügen gebrannt. Die Flammen haben in Grimmen nach Ostseewelle-Informationen teilweise das Lager eines Baugroßhändlers zerstört. Ausgebrochen sind sie vermutlich auf dem Dach mit einer großen Solaranlage. Der Feuerschaden in Grimmen liegt bei über 100.000 Euro.
12: Deutschland und die Welt.
13: Bald können wir in Europa noch genauer vor Unwettern gewarnt werden. Auch die Überwachung von Waldbränden und Naturkatastrophen wird einfacher. Möglich macht das ein neuer Wettersatellit, der am Abend gestartet ist. In anderthalb Wochen ist er an seinem Zielort im All angekommen und die Aufnahmen sind dann deutlich besser als die von Vorgängersatelliten für Europa. Die Rettungsarbeiten nach der verheerenden Sturmflut im Himalaya wurden erstmal gestoppt und das aus Angst vor weiteren Überschwemmungen. Mittlerweile gibt es fast 500 Tote und etwa 1500 Vermisste. Ausgelöst wurde die Naturkatastrophe im Grenzgebiet zwischen Nepal und China diese Woche vermutlich durch einen Gletscherkollaps. 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Und jetzt das Guten Morgenwetter mit Elisabeth.
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14: Wir haben zwischen 18 und 20 Grad bei uns in Mecklenburg-Vorpommern. Dazu viele dicke Wolken. Es gibt immer wieder Regen, teils schauerartig. Auch ein paar Gewitter heute mit dabei. Auch die Sonne zeigt sich kurz im Laufe des Tages. Bis zu 27 Grad sind drin. Zwei Tage Trend, dann weiter wechselhaft. Sonne, Wolken, Regen um 25 Grad.
0: 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Landkreis Vorpommern, Greifswald, B104. Zwischen Rossow und Löcknitz jetzt eine Vollsperrung nach einem Unfall. Die Ostseewelle-Umleitungsempfehlung geht am besten über Bergholz. Und Insel Rügen, Fähre Stallbrode, Glewitz fährt heute nicht. Blitzer, Blitzer. A24 Richtung Hamburg zwischen Zarrentin und Gallin und Richtung Berlin hinter Mainburg. B96 Rügenzubringer Richtung Insel, Höhe Rastplatz Rügenblick und zwischen Neustrelitz und Fürstenberg ab Zweitgotendorf. B104 Ortsausgang Löcknitz Richtung Pasewalk beidseitig und Ortsausgang Polzow Richtung Löcknitz. B108 Schwedz Richtung Lage. B109 Ratebur Richtung Anklam. B110 Ortsausgang Demmin Richtung Dagun. B189 zwischen Pritzwalk und Wittstock, Höhe Chemnitz beidseitig. B191 Ortseingang Eldena aus Karstadt kommend und Lutheran Richtung Lübs. B192 vorm Ortsausgang Penzlin Richtung Neubrandenburg. B196 zwischen Lankengranitz und Serams. B321 Warsow Richtung Bandenitz. Ortsausgang Burgstargard Richtung Teschendorf. Faulenrost Richtung Malchin. Greifswald Eldena Richtung Lubmin. Gubko aus Niekrenz kommend. Kirchdorf auf Pöhl ist dabei. Ortseingang Ludwigslust aus Neustadt-Glewe kommend. Zwischen Markgrafenheide und Hinrichshagen auf dem Waldparkplatz. Neu-Hinrichsdorf Richtung Greil-Müritz. Ortsausgang Radegast Richtung Sato, Strahlendorf Richtung Schwerin am Amt, Wismar am Weißen Stein stadtauswärts, Ziegendorf Richtung Marnitz stehen sie und dann noch einmal Moin.
16: Moin, hier Michael, der ehemalige Buslenker, das Fossil, jetzt im Ruhestand. In der Rudolf-Virchow-Straße, Stralsund, ist der Blitz aufgebaut. Also da sind 30 km/h. Alles klar, ich wünsche euch eine schöne Sendung. Rentner, mal dann weiter.
0: Jawohl, moin.
17: Guten Morgen, liebes Ostseewelle-Team. Und zwar wird gerade aus Löcknitz kommend in Richtung Bad, Ortseingang Bad, der Blitz aufgebaut. Gerade so eben.
0: Danke, habt ihr auch noch was entdeckt? Ruft er durch 0381 49 78 110.
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0: Wer fleißig schlagt den Wörlitzer, hört immer um 7.40 Uhr. Der erfährt viele Geschichten auch so nebenbei. Zum Beispiel Nico Santos, ne?
18: Ja.
0: War die Frage, für wen macht er jetzt Werbung? Es ist für Rewe. Seine Cousine war, glaube ich, diejenige, die
18: Fruchtalarm
0: Frub gemacht hat. Und der Vater Meledermann,
18: ja.
0: Das wissen ja viele schon. Und jetzt haben wir ihn hier, Nico Santos, aktueller Hit, Why Don't You Stay? Moin.
18: Moin.

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0: Jo, moin, 9.14 Uhr ist es. Ihr hört Ostseewelle am Freitag und jetzt so vor der Landtagswahl in Mecklenburg-Vorpommern haben ja viele von uns doch ganz viele Fragen auch.
1: Für mich fängt das schon an bei den Tankpreisen. Ich bin auch Pendler, muss auch mit dem Auto zur Arbeit fahren. Zum Beispiel für Lehrlinge, Azubis, die darauf angewiesen sind, haut das schon doll aus Portemonnaie.
2: Also bei den anstehenden Wahlen in MV ist mir auf jeden Fall soziale Gerechtigkeit ein sehr großes Anliegen.
3: Ich bin Familienvater von 2 Kindern, 3 und 8 Monate. Und ich finde es wichtig, wenn mehr für Familien getan wird.
4: Dass eben auch der Klimawandel weiterhin noch stärker sogar ernst genommen wird als bisher.
5: Mir ist wichtig, dass Wohnraum bezahlbar bleibt.
0: Ja, am 20. September heißt es Stimmen abgeben bei der Landtagswahl. Und damit ihr gut informiert seid, wollen wir den Spitzenkandidaten und Kandidaten der Parteien auf den Zahn fühlen. Übernächste Woche in Wahlspezialsendungen hier bei Ostseewelle.
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0: Und jetzt, aktuell von Calvin Harris und Jesse, hier ist Satisfied.

0: grauer Morgen. Ihr hört Ostseewelle, einen schönen guten. Es ist 9.25 Uhr und es ist Freitag. Das ist wenigstens das Gute daran, auch wenn grau.
1: Ne? Freitag, Hendo, Wochenende.
0: Sonniger Sound gleich von Kygo, Kellett und Griffin. Aktuelle Nummer Save My Love und handgemachte Musik von R.E.M. in der nächsten halben Stunde.
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0: Es ist 9.29 Uhr, Ostseewelle hier mit dem Guten Morgen-Update von Yvonne Siegert-Machocek.
13: Ein angebliches Pistolenduo hat in einem Rostocker Wohngebiet für Aufregung gesorgt. Nachbarn haben auffällige Männer gesehen und die Polizei gerufen. Nach Ostseewelle-Informationen bedrohte dann ein Mann die Beamten mit einer täuschend echten Waffe, hat dann aber aufgegeben. Im Himalaya wurden die Rettungsarbeiten nach der verheerenden Sturzflut da jetzt erstmal unterbrochen und das aus Angst vor neuen Überschwemmungen. Mittlerweile gibt es fast 500 Tote und etwa 1500 Vermisste.
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13: In Rostock ist heute Grundsteinlegung für das neue Volkstheater in der Nähe des Stadthafens. Erster Spatenstich da war schon vor gut 2 Jahren. Rund 208 Millionen Euro soll der Theaterneubau in Rostock kosten und 2028 fertig sein. Die Kosten dafür sind zuletzt explodiert. 51 Millionen Euro davon kommen vom Land.
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15: Zwischen 18 und 20 Grad haben wir aktuell. 27 Grad können es heute stellenweise noch werden. Dazu ist es grau in grau. Es kann immer wieder Schauer geben, zum Teil auch Gewitter. Aber im Laufe des Tages zeigt sich auch mal die Sonne. Die Sonne scheint dauerhaft. liegt zwischen 4 und 5 Stunden. Zum Abend wird es dann wieder neu nass. Und der 2-Tage-Trend bleibt weiter wechselhaft. Sonne, Wolken, Regen, alles mit dabei bei 25 Grad.
0: 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Landkreis Vorpommern Greifswald, B104 zwischen Rossow und Löcknitz, nach einem Unfall voll gesperrt. Die Umleitungsempfehlung von Ostseewelle geht am besten über Bergholz. Und Insel Rügen, Fähre Steubrode-Glewitz ist heute außer Betrieb. Blitzer, Blitzer. Stehen auf der A24 Richtung Hamburg zwischen Zarentin und Gallin und Richtung Berlin hinter Mainburg. B96 Rügenzubringer Richtung Insel, Höhe Rastplatz Rügenblick und zwischen Neustrelitz und Fürstenberg Abzweig Godendorf. B104 Ortsausgang Löcknitz Richtung Pasewalk beidseitig und Ortsausgang Polzow Richtung Löcknitz. Auf der 108 Schwedz Richtung Lage, B109 Ratebur Richtung Anklam, B110 Ortsausgang Demmin Richtung Dagun, B189 zwischen Pritzwalk und Wittstock, Höhe Chemnitz stehen sie beidseitig, B191 Ortsangang Eldena aus Karstedt kommend und Lutheran Richtung Lübs, B192 vorm Ortsausgang Penzlin Richtung Neubrandenburg, B196 zwischen Lankengranitz und Seerams, B321 Wasow Richtung Wandenitz, Ortsausgang Burg Stargard Richtung Teschendorf, Faulenrost Richtung Malchin, Greifswald-Eldena Richtung Lubmin, Gubko aus Nikrenz kommend, Ortseingang Ludwigslust aus Neustadt-Glewe kommend, in Hinrichsdorf, in Neuhinrichsdorf Richtung Greimüritz, Ortsausgang Radegast Richtung Satow, Rostock-Blücherstraße 30er Strecke, Strahlendorf Richtung Schwerin stehen sie am Amt, Stralsund-Oder-Virchow-Straße, das ist 30er Strecke, Wismar am Weißen Stein stadtauswärts, Ziegendorf Richtung Marnitz und moin.
16: Guten Morgen, in Bad Richtung Löcknitz wird ein Blitzer aufgebaut.
0: Danke, moin.
17: Moin, Dirk hier.
0: Ja.
17: In Kirchdorf am Museum blitzen sie.
0: Dankeschön auch an Dirk. Habt ihr noch was entdeckt, ruft er durch 0381 49 78 110.
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0: Und mit einem Mann, der seine Frau beim Fremdgehen erwischt hat.
15: Eieiei.
0: Und wisst ihr wie? Über einen Staubsaugerroboter. Wie das funktioniert hat, das gleich in der nächsten Viertelstunde hier bei Ostseewelle. Jetzt erstmal Sommersound vom Allerfeinsten mit Kaigo, Save My Love. Aktueller Hit, moin.
15: Moin.

0: 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Es ist ganz genau 9.42 Uhr am Freitag.
1: 5.40 Uhr haben wir immer die Lieblingsschlagzeilen des Morgens und über die Nummer haben wir uns immer noch in der Redaktion unterhalten.
0: Ja.
1: Saugroboter filmt Ehefrau beim Fremdgehen.
0: Ja.
1: Moderne Technik im Kampf gegen die Untreue hat jetzt ein Mann in Taipeh genutzt, also in Japan.
0: Mhm.
1: Und zwar hat er eine verdächtige Zahnbürste im Ferienhaus von seiner Frau und ihm gefunden.
0: Mhm. Na,
1: irgendwas benutzt es, was ihm aber nicht gehört hat. Also hat er gedacht, die betrügt mich doch. Und um auch handfeste Beweise zu haben, hat er sich gedacht, okay, wir haben einen Staubsaugerroboter. Der hat eine Kamera und er hat auch Audiozugang.
0: Dass man schon allein auf die Idee kommt, das über einen Saugroboter zu machen.
1: Na klar, wenn er so ein Zeug hat. Du, unser Rasenmäherroboter hat auch Kamera und
0: Guck
1: Zeug
0: an.
1: Dran. Ne?
0: Ja,
1: aber, na, auf jeden Fall hat er das Ganze erstmal aktiviert dort und dann hat er festgestellt, okay, seine Frau und ein anderer Mann in dem Ferienhaus. Und dann hat er auch noch festgestellt, dass die beiden auch noch sehr intim geworden sind.
0: Mhm.
1: Und jetzt geht die Geschichte erst los. Der Betrogene ist nämlich vors Gericht gezogen, um seine Frau und deren Liebhaber wegen Verletzung seiner ehelichen Rechte zu verklagen.
0: Mhm.
1: In Japan geht das nämlich, weil das da mit Emotionen zu tun hat. Und wenn die verletzt werden, dann kriegst du da tatsächlich Entschädigung. Der hat 14.000 Euro bekommen von seiner Frau.
0: Guck an.
1: Die hat sich aber gedacht, das funktioniert so nicht, gibt eine Gegenklage. Und zwar wurde er jetzt wegen unrechtmäßiger Aufnahmen zu einer Freiheitsstrafe von 5 Monaten und einer Geldstrafe von 4.000 Euro verurteilt.
0: Ja.
1: Das ist also da ähnlich wie hier. Du darfst keine Aufnahmen machen, einfach irgendwie von anderen Leuten, ohne dass sie zugestimmt haben.
0: Auch nicht der Saugroboter.
1: Gibt's auch nicht der Saugroboter. Gibt's. Also wir meinen auch den Saugroboter.
0: Ja. Ne? Also und am Ende kommt sowieso alles raus.
1: So. 9.44 Uhr.

0: Guten Morgen, 3:10, ihr hört Ostseewelle. Auf in den Freitag und Schneidi übernimmt jetzt. Moin.
1: Jawohl, geht gleich weiter mit all euren Lieblingssitz. Richtig schön, 5 Stunden mehr Spaß bei der Arbeit. Das ist der Countdown in Richtung Wochenendfeierabend.
2: Jawohl.
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13: Hochstapler und Flughafenlageverkäufer flieht aus Gefängnis. Norwegens König Harald ist tot. Hakon ist jetzt der Neue. Guten Tag, ich bin Yvonne Siegert-Machotzek. Ein verurteilter Hochstapler und Millionenbetrüger, der auch mit dem Verkauf des Flughafens Rostock-Lage zu tun haben soll, ist auf der Flucht. Holt entkam bei einem Freigang. Er sitzt eigentlich eine jahrelange Haftstrafe in einem Berliner Gefängnis ab, wegen Betrügereien. Ostseewelle-Reporter Axel Prokopf.
14: Der verurteilte Hochstapler verhöhnt die Justiz und hat dem Berliner Gefängnis mitgeteilt, dass er nach der Flucht nicht zurückkommt. Holt soll aus seiner Zelle den Verkauf des Rostocker Flughafens Lage im vergangenen Jahr eingefädelt haben. Nächsten Monat findet dort angeblich ein von ihm organisiertes exklusives Event für Geschäftspartner statt. In Rostock-Lage weiß niemand davon, schreibt die Ostsee-Zeitung. Der Hochstapler Holt hatte Investoren für Millionen Windparkprojekte verkauft, die es gar nicht gab, und so sein Luxusleben finanziert.
13: Ein angebliches Pistolenduo hat in einem Rostocker Wohngebiet für Aufregung gesorgt. Nachbarn haben zwei auffällige Männer gesehen und dann am Abend nach Ostseewelle-Informationen die Polizei gerufen. Ein Mann bedrohte die Beamten mit einer täuschend echten Waffe. Als die Polizisten die Dienstwaffen zogen, gab er dann auf.
12: Deutschland und die Welt.
13: Norwegen hat einen neuen König, Hakon. Sein Vater Harald ist heute Morgen im Krankenhaus gestorben. Der 89-Jährige war wegen seines Humors und seiner Volksnähe außerordentlich beliebt. Zuletzt hatten die Krankheit von Mette Marit und die Verurteilung ihres Sohnes die Schlagzeilen rund um Norwegens Königshaus bestimmt. Die Rettungsarbeiten nach der verheerenden Sturzflut im Himalaya wurden erstmal gestoppt und das aus Angst vor weiteren Überschwemmungen. Mittlerweile gibt es da fast 500 Tote und etwa 1500 Vermisste. Ausgelöst wurde die Naturkatastrophe im Grenzgebiet zwischen Nepal und China in dieser Woche, vermutlich durch einen Gletscherkollaps. 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Und jetzt das Wetter.
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1: Na, also ist bereit für einen schwülen Tag heute, denn immer mal gibt's Regen, aber es ist weiter warm. Aktuelle Temperaturen am Ostseewelleweg in Picher bei Ludwigslust 18 Grad und am Ostseewelleplatz in Selpin bei Tessin sind 17. Höchstwert ist noch 25. Naja, der Wind kommt stramm von Süden. Mehrere Regenetappen gibt es. Heute früh war ja Westmecklenburg mit Bützower Land schon dran. Zum Feierabend hin wieder mittleres Mecklenburg mit Regen und Gewittern. Hören wir nach Vorpommern? Weniger Regen als in Mecklenburg, aber ein bisschen was gibt's auch. Zwei Tage Trend, hin und wieder Schauer um 24. 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Wir runden mal auf 10.04 Uhr. Vorpommern-Greifswald, B104 zwischen Rosse und Löcknitz nach Unfall gesperrt. Über Bergholz bitte umfahren. Mecklenburgische Seenplatte zwischen Gilo und Demzin. Vollsperrung nach Unfall, ist auch der Rettungshubschrauber im Einsatz. Fähre Stallbrode-Gelewitz auf Rügen fährt heute nicht. Flitzerblitzer. B96 zwischen Neustrelitz und Fürstenberg, Abzweig Godendorf. B104 Ortsausgang Löcknitz Richtung Pasewalk, beidseitig. Flitzerblitzer-Anhänger, ne? Yes! Ortsausgang Polzow Richtung Löcknitz stehen sie auch. Dann Höhe Schwedz Richtung Lage, das ist die B108. B191 in Lutheran Richtung Lübz. Ortseingang Bart, beidseitig. Da würde bei der Information fehlen, von wo. Bart hat ja mehr Ortseingänge als nur einen. Können wir das noch nachreichen, liebe Redaktion? Dankeschön. Faulenrost Richtung Malchin, Greifswald-Eldena Richtung Lubmin, Kirchdorf auf Pöhl, Ortseingang Ludwigslust von Neustadt-Glewe aus, Rostock die Blücherstraße, Strahlendorf Richtung Schwerin, Höhe Amt, Stralsund-Rudolf-Virchow-Straße und Wismar am Weißen Stein, auch seit dieser Woche neu als Flitzerblitzer-Anhänger-Standort. Kommt rein in die Leitung, wo habt ihr was entdeckt? 0381 49 78 110. Denn keiner meldet mehr aktuelle Flitzerblitzer.
2: Guten Morgen, Herr Schneider.
1: Schönen Freitag.
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Tim, Kevin, Leon, alles Ostseewelle-Hörer in der Landwirtschaft in Mecklenburg. Hi, dieser 90er hier ist für euch und alle Kollegen. Oasis, habt ihr euch geordert, ostseewelle.de und da mitmachen. Erfolgreiche Maisernte wünschen wir euch, ne? Seit dieser Woche ist ja los und jetzt so in den Regenpausen geht das weiter. Dann werden aus den hohen Maispflanzen kurze Stoppeln auf dem Feld. Sieht man ja, egal ob Rostocker Umland oder südlich von Schwerin, Silo-Mais lief dieses Jahr richtig gut. Ne? Ostseewelle ist bei euch.

0: zum Beispiel auch ganz groß dabei, Philipp Dittberner bei Deutsche Hits. Habt ihr ja auch in der knallroten Ostseewelle-App einen eigenen Stream. Wir gehen rein in Richtung Vorwochenende, bisschen arbeiten, das machen wir noch und wir geben uns die sonnigen Hits mit Somber Undressed, alles aus den aktuellen Charts. David Guetta und Jennifer Lopez, Save Me Tonight, natürlich auch ein großer Kracher und was von Ava Max mit dazu. Geht gleich in wenigen Sekunden weiter.
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0: Viel Spaß heute in der Buchenbergschule in Bad Doberan. 60 Jahre Schuljubiläum feiern sie hier. Oh, das ist ja für alle genial, die jemals auf dieser Schule waren. Oder für alle, die an sich Spaß haben wollen in Bad Doberan heute. 60 Stände aufgebaut zum 60. Geburtstag. Die aktuellen Schüler haben sich da nicht lumpen lassen. Geht bis 19 Uhr. An der Buchenbergschule Bad Doberan jetzt aktuell 18 Grad. Mecklenburg-Vorpommern, Wetter bei Ostseewelle heute immer mal ein paar Schauer. Gewitter in Nordwestmecklenburg. 2-Tage-Trend eher schwül mit Regen. Bester Verkehrsservice für unser Land. 10:30 Ostseewelle A14 Richtung Wismar zwischen Schwerin-Nord und Jesendorf. Kaputtes Auto auf dem Standstreifen, bitte Vorsicht. Vorpommern-Greifswald, die B104 zwischen Rossow und Löcknitz nach Unfall Vollsperrung. Mecklenburgische Seenplatte zwischen Gilo und Demzin, auch hier nach Unfall voll gesperrt. Hinweis Fährverkehr. Stahlbrode-Glewitz fährt heute nicht. B111 zwischen Bannermin und Wolgast inselabwärts etwa eine halbe Stunde mehr von Usedom. Gerne auch die B110 nutzen und wer nicht als Urlauber abreist, sondern nur einen Tagesausflug aufs Festland macht, gerne die Usedomer Bäderbahn nutzen, fährt alle halbe Stunde. Flitzer Blitzer. B104 Ortsausgang Polzow Richtung Löcknitz, B108 Schwedz Richtung Lage. B191 Ortseingang Eldena von Karstädt, B196 zwischen Lankengranitz und Serams. Ortseingang Barth von Löcknitz kommend, beidseitig an der Stelle. Tanke ist da, ne? Ortsausgang Burg Stargard Richtung Teschendorf, Faulenrost Richtung Maltin, Kirchdorf auf Pöhl im Möwenweg. Zwischen Markgrafenheide und Hinrichshagen auf dem Waldparkplatz, dann Neu-Hinrichsdorf Richtung Gralmüritz, das ist der Rostocker Stadtteil, wo vorne und hinten 60 ist, aber in Neu-Hinrichsdorf ist 50, ne? Wismar am Weißen Stein. Ihr habt noch einen gesehen, ne,
11: Jessie? Hallöchen, liebes Ostseewelle-Team. In Rathebur aus Richtung Ferdinandshof kommt, gibt es wieder tolle Bilder.
0: Danke. Studio Hotline 0381 49 78 110. Denn keiner meldet mehr aktuelle Flitzerblitzer.
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0: Ja, so unterschiedlich die Sachen sind, die wir alle beruflich machen, so unterschiedlich sind auch unsere Hobbys. Aber am Ende sind wir eine Ostseewelle-Hörerfamilie. Und hier im Team, klar, da hast du Morgenmann Wornitzer, den DJ und Autofan. Andrea Sparmann vom Guten Morgen, die bei allem, was nach Essen aussieht, automatisch kosten muss. Oder ich als Hobbyvogelgucker, den du am Wochenende meist im Wald findest. Danke, dass wir uns alle so gut und herzlich verstehen.
1: Ihr seid so ein geiles Team, ihr seid so ein geiler Radiosender und ich werde euch auch bis an mein Lebensende hören, solange wie es euch gibt.
0: Dankeschön, Flori, ja, untrennbar hier.

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14: Hochstapler und Flughafenlageverkäufer flieht aus Gefängnis. Kein Unterricht nach tödlichen Angriffen in Schule in Brandenburg. Guten Tag, ich bin Yvonne Siegert-Machotzek. Ein verurteilter Hochstapler und Millionenbetrüger, der auch mit dem Verkauf des Flughafens Rostock-Lage zu tun haben soll, ist auf der Flucht. Holt entkam bei einem Freigang. Eigentlich sitzt er in Berlin eine jahrelange Haftstrafe in einem Gefängnis ab. Ostseewelle-Reporter Axel Prokoff.
15: Der verurteilte Hochstapler verhöhnt die Justiz und hat dem Berliner Gefängnis mitgeteilt, dass er nach der Flucht nicht zurückkommt. Holt soll aus seiner Zelle den Verkauf des Rostocker Flughafens Lage im vergangenen Jahr eingefädelt haben. Nächsten Monat findet dort angeblich ein von ihm organisiertes exklusives Event für Geschäftspartner statt. In Rostock-Lage weiß niemand davon, schreibt die Ostsee-Zeitung. Der Hochstapler Holt hatte Investoren für Millionen Windparkprojekte verkauft, die es gar nicht gab, und so sein Luxusleben finanziert.
14: Die Zahl der Arbeitslosen bei uns in Mecklenburg-Vorpommern ist leicht gestiegen auf jetzt 64.200 Menschen. Das sind 700 mehr als im Juli. Und das liegt auch daran, dass viele Betriebe erst nach den Sommerferien wieder einstellen. Bundesweit ist die Arbeitslosenzahl auf über 3 Millionen gesprungen. 54.000 mehr als im Vormonat sind es da.
1: Deutschland und die Welt.
14: Bei unseren Nachbarn in Brandenburg ist nach der tödlichen Gewalttat an einer Schule heute kein Unterricht. Stattdessen gibt es Gesprächsangebote für Schüler und Lehrer. Ein 19-Jähriger soll im Landkreis Oder-Spree gestern seine Ex-Freundin getötet haben, eine 18-jährige Schülerin und einen Kita-Erzieher. Zuletzt war da von einem Hausmeister die Rede. Der Tatverdächtige vom Schulgelände in Brandenburg wurde von der Polizei festgenommen. Norwegen hat einen neuen König und das ist jetzt Hakon. Sein Vater Harald ist heute Morgen im Krankenhaus gestorben. Der 89-Jährige war bei seinem Volk sehr beliebt, wegen der Volksnähe und wegen seines Humors. Zuletzt hatten die Krankheit von Mette Marit und die Verurteilung ihres Sohnes die Schlagzeilen rund um Norwegens Königshaus bestimmt. 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Und jetzt das Wetter.
16: Mensch, der Sonnenaufgang heute früh hatte bei vielen Kalenderbildqualität, ne? Bei mir im WhatsApp-Status auch Kumpels von Neubrandenburg über Greifswald bis Rostock schön blau-lila den Himmel reingestellt. Jetzt aktuell an der Wassermühle Golmitz bei Prenzlau 20 Grad, an der Lebitzmühle Bansko bei Schwerin 19, Höchstwerte bei 25. Für heute und auch die kommende Woche tagsüber immer wieder Regenechos auf den Satellitenschirmen. Dröseln wir das mal ein bisschen auseinander. Also heute vor allem im Feierabend in Mecklenburg wieder feucht. Weniger Regen vom Kummerower See bis Uckermark. Zwei Tage Trend, gelegentlich Schauer. Aber dabei bleibt es eben im Südwind recht warm. 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Es ist 11.03 Uhr. Vorpommern-Greifswald, die B104 zwischen Rosse und Löcknitz ist nach Unfall noch gesperrt. Umleitungsempfehlung über Bergholz. Dann gibt's stockenden Verkehr, teilweise Stau. Wetter ist nicht so doll. Viele Urlauber aus den südlichen Bundesländern sind ja noch da. B196 zwischen Göhren und Selin. 30 Minuten mehr. Vielleicht ergibt sich doch was schön, was man in Göhren machen kann. Auf jeden Fall, ja. Bergen auf Rügen, B196, Umgehung Richtung Strahli auch um eine halbe Stunde extra. Und Usedom B111 zwischen Bannemin und Wolgast, 40 Minuten aktuell. Gerne B110 nutzen oder die Usedomer Bäderbahn. Flitzer, B109 Ratebur Richtung Anklam. Jetzt die Flitzer-Anhängertruppe mal komplett mit dabei. Ihr kennt es ja fast auswendig, ne? B189 zwischen Pritzwalk und Wittstock bei Chemnitz. B191 Ortseingang Eldena von Karstädt. Dann kurz vorm Ortsausgang Penzlin Richtung Neubrandenburg, genau B192. B196 zwischen Lankengranitz und Serams. B321 Warsow Richtung Bandenitz, der ist ziemlich frisch dabei seit dieser Woche. Ortseingang Barth von Löbnitz aus, beidseitig Faulenrost Richtung Malchin. Dann Ortseingang Ludwigslust von Neustadt-Glewe aus. Neuhinrichsdorf Richtung Graal-Müritz. Stralsund-Rudolf-Virche-Straße, Wismar am Weißen Stein. Und Ziegendorf Richtung Marnitz. Wo habt ihr was entdeckt? Studio Hotline 0381 49 78 110. Denn keiner meldet mehr aktuelle Flitzerblitzer. Angetreten für euch André Schneider.
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Das wären die produktivsten 10 Minuten eures Arbeitstages heute oder vielleicht der ganzen Woche. Wir haben mit all euren Musikwünschen so geil gezaubert jetzt die nächsten 3 Hits am Stücke. Da ist gleich unser Morgenmann Uwe 169, Einhalb Wörlitzer dabei. Er und Ostseewelle unterstützen ja den Mecklenburger Nachwuchs-DJ Leandro de la Vega. Die aktuelle Nummer Desire gleich. Evanescence vorher und hier schon Martin Garrix dazu. 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

0: So, Aufstellung nehmen, alle Mitglieder von früher und von jetzt, die in Line-Dance-Vereinen sind. Dasha mit Austin gibt's gleich. Ich kann mir vorstellen, sobald der erste Takt von diesem Song kommt, fangen Line-Dance-Vereine automatisch mit ihrer Vereinschoreografie an, ne? Das ist wie Andrea Sparmann mal vom Guten Morgen sagte, du brauchst bloß bei ihr sagen, Wetter, und sie legt schon los, wie es Wetter wird. Das ist ein Automatismus. Ja, genauso ist es bei Line-Dancern mit Dasha, Austin. Und dann geht los. Machen wir gleich bei Austin, wenn du viel mehr Spaß bei der Arbeit. Rockröhre Anastasia geben wir euch und Shakira's Die Die.
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0: 22, 23 Grad im Schnitt. Und wenn du dann eine Phase erwischt, wo es nicht regnet, dann ist das perfektes Vier-Tore-Wetter fürs Vier-Tore-Fest Neubrandenburg. Ostseewelle habt ihr an. Wir sind natürlich in unserer Vier-Tore-Stadt beim Vier-Tore-Fest von heute bis einschließlich Sonntag dabei. Viele Kollegen könnt ihr da treffen. Alles dazu im Web bei ostseewelle.de. Hier und da kann es mal tropfen, heute Abend vor allem in Mecklenburg. Die Topwerte bei 25 Grad übers Wochenende. Bester Verkehrsservice für unser Land, 11.30 Uhr, A24, Höhe Hamburg-Ost, beide Richtungen Vorsicht, Personen auf der Fahrbahn. Vorpommern-Greifswald, B104 zwischen Rosso und Löcknitz, nach Unfall weiter voll gesperrt, Umleitung über Bergholz. Dann stockender Verkehr, das ist so ein bisschen wetterbedingt, weil etliche Urlaubsgäste ja bei uns noch da sind. B105, Gelbensande-Mönchhagen Richtung Rostock plus 20 Minuten. Auf Rügen ziemlich dolle, rund um Bergen, B196, 20 Minuten mehr, wenn du von Göhren erstmal los willst. Richtung Selin brauchst schon eine halbe Stunde. Und B111 zwischen Bannemien und Wolgast, inselabwärts, 40 Minuten extra. Flitzerblitzer stehen auf der B104, Ortsausgang Polzow Richtung Löcknitz, beide Richtungen, und B108, Schwedz Richtung Lage. B321, Warsow Richtung Bandenitz. Ah, B109 in Ratobur Richtung Anklam, sagt Uli. Ortseingang Barth von Löcknitz aus beidseitig. Ortsausgang Burgstargard Richtung Teschendorf und in Faulenrost Richtung Malchin. Wo habt ihr was gesehen? Studio Hotline, bitte anrufen 0381 49 78 110. Denn keiner meldet mehr aktuelle Flitzerblitzer. Huhu, Schneidi.
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10: Verurteilter Hochstapler und Flughafen Rostock-Lage. Verkäufer ist auf der Flucht. Kein Unterricht nach tödlichen Angriffen in Schule in Brandenburg. Guten Tag, ich bin Yvonne Siegert-Machotzek. Ein verurteilter Hochstapler und Millionenbetrüger, der auch mit dem Verkauf des Flughafens Rostock-Lage zu tun haben soll, ist auf der Flucht. Holt entkam bei einem Freigang. Eigentlich sitzt er in Berlin eine jahrelange Haftstrafe in einem Gefängnis ab. Ostseewelle-Reporter Axel Prokoff.
11: Der verurteilte Hochstapler verhöhnt die Justiz und hat dem Berliner Gefängnis mitgeteilt, dass er nach der Flucht nicht zurückkommt. Holt soll aus seiner Zelle den Verkauf des Rostocker Flughafens Lage im vergangenen Jahr eingefädelt haben. Nächsten Monat findet dort angeblich ein von ihm organisiertes exklusives Event für Geschäftspartner statt. In Rostock-Lage weiß niemand davon, schreibt die Ostsee-Zeitung. Der Hochstapler Holt hatte Investoren für Millionen Windparkprojekte verkauft, die es gar nicht gab, und so sein Luxusleben finanziert.
10: Die Zahl der Arbeitslosen bei uns in Mecklenburg-Vorpommern ist leicht gestiegen auf jetzt 64.200 Menschen. Das sind 700 mehr als im Juli. Und das liegt auch daran, dass viele Betriebe erst nach den Sommerferien wieder einstellen. Bundesweit ist die Arbeitslosenzahl auf über 3 Millionen gesprungen. 54.000 mehr als im Vormonat sind es da.
9: Deutschland und die Welt.
10: Bei unseren Nachbarn in Brandenburg ist nach der tödlichen Gewalttat an einer Schule heute kein Unterricht. Stattdessen gibt es Gesprächsangebote für Schüler und Lehrer. Ein 19-Jähriger soll im Landkreis Oder-Spree gestern seine Ex-Freundin getötet haben, eine 18-jährige Schülerin und einen Kita-Erzieher. Zuletzt war da von einem Hausmeister die Rede. Der Tatverdächtige vom Schulgelände in Brandenburg wurde von der Polizei festgenommen. Norwegen hat einen neuen König und das ist jetzt Hakon. Sein Vater Harald ist heute Morgen im Krankenhaus gestorben. Der 89-Jährige war bei seinem Volk sehr beliebt wegen der Volksnähe und wegen seines Humors. Zuletzt hatten die Krankheit von Mette Marit und die Verurteilung ihres Sohnes die Schlagzeilen rund um Norwegens Königshaus bestimmt. 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
12: Vor dem Bäcker Bold im Ostseebad die Hagen 19 Grad, vor dem Bäcker Klug in Gadebusch 21. Topwert 25 Grad. Im Moment meist trocken, wirkt noch ein bisschen feucht von heute früh, meist ist es zugezogen. Am Abend mit dem Südwind von der Elbe her neuer Regen, teils mit Gewittern. Zwei Tage Trend, mal Schauer, aber auch ruhige Phasen für einen netten Ausflug. 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B104 zwischen Rossow und Löcknitz nach Unfall weiter voll gesperrt. Die Umleitung läuft weiter über Bergholz. Fähre Stallbrode-Glewitz fährt heute nicht und B196 auf Rügen zwischen Görn und Selin dauert es um 20 Minuten mehr. Insel Usedom zwischen Bannemien und Wolgast Richtung Festland eine halbe Stunde extra. Jetzt die Flitzerblitzer. B108 Schwedz Richtung Lagestehnse, B109 Ratebur Richtung Anklam. Tobias sieht Altentreptow, Karl-Liebknecht-Straße. Vielen Dank, Tobi. Ortseingang Barth von Löbnitz aus, beide Richtungen. Ortsausgang Burgstargard Richtung Teschendorf, Faulenrost Richtung Malchin, Greifswald-Eldena Richtung Lubmin, Kirchdorf auf Pöhl, Möwenweg, Ortseingang Ludwigslust von Neustadt-Lewe aus, Neuhinrichsdorf Richtung Gralmüritz in Rostock, checkt mal bitte, ob der noch da ist, ist von ganz heute früh, Rostock-Blücherstraße, Stralsund-Rudolf-Virchow-Straße, Wismar am Weißen Stein und in Ziegendorf. Wo habt ihr noch was entdeckt? 0381 49 78 110. Hallo, Schneidi hier.
13: Moin, der Marcel aus Schneeke, ich möchte gerne einen Blitzer verpetzen. Auf der B2 in Angermünde, Fahrtrichtung Autobahn, steht der Blitzanhänger mit 60.
12: Alles klar, dankeschön. Und Grüße an die Uckermark, danke fürs viele Hören und Flitzerblitzer melden. 0381 49 78 110, immer anrufen, Mahlzeit.
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1: Was euch fürs Wochenende den richtigen Kick gibt, das hören wir zum Beispiel morgen 7:45 und 9:45 in unseren Veranstaltungstipps hier im großen Ostseewelle Familiensamstag. Und was euch jetzt am Freitag bei der Arbeit noch den richtigen Kick gibt, das haben wir jetzt in all euren Lieblingshits schon in der nächsten halben Stunde. Ein Seelenstreichler von Coldplay aus den 2000ern. Aktuelle Sounds mit Flow, Lick It, das sind die angesagten Mädels aus Großbritannien, die sich jetzt auch wirklich offiziell wieder Girl Group nennen. Und Axwell & Grosso kommt mit DJ Beats aus den 2010ern. Gleich bei Ostseewelle.
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1: Erstaunlich warm bleibt's. Trotz weniger Sonne und einigen Schauern dazu. Das gilt für heute, morgen und übermorgen. Bester Verkehrsservice für unser Land, 12.30 Uhr. A19 Richtung Berlin zwischen Leitzen und, also zwischen Röbel-Anschluss und Wittstock-Dosse um 20 Minuten mehr. Das hat mit der Baustelle zu tun, das mit den 20 Minuten geht jetzt gerade. Im Abreiseverkehr Richtung Süden an den Sams und Sonntagen bisher war das deutlich mehr. Vor Pommern-Greifswald die B104 zwischen Rosse und Löcknitz nach Unfall noch gesperrt. Die Kollegen vor Ort haben uns gesagt, so um eine Viertelstunde maximal, dann können wir es wieder freigeben. Rügen, Fähre Stahlbrode-Glewitz fährt heute nicht und Usedom B111 zwischen Bannemien und Wolgast eine halbe Stunde mehr Richtung Festland. Hier alle aktuellen Flitzerblitzer. Die A20 Höhe Groß-Saarau Richtung Rostock. B2 Angermünde in der 60er Richtung Autobahn. B104 Ortsausgang Löcknitz Richtung Pasewalk, beide Richtungen und Ortsausgang Polzow Richtung Löcknitz beidseitig. B109 Ratebur Richtung Anklam. Altentreptow, Karl-Liebknecht-Straße, Greifswald-Eldener Richtung Lubmin, Kirchdorf auf Pöhl, das ist der Mühlenweg, Ziegendorf Richtung Marnitz, nochmal frisch gemeldet von Patrick, Flitzerblitzermelder, immer durchrufen auf der 0381 49 78 110 bitte.
13: Hallo, hier ist Antonia aus Rostock. In Brinkmannsdorf Richtung Weißes Kreuz, also Innenstadt, lasern Sie, da ziehen Sie raus.
1: Genau, beim Netto da die Ecke, ne? Gute Fahrt, danke.
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Na, dann wird er das größte Kennenlernen in der Küstenregion in diesem Jahr. Vorgarten-Flohmarkt im Ostseebad Nienhagen, übermorgen am Sonntag. Ostsee, will habt ihr an? Mancher Rostocker hört immer vom Ostseebad Nienhagen, aber war noch nie da. Gut, vielleicht am Strandabschnitt, aber das war's. Das Dorf hat sich rausgeputzt und macht Vorgarten-Flohmarkt am Sonntag. Um 100 Häuser haben im Vorgarten dann Flohmarktstand aufgebaut. Da kannst du stöbern, feilschen, quatschen und auf der Tour das ganze Ostseebad Nienhagen anschauen. Und siehe da, das besteht aus mehr als nur dem Strand. So, Sonntag 10 bis 16 Uhr, Ostseebad Nienhagen, smart. Alle halbe Stunde fährt der Linienbus ab Rostock-Lüttenklein. Hui!

0: Dank an eure Nachrichten und auch persönlichen Messages, die ihr an uns Kollegen manchmal schickt. Zum Beispiel in diesem Sommer hat Toni aus Brosegen bei Wismar mit seiner Familie an Ostseewelle WhatsApp geschrieben: Hey, könnt ihr mal euren Vogelexperten Schneider fragen, was da bei uns brütet? Wir haben hier eine Wildkamera aufgestellt. Bin erstens gestorben bei dem Video, was ich niedlicherweise mit den vier Küken da gesehen habe, und dann konnte ich zuschreiben: Das ist ein Hausrotschwanz. Ganz niedlich. Und Anja hat gerade gemailt: Schneidi, willst du nicht morgen mitwandern kommen? Ich bin morgen für euch im Radio hier. Ich kann aber allen sagen, ab Burger King am Kreisel bei Grabow ist morgen ab 10 Uhr eine Wanderung. Schön in der Ludwigslust Graboer Heide. 6 Kilometer, das macht für jeden Spaß im Wald. Gebe ich gerne an euch weiter. Anja, danke für den Hinweis. Ja, da haben sich die Hobbys jetzt irgendwie so bei euch langsam festgesetzt. Was wir so gerne machen, wa? Ostseewelle, wir legen am allerliebsten aber, und das gilt für uns alle, euch all eure Lieblingshits hier auf im Radio. 2000er Vanessa Amorosi gibt's gleich, die Australierin. Dann Olivia Rodrigo, Drop Dead. Ey, das ist eine Hymne. Und Felix Jehn kommt mit Pride. Bleibt dran, Ostseewelle.
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11: Nächster Badetoter im Land. Norwegen hat neuen König. Guten Tag, ich bin Adrian Mützel. Das gute Wetter gestern hat viele nochmal an das Meer gezogen. Für einen 88-Jährigen ist der Badeausflug allerdings tödlich geendet. Der Mann ist in der Ostsee vor Nienhagen schwimmen gegangen. Weil er nicht zurückgekehrt ist, hat sich seine Lebensgefährtin dann Sorgen gemacht und die Rettungskräfte alarmiert. Gefunden haben sie ihn dann später tot am Strand. Für ihn ist jede Hilfe zu spät gekommen. Es ist nicht der erste tödliche Badeunfall im heißen August gewesen. Saisontypisch ist die Arbeitslosenzahl bei uns im Land wieder angestiegen. Im August sind 64.200 Menschen arbeitslos gemeldet gewesen. Das entspricht einer Quote von 7,8%. Ostseewelle-Reporter Axel Prokopf.
12: Grund für den Anstieg ist der Sommer. Viele Betriebe stellen üblicherweise neues Personal erst nach den Sommerferien ein, heißt es heute von der Regionaldirektion Nord der Bundesagentur für Arbeit. Im Vergleich zum Vorjahr ist die Arbeitslosenzahl um gut 2% gesunken. Die höchste Arbeitslosenquote hat Schwerin mit etwas über 10%, die niedrigste die Kreise Rostock und Ludwigslust-Parchim mit 6%. Zum Start ins neue Ausbildungsjahr gibt es noch 2200 unbesetzte Azubi-Stellen, vor allem im Einzelhandel sowie im Hotel- und Gaststättengewerbe.
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11: Norwegens neuer König heißt Hakon. Der Thronfolger von König Harald übernimmt die Regierung des Landes. Er ist heute am königlichen Schloss in Oslo angekommen und empfängt das Regierungskabinett. Harald V. ist im Alter von 89 Jahren gestorben. Er hatte seit längerem gesundheitliche Probleme. Abdanken wollte der älteste Monarch Europas allerdings nicht. Nach der Sturzflut im Grenzgebiet zwischen Nepal und China gibt es Warnungen vor einer weiteren Überschwemmung. Örtliche Medien berichten, dass ein See, der durch die Schlamm- und Geröllmassen aufgestaut worden ist, über die Ufer tritt. Auf der nepalesischen Seite ist bereits ein Damm gebrochen. Die Arbeit der Retter ist ohnehin schwierig, da das Katastrophengebiet sehr abgelegen und stark zerstört ist. Mittlerweile ist die Zahl der Toten auf 470 gestiegen. 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Und jetzt das Wetter.
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14: Die aktuellen Temperaturen gemessen vor unseren Yom-Yom-Eisdielen, vor dem Eiscafé Moritz in Koserow auf Usedom 22 Grad, vor dem Eis am Kreis Neustrelitz 23. 1-2 Grad mehr kriegen wir noch. Der Wind kommt stramm von Süden, so ein paar Abschnitte mit Sonne sind noch drin, aber vor allem in Richtung Feierabend Westmecklenburg wieder neuer Regen. Es bleibt relativ mild, auch im Zwei-Tage-Trend, auch wenn hier und da ein Schauer runtergeht. 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Ostseewelle um 13.02 Uhr. A19 Richtung Berlin zwischen Röbel und Wittstock-Dosse, da an der Baustelle viel Verkehr, deswegen eine Viertelstunde in Richtung Süden mehr. Stadtverkehr Rostock, Hamburger Straße, stadteinwärts auch hier eine Viertelstunde mehr. Und die B111 zwischen Barnemin und Wolgast zum Festland hin eine halbe Stunde plus. Fähre Stallbrode-Glewitz, Rügen fährt nicht. Blitzer A20, Höhe Groß-Saarau in Fahrtrichtung Rostock. B2, Angermünde an der 60er Richtung Autobahn. Sarah meldet B104, Ortsausgang Polzow Richtung Löcknitz, beide Richtungen. Dankeschön, Sarah. B108 in Schwedz. Klaus hat gesehen B191 in Lutheran Richtung Lübz. Liebe Grüße. Dankeschön, Daniel, fürs Melden. B194, Ortsausgang Grimmen Richtung Schönwalde. Ortseingang Bad von Löcknitz kommen, stehen sie. Kirchdorf auf Pöhl, der Möwenweg, Rostock-Tessiner Straße beim Netto Richtung City, das ist ein Laser. Und Ziegendorf Richtung Marnitz. Habt ihr noch einen entdeckt? Bitte ruft durch. Studio-Hotline 0381 49 78 110. Denn keiner meldet mehr. Aktuelle Flitzerblitzer.
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Gestern Abend in Boltenhagen passiert ein Unfall und Ostseewelle-Hörerin Nina sagt, Mensch, wer in Boltenhagen an dem Kreisverkehr Großherzog von Mecklenburg was gesehen hat gestern Abend bei dem Unfall mit dem BMW, meldet euch bei der Polizei, da ist ein Aktenzeichen, da kann man dann was checken. Da hat die Nina gerade große Sorgen. All eure Sorgen nehmen wir ernst, geben wir weiter. So funktioniert Ostseewelle-Hörerfamilie. See, jetzt Felix Jehn und Jay Hart mit Pride. 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

0: Klar, wenn es dir als Mensch nicht gut geht und Menschen sehen es dir auch an, dann brauchst du eine Pause, dann ist es auch ganz egal, wie alt du bist. Ariana Grande hält jetzt noch 3 Tage durch und nach dem 1. September, wenn die Konzerttour durch ist, dann will sie sich die große Auszeit nehmen. Bis dahin sagt sie natürlich, muss die Konzerte noch geben, da hängt natürlich Kohle mit dahinter. Ganz aus Spaß macht eine Sängerin das eben auch nicht, egal wie niedlich sie ist. Ja. Ariana Grande gibt's gleich mit Hey That I Made You Love Me, aktuelle Beats und hier 2 Haudegen, die nix umhauen kann.
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2: Ja, Oberamtsrat Alfred Klausen?
3: Morgens, Alfred. Na, wie ist's?
2: Ach, ich bin völlig überarbeitet, Hans Werner.
3: Du?
2: Ja, ja.
3: Du sitzt da seit 9:30.
2: Ja, eben.
3: Es ist jetzt 9:30.
2: Ich räume unerledigte Vorgänge weg.
3: Du bearbeitest sie?
2: Nein, ich räume sie weg.
3: Aha, wohin?
2: Unerledigt.
3: Alfred?
2: Harvey, das ist das neue System.
3: Was für ein System?
2: Beschwerdegesteuerte Verwaltung.
3: Was soll das denn sein?
2: Ich habe gelesen, dass ein Mann in Hamburg über ein Jahr auf seinen Steuerbescheid gewartet hat.
3: Ja.
2: Unterlagen verschwunden.
3: Okay.
2: Dann hat er sich beschwert.
3: Ja.
2: Und plötzlich ging es voran.
3: Ja und?
2: Harvey, das ist doch genial.
3: Was ist daran genial?
2: Wir bearbeiten nur noch Sachen, über die sich jemand beschwert.
3: Nein.
2: Doch, damit sparen wir unheimlich viel Arbeit.
3: Und wie lange darf so ein Vorgang bei dir liegen?
2: Na, das kommt drauf an, ne?
3: Worauf?
2: Wie früh der Bürger die Nerven verliert.
3: Ja, aber du kannst doch nicht ein Jahr warten.
2: Natürlich nicht.
3: Ja, na also.
2: Nach 11 Monaten schicken wir eine Erinnerung.
3: An den Bürger?
2: Nein, hier intern.
3: Und was steht da drin?
2: Vorgang weiterhin nicht bearbeiten.
3: Alfred, dringendes Erklärungskäffchen.
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4: Ariana Grande, Hate That I Made You Love Me.

0: bei diesem Sound habe das eben sehr gut machen können. In der Büroetage so in jedes Büro reingucken, wo muss ich denn noch gießen? Ist da noch schon und muss da noch Wasser rein? Wenn das noch nicht passiert ist, nehmen wir gleich bei Bibi Rexha New Religion den Sound auf und checken dann mal im Büro oder im Bauwagen die Blumen. Wir brauchen ja übers Wochenende noch ein bisschen Wasserfutter. Ne? Müssen wir uns heute noch kümmern am Freitag. Ostwelle Sound zu Bibi Rexha gibt's One Republic, Need Your Love. Ah, pures Gefühl. Da kriegst du Gänsehaut von. Und Miley Cyrus kommt mit Country Songs.
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0: Am Flughafen Rostock-Lage jetzt 24 Grad. Ostseewetter, das Mecklenburg-Vorpommern-Wetter. Naja, Rostock-Lage, ne? Der zivile Teil vom Flughafen, immer ein Auf und Ab. Aber jetzt die aktuellste Geschichte, dass da einer sagt, guten Tag, mein Name ist Holt, ich bin im offenen Vollzug, ich helfe beim Verkauf des Flughafens. Und der andere sagt, ja, machen wir. Das ist das größte Ding überhaupt. So, heute 25 Grad Topwert im Zwei-Tage-Trend, ähnlich warm. Es wirkt so ein bisschen schwül, weil immer Regen dabei ist. Ganz kurz nach 13:30. Bester Verkehrsservice für unser Land. Ostseewelle A19 Richtung Berlin zwischen Röbel und Wittstock-Dosser an der Baustelle eine Viertelstunde mehr. A20 zwei Meldungen. Einmal Richtung Lübeck hinter Anschlussstelle Altentrepte und Pannenauto auf dem Standstreifen. Und A20, das gilt für beide Richtungen, Höhe Rostock-West. Schlechte Sicht. Staub von den Feldern. Vorsicht hier. Rügen, Fähre Stallbrode-Glewitz fährt heute nicht und B111 zwischen Bademin und Wolgast, also Richtung Festland, eine Viertelstunde mehr. Flitzerblitzer stehen auf der A20 bei Groß-Saarau, die 100er Richtung Rostock. B2 Angermünde in der 60er Richtung Autobahn. B104 Ortsausgang Löcknitz Richtung Pasewalk und Ortsausgang Polzu Richtung Löcknitz noch einer. B108 Schwedz Richtung Lage ist jetzt wahrscheinlich abgebaut. Wenn er noch steht, sagt gerne Bescheid. Danke. B109 Ratebur Richtung Anklam. B191 in Lutheran Richtung Lütz. Und B194 Ortsausgang Grimmen Richtung Schönwalde. Altentreptow Karl-Liebknecht-Straße, Ortseingang Barth von Löbnitz aus, beidseitig an der Stelle, und Kirchdorf auf Pöhl-Möwenweg. Stralsund-Rudolf-Virchow-Straße, die 30er, Dankeschön Ben, und Rostock-Tessiner-Straße, Höhe Netto Richtung City, dann mit dem Laser. Wo habt ihr noch was entdeckt? Ruft durch bitte. Studio-Hotline 0381 49 78 110. Denn keiner meldet mehr aktuelle Flitzerblitzer.
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Hört, hört, bei der Agentur für Arbeit gibt es noch 2200 unbesetzte Ausbildungsplätze für ab Montag, wenn es dann losgeht mit dem Ausbildungsjahr. Und bei Ostseewelle gibt es immer all eure Lieblingshits und hier aus den aktuellen Charts zum Verlieben. Ostseewelle mit One Republic.

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9: Nächster Badetoter im Land. Ostseestaaten beraten über Drohnenabwehr. Guten Tag, ich bin Adrian Mützel. Das gute Wetter gestern hat viele nochmal ans Meer gezogen. Für einen 88-Jährigen ist der Badeausflug allerdings tödlich geendet. Der Mann ist in der Ostsee vor Nienhagen schwimmen gegangen. Weil er nicht zurückgekommen ist, hat sich seine Lebensgefährtin Sorgen gemacht und die Rettungskräfte alarmiert. Gefunden haben sie ihn dann später tot am Strand. Für ihn ist jede Hilfe zu spät gekommen. Es ist nicht der erste tödliche Badeunfall im heißen August gewesen. Saisontypisch ist die Arbeitslosenzahl bei uns im Land wieder angestiegen. Im August sind über 64.000 Menschen arbeitslos gemeldet gewesen, entspricht einer Quote von 7,8%. Ostseewelle-Reporter Axel Prokoff.
10: Grund für den Anstieg ist der Sommer. Viele Betriebe stellen üblicherweise neues Personal erst nach den Sommerferien ein, heißt es heute von der Regionaldirektion Nord der Bundesagentur für Arbeit. Im Vergleich zum Vorjahr ist die Arbeitslosenzahl um gut 2% gesunken. Die höchste Arbeitslosenquote hat Schwerin mit etwas über 10%, die niedrigste die Kreise Rostock und Ludwigslust-Parchim mit 6%. Zum Start ins neue Ausbildungsjahr gibt es noch 2200 unbesetzte Azubi-Stellen, vor allem im Einzelhandel sowie im Hotel- und Gaststättengewerbe.
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9: Deutschland und andere Ostseestaaten beraten aktuell darüber, wie sie sich besser gegen Bedrohungen aus Luft und Wasser schützen können. Schwerpunkt ist die Gefahr durch Drohnen. Bundesinnenminister Dobrindt hat seine Amtskollegen unter anderem aus Polen, Dänemark und dem Baltikum nach Flensburg eingeladen. In Deutschland hatte es zuletzt einen Anschlagsversuch am Flughafen Leipzig-Halle gegeben. Nach der Sturzflut im Grenzgebiet zwischen Nepal und China gibt es Warnungen vor einer weiteren Überschwemmung. Örtliche Medien berichten, dass ein See, der durch die Schlamm- und Geröllmassen aufgestaut worden ist, über die Ufer tritt. Auf der nepalesischen Seite ist bereits ein Damm gebrochen. Die Arbeit der Retter ist ohnehin schwierig, da das Katastrophengebiet sehr abgelegen und stark zerstört ist. Mittlerweile ist die Zahl der Toten auf 470 gestiegen. 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Und jetzt das Wetter.
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11: Mit Thema Eis sind wir doch bei allen richtig, ne? Am Eisbär Wulkenzin bei Neubrandenburg aktuell 24 Grad Topwert erreicht. Die Eisdiele Panow, Bobitz meldet davor 23. Im Zwei-Tage-Trend ist immer schlecker Eis-Esswetter, weil die Temperaturen locker über 20 sind. Es bleibt warm. Hier und da wird es mal regnen, richtig, aber auch mit dem Südwind mal ein bisschen Sonne. 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A20 Höhe Rostock-West in beiden Richtungen noch die Sichtbehinderungen. Ja, solange auf dem Feld gearbeitet wird und dort vor zu trocken ist, kommt natürlich ein bisschen Staub rauf. Heute Abend und in der Nacht zu morgen wird das dann anders sein. Dann regnet es drüber, dann sitzt das wieder fester. A24 Richtung Berlin, oh, kaum aus Hamburg raus, gleich Stau bei Witzhafe, Bums 20 Minuten. Nordwestmecklenburg, B192 Zurow, an der Kreuzung zum Autobahnzubringer, ein Unfall und die Fähre Stahlbrodig-Lewitz fährt heute nicht. Usedom, B111 zwischen Bannimin und Wolgast, Insel abwärts, 25 Minuten hier das Update und Rostocker Innenstadt, Hamburger Straße stadteinwärts, Update 20 Minuten zusätzlich. Das ist mehr als an einem Mitte der Woche Tag, ne? Heute ist Freitag. B104 Flitzerblitzer, Ortsausgang Polzow Richtung Löcknitz, beide Richtungen. B191 in Lutheran. B194 Ortsausgang Grimmen Richtung Schönenwalde. Altentreptow, Kalibknechtstraße. Angermünde, die 60er Richtung Autobahn. Großwüstenfelde Richtung Jörgensdorf. Dankeschön, Leo, fürs Melden. Kirchdorf auf Pöhl, Möwenweg. Zwischen Markgrafenheide und Hinrichshagen immer noch am Waldparkplatz. Rostock-Tessiner Straße beim Netto Richtung City, ein Laser. Stralsund-Rudolf-Virchow-Straße. Wismar am Weißen Stein, das ist der jüngste Flitzerblitzer-Anhänger seit dieser Woche neu. Und Ziegendorf Richtung Marnitz, Parchimer Ecke. Habt ihr einen entdeckt, ruft durch bitte. Studio Hotline 0381 49 78 110, denn keiner meldet mehr aktuelle Flitzerblitzer. Geht nach Tür und WhatsApp-Sprache. Gute Fahrt, ich bin André Schneider.
12: Hoch die Hände!
13: Wochenende!
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Ostseewelle, habt ihr einen schönen Freitagnachmittag. André hier. Übernächste Woche gibt's Wahlspezialsendungen bei Ostseewelle. Hier einmal im großen Livestream und dann natürlich auch als Podcast bereitgestellt für alle Nachtschichtler, die immer Stoff zum Hören brauchen. Ne? Podcasts in der knallroten Ostseewelle-App. Schickt uns eure Fragen zur Zukunft unseres Landes. Eure Fragen an die Ministerpräsidentenkandidaten oder die anderen, die bei den Wahlen zum Landtag eben ein gutes Ergebnis erzielen wollen. Was brennt euch unter den Nägeln? Ich selbst habe kein Kind in der Schule, aber ich frage mich zum Beispiel, weißt du, da gibt es heutzutage KI-Module, die selbstständig Hackerangriffe starten. Oder in China können Züge bis zu 800 km/h schnell fahren. Und wir krampfen uns hier manchmal echt einen ab, gut, lecker und günstig für unsere Schüler Mittagsversorgung zu kochen. Ja, also so, die Fragestellung kann natürlich immer auch ein bisschen auf die 12 sein. Das müssen Politiker abkönnen. Ja, wir freuen uns auf eure Fragen übers große Wahlportal bei ostseewelle.de. Da einfach einreichen. Und sobald ihr die erste Frage tippt, habt ihr die zweite gleich schon im Kopf. Alles an uns. Jawohl, sehr schön. Jetzt The Bowser Magnetic. Alle aktuellen Hits. Vorher gibt's The Cure mit dem Freitagssong. Oh yeah.

0: ein bisschen Kuschel-Flirt-Mucke. Vielleicht ist schon jemand in Stimmung. Dann geben wir da noch so einen Romantik-Kelly Clarkson-Track aus den 2000ern. In der nächsten halben Stunde obendrauf, Behind These Hazel Eyes. Alles Aktuelle mit Chris de Serendi, Good Old Days, ey, abfeiern Freitag. Und David Guetta's Run Run River gleich.
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0: Geil, Wikinger-Tage auf Rügen.
18: Zum Vergnügen nach Rügen.
0: Das Wetter bei uns in Mecklenburg-Vorpommern im Ostseebad Göhren auf der Insel von heute an bis einschließlich Sonntag am Göhrener Nordstrand. Richtig große Wikinger-Action. Ja, Wikinger sind wettermäßig einiges gewohnt. Es gibt nicht nur eitel Sonnenschein für Mecklenburg-Vorpommern. Im Zwei-Tage-Trend auch mal Regen dabei bis 24 Grad. 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Vorsicht, kann noch Sichtbehinderung geben, Höhe Rostock-West auf der A20, weil links und rechts natürlich gearbeitet wird auf trockenen Feldern. Da ist ein bisschen staubig. A24 Richtung Berlin, Stau bei Witzhafe um 20 Minuten mehr. Nordwest-Mecklenburg, da habt ihr uns B192 in Zuro den Unfall an der Kreuzung mit dem Autobahnzubringer gemeldet, geht wohl aber dran vorbei. Stadtverkehr Rostock, Hamburger Straße, stadteinwärts 20 Minuten mehr. Vor den Flitzerblitzern vermissten Meldungen der Polizei aus dem Kreis Ludwigslust-Parchim. Gesucht wird Freier Udina Meier. Sie ist 13, lebt in einer Wohngruppe in Karentin bei Beutzenburg. Mittwochvormittag, vorgestern, soll sie zuletzt am Bahnhof Beutzenburg gesehen worden sein. Freier könnte auch in Schwerin sein. Die 13-Jährige ist 1,70 hoch. Hat eine schmale Statur, hat schwarz niedergefärbte Haare. Zuletzt trug sie einen braunen Rock, dunkle Leggings und einen schwarzen Pullover. Foto bei ostseewelle.de und Hinweise bitte an die Polizei. Dankeschön. Jetzt alle aktuellen Flitzerblitzer mit der A20 Höhe Groß-Saarau Richtung Rostock, B2 Angermünde in der 60er Richtung Autobahn, B104 Polzow Rausch Richtung Löcknitz, B109 in Ratubur stehen sie noch, B194 Groß-Plasten am Bahnhof beide Richtungen, Altentreptow Karl-Liebknecht-Straße, Martinsied Großwüstenfelde Richtung Jördensdorf, Flitzerblitzer Rostock, Tessiner Straße beim Netto Richtung City und Ziegendorf Richtung Marnitz. Wo habt ihr was entdeckt? 0381 49 78 110, denn keiner meldet mehr aktuelle Flitzerblitzer.
19: Jo, Mahlzeit, der Martin hier von Sassnitz in Richtung Binz. Wird gerade der Leser eingemessen, Ortsausgang.
0: Cool, danke schön, moin.
20: Hallo, René hier. Ich wollte Blitzer melden in Hagenow Heide Richtung Bubstock vom Ortsausgang, wird er gerade eingemessen.
0: Gute Fahrt, auf geht's!

0: alles, was so richtig Geiles ansteht am Wochenende, zum Beispiel morgen 7:45 und 9:45 hier bei Ostseewelle im großen Familien-Samstag, oder hat Ilka in der Ecke von Bad jetzt schon eine Idee, was ansteht?
1: Ja, vielleicht ein bisschen Sport machen.
0: Wäre das mal wieder dran? Also ich denke an unsere Kollegin Andrea Sparmann vom Guten Morgen, die beim Thema Sport immer sagt, ach, wäre mal wieder Zeit.
1: Ja, dann soll die Andrea mal ruhig machen, aber ich mache es regelmäßig und sehr gerne.
0: Sehr geil, ich gebe es ihr weiter. Dankeschön. Hoch die Hände.
1: Wochenende.
0: Jetzt Sound von Robin Schulz.

0: war gerade noch fasziniert, ich muss ja noch was sagen. Mhm. Aber am Fenster sind gerade zwei Schmetterlinge, haben miteinander getanzt. Ich glaube, die wollen noch was. Sowas treibt mich dann, da sagt immer morgen mein Uwe 169 an Herr Wörlitzer, wenn wir privat unterwegs sind oder in der Natur spazieren und man unterhält sich so und auf einmal bleibt Schneider einfach stehen, weil er irgendwas sieht, irgendein Vogel oder irgendein Hummel, und dann kannst du mit ihm 30 Sekunden nichts anfangen, weil er dann fixiert ist auf so war das gerade bei den Schmetterlingen. Hallo Mike.
1: Guten Tag, ich kenne genau diese Situation von unseren Hunden zu Hause.
0: Ah ja?
1: Wenn beide, wir haben ja zwei Labrador-Mädchen, ja? Und wenn die beiden auf dem Hof miteinander spielen, eines dann plötzlich von jetzt auf gleich, als wenn du einen Schalter drückst, völlig abwesend, weil da ein Schmetterling fliegt. Und dann dreht die sich nach rechts und läuft dem Schmetterling hinterher, und Lotti ist die andere.
0: Okay.
1: Steht dann da und denkt so, was ist jetzt mit mir? Was, wir haben doch gerade so schön gespielt hier.
0: Ja, ja.
1: Und so bist du auch, ja?
0: Also, wenn man jetzt sagt, Schneidi ist wie ein Labi, ja, nehme ich mit. Nehme ich, ja.
1: Ab ins Körbchen.
2: Ja.
1: Kommt gut rein ins Wochenende. Ostseewelle begleitet euch natürlich mit viel guter Laune und mit viel guter Laune Musik. Gleich Alexandra Stan für euch und Nico Santos schon startklar.
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6: Essensversorgung an 30 Schulen gesichert. Neue Details nach Mord an Brandenburger Schule. Guten Tag, ich bin Adrian Mützel. Die erste Schulwoche ist rum und an rund 30 Schulen in Westmecklenburg gibt es weiter Schulessen. Zumindest vorerst. Nachdem der Caterer wegen zu hoher Kosten mit einem Lieferstopp gedroht hatte, gibt es jetzt eine Notlösung. Ostseewelle-Reporter Axel Prokopf.
7: Nach mehreren Krisensitzungen, unter anderem mit der Staatskanzlei und den Städten und Gemeinden, waren sich alle einig, dass eine Essensversorgung an den Schulen wichtig ist. Damit das so bleibt, müssen nach Ostseewelle-Informationen ab dem Ende der kommenden Woche aber die Preise angehoben werden. Sie steigen pro Mahlzeit von aktuell rund 6 Euro auf 6,50 Euro bis knapp 10 Euro, je nach Schule. Einige Gemeinden wie Mölnhagen und Dabel wollen den Caterer unterstützen und einen Teil der Nebenkosten übernehmen, zum Beispiel für die Essensausgabe. In weiteren Gesprächen sollen mit anderen Orten ähnliche Modelle diskutiert werden, damit im Idealfall Eltern nur das reine Schulessen für knapp 6 Euro bezahlen müssen.
6: Auf dem Kummerower See bei Malchin hat es heute einen Bootsunfall gegeben. Ein 40-Jähriger ist hier mit 3 Sportschlauchbooten unterwegs gewesen. Plötzlich hat der Motor des Bootes, in dem der Mann gesessen hat, Feuer gefangen. Dann hat das ganze Boot gebrannt. Er hat erst versucht, das Feuer selbst zu löschen, hat sich dann aber in eines der anderen Boote gerettet und ist ans Ufer gefahren. Der Mann ist mit schweren Brandverletzungen ins Krankenhaus gekommen. Die Boote sind auf dem See verbrannt. Sie sind mit einem Kran aus dem Wasser geholt worden.
5: Deutschland und die Welt.
6: Nach der Bluttat an der Schule im brandenburgischen Neuzittau steht fest, die getötete 18-Jährige ist die Ex-Freundin des Angreifers. Der 19-Jährige ist gestern mit einem Messer auf die junge Frau losgegangen und hat sie tödlich verletzt. Auch ein Erzieher, der dazwischen gehen wollte, ist tot. Ermittelt wird jetzt wegen zweifachen Mordes aus niedrigen Beweggründen. Der Festgenommene hat sich bisher nicht zu den Vorwürfen geäußert. Deutschland und andere Ostseestaaten beraten aktuell darüber, wie sie sich besser gegen Bedrohungen aus Luft und Wasser schützen können. Schwerpunkt ist die Gefahr durch Drohnen. Bundesinnenminister Dobrindt hat seine Amtskollegen aus Polen, Dänemark und dem Baltikum nach Flensburg eingeladen. In Deutschland hatte es zuletzt einen Anschlagsversuch am Flughafen Leipzig-Halle gegeben. 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Und jetzt das Wetter.
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8: 24 Grad haben wir aktuell im Rosenhof in Zinnowitz auf Usedom, 25 im Rostocker Stadthafen. Zwischen den dicken Wolken kämpft sich heute vereinzelt auch immer mal wieder ganz kurz die Sonne raus. Es bleibt aber insgesamt dicke bewölkt. In einigen Ecken kann es heute auch noch Schauer und Gewitter geben, teilweise sogar dann richtig kräftig. In der Nacht ziehen die Schauer dann erstmal ab, dann gibt es in einigen Regionen Nebel bei 16 bis 13 Grad. Und der Zwei-Tage-Trend: morgen erst freundlich, später vom Westen her wieder Regen im Anmarsch bei 25 Grad, übermorgen auch alles dabei, Sonne, Wolken, auch mal Regen, Blitz und Donner bei 25 Grad. 15.03 Uhr, Ostseewelle, der beste Verkehrsservice für unser Land. A19 zwischen Wittstock-Dosse und Röbel in beiden Richtungen, 20 Minuten Zeitverlust, hier staut es sich. Dann schauen wir auf die A20, Höhe Rostock-West in beiden Richtungen, Sichtbehinderungen durch Staub. A24 Richtung Berlin, kaum aus Hamburg raus, gleich Stau bei Witzhafe. Hier plant er am besten so 20 Minuten mehr ein. Landkreis Nordwest-Mecklenburg, B192 in Zuroh, Kreuzung Autobahn zu bringen, gab es einen Unfall. Insel Usedom, B111 zwischen Bannermin und Wolgast, Insel abwärts staute sich, hier 25 Minuten Zeitverlust. Und Stadtverkehr Rostock, Hamburger Straße stadteinwärts, 20 Minuten on top. Vor den Flitzerblitzern eine Vermisstenmeldung der Polizei im Landkreis Ludwigslust-Parchim. Gesucht wird Freya Odina Meyer. Sie ist 13, lebt in einer Wohngruppe in Karentin bei Bolzenburg. Mittwochvormittag soll sie zuletzt am Bahnhof Bolzenburg gesehen worden sein. Freya könnte in Schwerin sein aktuell. Die 13-Jährige ist 1,70 Meter groß, hat eine schmale Statur, schwarze, lila gefärbte Haare. Und zuletzt getragen hat sie einen braunen Rock, dunkle Leggings und einen schwarzen Pullover. Foto von ihr findet ihr im Web bei ostseewelle.de. Und wenn ihr wisst, wo sie ist, informiert bitte die Polizei. Die Flitzerblitzer stehen an der A20 Höhe Groß-Saarau Richtung Rostock. B2 Angermünde, 60er Strecke Richtung Autobahn. Außerdem B104 am Ortsausgang Löcknitz Richtung Pasewalk, hier sogar beidseitig. Außerdem Ortsausgang Polzow Richtung Löcknitz, beidseitig. B96 Ortsausgang Sassnitz in Richtung Binz. B194 Ortsausgang Grimmen Richtung Schönwalde. Außerdem Großplasten am Bahnhof, beidseitig. B321 in Warsow Richtung Bandenitz. In Altentreptow, Karl-Liebknecht-Straße. Ortsausgang Barth in Richtung Löcknitz stehen sie beidseitig. Martin hat noch eingesehen in Großwüstenfelde Richtung Jördensdorf. In Hagenow am Ortsausgang Hagenow-Heide, so Richtung Kuhsdorf kann es euch erwischen. Zwischen Markgrafenheide und Hinrichshagen auf dem Waldparkplatz. Rostock, Tessiner Straße am Netto Richtung City. Stralsund, Rudolf-Virchow-Straße, Wismar am Weißen Stein statt auswärts. Und in Ziegendorf Richtung Marnitz. Habt ihr auch noch welche gesehen? Dann ruft an, Studio-Hotline ist die 0381 49 78 110, denn keiner meldet mehr aktuelle Flitzerblitzer.
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8: Jawohl, ich bin Mike Ross, das Ross im Radio. Kommt gut auf den Hof hier mit Nico Santos.

15.11 Uhr, Ostseewelle, der beste Verkehrsservice für unser Land, immer sofort, wenn etwas passiert. Vorsicht bitte auf der A20 Richtung Kreuz-Uckermark zwischen Friedland und Straßburg hat ein LKW Autoteile verloren. Die liegen also auf der Autobahn rum, also auf der Fahrbahn. Schön vorsichtig zwischen Friedland und Straßburg auf der A20 Richtung Uckermark.

Auf geht's ins Wochenende. Ihr hört Ostseewelle am Freitagnachmittag. Wir sind der Motor, der euch über die Ziellinie bringt. Dafür sorgt er ja selbst mit euren tollen Musikwünschen, die ihr uns jeden Tag über die knallrote Ostseewelle-App schickt. Für Sunny in Schwerin kommt die Black Eyed Peas durch die Lautsprecher. Hier mit I Got a Feeling.

0: 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Immer sofort, wenn etwas passiert. Vorsicht bitte im Landkreis Rostock, Penzin Richtung Jürgenshagen. Hier fährt ein Rentner mit seinem elektrischen Rollstuhl mitten auf der Straße. Hier bitte schön vorsichtig, Penzin Richtung Jürgenshagen.
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0: Es ist 15.30 Uhr, hier Ostseewelle mit dem Feierabend-Update für halb vier. Adrian Mützel hat die Schlagzeilen für euch.
14: Nachdem es in Westmecklenburg große Diskussionen über das Schulessen gegeben hat, ist jetzt eine Notlösung da. Der Caterer hatte gesagt, dass die Belieferung nicht mehr wirtschaftlich ist. Jetzt sollen die Preise erstmal erhöht werden. Gestern hat es an einer brandenburgischen Schule einen Mordanschlag gegeben. Zwei Menschen sind tot. Der mutmaßliche Täter schweigt zu den Vorwürfen. Mittlerweile ist auch klar, eine der Toten ist seine Ex-Freundin.
21: Hier bei uns, zwischen Rostock und Rügen.
14: In Rostock haben zwei Männer mit einer Pistole hantiert und damit einen Polizeieinsatz ausgelöst. Am Reifergraben hat einer der Männer die Waffe auf die Beamten gerichtet. Erst unter Androhung von Schusswaffengebrauch ist die Pistole feingelassen worden. Es ist eine Softairwaffe gewesen. Die beiden Polen sind bereits Polizei bekannt.
0: 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Das Ostseewelle Feierabendwetter für uns in Mecklenburg-Vorpommern. Am Schloss in Güstrow haben wir aktuell 26 Grad. Am Schloss in Ludwigslust sind es 25. Dazu gibt es viele Wolken. Vereinzelt wird es auch mal nass heute. Und Gewitter sind auch noch angekündigt. Im Zwei-Tage-Trend dann sehr wechselhaft. Mal Sonne, mal Wolken, auch mal Regen bei 25 Grad maximal. 15.32 Uhr, Ostseewelle, der beste Verkehrsservice für unser Land. A19 zwischen Wittstock-Dosse und Röbel haben wir Stau. Hier ist ein Bus liegen geblieben. In beiden Richtungen braucht er jetzt hier so 20 Minuten länger. A20, Rostock-West, in beiden Richtungen Sichtbehinderungen durch Staub. Dann A20 Richtung Kreuz-Uckermark zwischen Friedland und Straßburg. Höhe der Abfahrt Straßburg hat ein LKW-Teile verloren. Hier bitte schön aufpassen. Und Gützkow Richtung Jarmending auch Gegenstände auf der Fahrbahn. Landkreis Rostock, Penzin Richtung Jürgenshagen, nochmal der Hinweis, hier ist jemand mit seinem elektrischen Rollstuhl mitten auf der Straße unterwegs. Dann schauen wir auf die A24 Richtung Berlin, aus Hamburg raus haben wir gleich Stau bei Witzhafe, hier so 20 Minuten Zeitverlust. Insel Rügen, B196, Bergen auf Rügen gab es einen Unfall, hier jetzt halbseitig gesperrt. Insel Usedom, staut es sich B111 zwischen Bannemien und Wolgast, Insel abwärts braucht er 25 Minuten länger. Und Stadtverkehr Rostock, Hamburger Straße stadteinwärts, hier 20 Minuten mehr einplanen. Vor den Flitzerblitzern, Vermisstenmeldung der Polizei im Landkreis Ludwigslust-Parchim. Gesucht wird die 13-jährige Freya Odina Meyer aus einer Wohngruppe in Karentin bei Beutzenburg. Mittwochvormittag wurde sie wohl zuletzt am Bahnhof Beutzenburg gesehen. Im Augenblick wird sie in Schwerin vermutet. Freya ist 1,70 Meter groß, schmale Statur hat sie, schwarz-lila gefärbte Haare und war zuletzt bekleidet mit einem braunen Rock, einer dunklen Leggings und einem schwarzen Pullover. Foto von ihr findet ihr im Web bei Ostseewelle. Und wenn ihr wisst, wo sie ist, informiert bitte die Polizei. Die Flitzerblitzer stehen an der A20, Höhe Großaarau Richtung Rostock. B104, Ortsausgang Löcknitz bei, Richtung Pasewalk beidseitig. Dann am Ortsausgang Polzow in Richtung Löcknitz, auch hier beidseitig. B96, Ortsausgang Sassnitz in Richtung Binz kann es euch erwischen. B194, Ortsausgang Grimmen Richtung Schönwalde und Großplasten am Bahnhof beidseitig. B321 in Warsow Richtung Bandenitz. In Altentreptow, Kalibknechtstraße. Am Ortsausgang Barth Richtung Löcknitz beidseitig, in Großwüstenfelde Richtung Jördensdorf, Ortsausgang Hagenow-Heide Richtung Kuhsdorf, außerdem zwischen Markgrafenheide und Hinrichshagen auf dem Waldparkplatz, in Rostock-Tessiner Straße Richtung City, Stralsund oder Virchow-Straße, Wismar am Weißen Stein stadtauswärts und in Ziegendorf Richtung Marnitz. Habt ihr auch welche gesehen? Dann ruft an, Studio-Hotline ist die 0381 49 78 110, denn keiner meldet mehr aktuelle Flitzerblitzer.
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0: Tag 24 im Fabian-Mordprozess vor dem Rostocker Landgericht. Ostseewelle-Chefreporter Alexander Stuth hat den heutigen Verhandlungstag für euch beobachtet. Heute gab es spannende Einblicke ins Familienleben der Angeklagten Gina H.
1: Ja, heute war zwar nur ein Zeuge geladen, aber dieser Zeuge kennt Gina H. von Geburt an, denn er ist aus dem familiären Umfeld. Der Zeuge ist 39 Jahre alt, Gina H. ist 30 Jahre alt und er hat auch gesagt, dass er zum Beispiel Gina schon als Baby auf dem Arm hatte. Die beiden haben dann immer wieder Kontakt gehabt, ihr ganzes Leben lang, haben auch immer wieder über Fabians Vater zum Beispiel geredet, aber über den Jungen selbst nicht. Der 39-Jährige hat Gina H. sogar bei einem Kredit unterstützt als Bürger. Und er hat als auch berichtet, dass er zum Beispiel mit Oma und Opa, weil die beiden waren ja zusammen immer bei Oma und Opa in Reimershagen, dass er mit den Großeltern zum Beispiel auch in der Justizvollzugsanstalt in Bützow war, dort Gina H. besucht hat. Obwohl ich glaube, besuchen war das von seiner Seite aus eher weniger. Er hat die Großeltern sozusagen begleitet. Eine komische Szene gab es nämlich im Gerichtssaal, und zwar der Psychologe, der ja auch von Anfang an mit dabei ist, hat zu dem Mann gesagt, naja, ich habe mit Gina H. im Gefängnis und auch so schon ganz, ganz viel gesprochen. Und sie haben jetzt berichtet, dass sie doch ein sehr inniges Verhältnis hatten. Aber Gina H. hat nicht einmal während dieser Gespräche ihren Namen erwähnt. Und da hat er dann gesagt, naja, dann war ich wohl doch nicht so wichtig im Leben von Gina. Und er hat dann auch noch eins aufgeklärt. In ihrer Einlassung am Montag hatte ja Gina H. verlesen, dass sie mit dem Opa, der ihr Jäger war, nie auf Jagd war. Und dem hat der Zeuge heute widersprochen, hat gesagt, doch, sie waren zwei, dreimal war sie mit auf Jagd. Ob da auch Tiere geschossen wurden, das weiß er nicht. Er weiß aber auch nur noch hundertprozentig, dass Gina H. kein Blut sehen kann, dass ihr da schlecht wird.
0: Mhm. Das war jetzt der einzige Zeuge heute. War danach Schluss oder ging da noch irgendwie was weiter?
1: Nein, es wurden dann noch Sprachnachrichten wieder vorgespielt von der Angeklagten, die sie zum Beispiel an Fabians Mutter, die sie aber auch an Matthias R., also an Fabians Vater, geschickt hat. Und bei diesen Nachrichten war wieder eins auffällig, dass sie halt Matthias immer wieder Vorwürfe gemacht hat. Es ging um Eifersucht, es ging um Alkohol, es ging um Widersprüche, dann ging es auch mal wieder um die Pferde und so weiter. Was mir nur aufgefallen ist, also ich habe jetzt während dieser ganzen Verhandlungstage von Gina H. bestimmt schon 200-300 Nachrichten von ihr an Matthias, also an ihren Freund, damaligen Freund gehört. Und es ist aufgefallen, es war, glaube ich, nicht einmal ein liebes Wort dabei. Ich meine, wenn wir beide unserer Frau eine Nachricht schicken, da schicken wir ein Herz, da schicken wir, ich lieb dich, oder wir sagen mal Schatzi und so weiter. Und das ist da überhaupt nicht vorgekommen. Also dementsprechend hat man auch natürlich einen kleinen Einblick in diese Beziehung gehabt. Das Einzige, worum es ab und zu mal ging, das waren so Bettgeschichten, aber ansonsten liebe Worte haben gefehlt.
0: Also es klingt auch einmal mehr jetzt wieder so total emotional kalt.
1: Würde ich auch sagen.
0: Weiter geht's dann am kommenden Dienstag vor dem Rostocker Landgericht. Die ganze Chronologie des Mordprozesses im Fall des getöteten Fabian aus Güstrow könnt ihr nachlesen in unserem Nachrichtenportal im Web bei ostseewelle.de und in der knallroten App.

0: Mit all euren Lieblingshits geht es durch den Freitag. Ihr hört Ostseewelle in der nächsten halben Stunde mit Turn the Lights Off. Aktueller Hit von Kato und John. Und Kamerad ist schon startklar.
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11: Essensversorgung an 30 Schulen gesichert. Neue Details nach Mord an Brandenburger Schule. Guten Tag, ich bin Adrian Mützel. Die erste Schulwoche hier im Land ist rum und an rund 30 Schulen in Westmecklenburg gibt es weiter Schulessen, zumindest vorerst. Nachdem der Caterer wegen zu hoher Kosten mit einem Lieferstopp gedroht hatte, gibt es jetzt eine Notlösung. Ostseewelle-Reporter Axel Prokop.
12: Nach mehreren Krisensitzungen, unter anderem mit der Staatskanzlei und den Städten und Gemeinden, waren sich alle einig, dass eine Essensversorgung an den Schulen wichtig ist. Damit das so bleibt, müssen nach Ostseewelle-Informationen ab dem Ende der kommenden Woche aber die Preise angehoben werden. Sie steigen pro Mahlzeit von aktuell rund 6 Euro auf 6,50 Euro bis knapp 10 Euro, je nach Schule. Einige Gemeinden wie Mölnhagen und Dabel wollen den Caterer unterstützen und einen Teil der Nebenkosten übernehmen, zum Beispiel für die Essensausgabe. In weiteren Gesprächen sollen mit anderen Orten ähnliche Modelle diskutiert werden, damit im Idealfall Eltern nur das reine Schulessen für knapp 6 Euro bezahlen müssen.
11: Auf dem Kummerower See bei Malchin hat es heute einen Bootsunfall gegeben. Ein 40-Jähriger ist hier mit 3 Sportschlauchbooten unterwegs gewesen. Plötzlich hat der Motor des Bootes, in dem der Mann gesessen hat, Feuer gefangen. Dann hat das ganze Boot gebrannt. Er hat erst versucht, das Feuer selbst zu löschen, sich dann aber in eines der anderen Boote gerettet und ist ans Ufer gefahren. Der Mann ist mit schweren Brandverletzungen ins Krankenhaus gekommen. Die Boote auf dem See sind verbrannt. Sie sind mit einem Kran aus dem Wasser geholt worden.
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11: Nach der Bluttat an der Schule im brandenburgischen Neuzittau steht fest, die getötete 18-Jährige ist die Ex-Freundin des Angreifers. Der 19-Jährige ist gestern mit einem Messer auf die junge Frau losgegangen und hat sie tödlich verletzt. Auch ein Erzieher, der dazwischen gehen wollte, ist tot. Ermittelt wird wegen zweifachen Mordes aus niedrigen Beweggründen. Der Festgenommene hat sich bisher nicht zu den Vorwürfen geäußert. Die Fraktionsvorstände von Union und SPD haben sich auf die Umsetzung der geplanten Reformen geeinigt. Nach dem zweitägigen Treffen in Münster heißt es, dass die Neuerungen zu Gesundheit, Pflege und Rente bis Ende des Jahres gesetzt werden sollen. 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Und jetzt das Wetter.
13: 25 Grad aktuell an der historischen Klappbrücke in Wiek, 27 an der Drehbrücke in Malchow. Das geht heute Nacht runter auf 16 bis 13 Grad. Bis dahin sind viele dicke Wolken unterwegs. Heute Nachmittag kann es und wird es auch nochmal teilweise kräftig nass in einigen Ecken unseres Landes. Auch Gewitter haben sich noch angekündigt. In der Nacht ziehen die letzten Schauer dann erstmal ab. Dann gibt es allerdings in einigen Ecken Nebel und der Zwei-Tage-Trend. Weiter sehr wechselhaft. Morgen und auch übermorgen mal Sonne, mal Wolken, auch mal Regen bei 25 Grad. 16.03 Uhr, Ostseewelle, der beste Verkehrsservice für unser Land. A20 Richtung Kreuz Uckermark. Haben wir Höhe Gützkow, Gegenstände auf der Fahrbahn. Bitte schön aufpassen. A24 Richtung Berlin, kaum aus Hamburg raus, gibt es gleich einen Stau bei Witzhafe. 40 Minuten Zeitverlust hier im Landkreis Mecklenburgische Seenplatte. Unfall B104 zwischen Neubrandenburg und Staffenhagen, Höhe Chemnitz. Insel Rügen, B196, Bergen auf Rügen. Hier gab es auch einen Unfall, aktuell in beiden Richtungen gesperrt. Und B96 zwischen Scharpitz und Rambin, Wohnwagengespann liegen geblieben, wird ein bisschen enger hier. Stadtverkehr Rostock, Hamburger Straße stadteinwärts, 20 Minuten Zeitverlust. Und vor den Flitzerblitzern, Vermisstenmeldung der Polizei im Landkreis Ludwigslust-Parchim. Gesucht wird die 13-jährige Freya Odina Meyer aus einer Wohngruppe in Quarantin bei Beutzenburg. Mittwochvormittag wurde sie wohl zuletzt am Bahnhof Beutzenburg gesehen. Im Augenblick wird sie in Schwerin vermutet. Freya ist 1,70 Meter groß, von schmaler Statur, hat schwarz-lila gefärbte Haare und war zuletzt bekleidet mit einem braunen Rock, einer dunklen Leggings und einem schwarzen Pullover. Foto von ihr findet ihr im Web bei ostseewelle.de. Und wenn ihr wisst, wo sie ist, informiert bitte die Polizei. Die Flitzerblitzer stehen an der A20 Höhe Groß-Saarau Richtung Rostock. B104 Ortsausgang Löcknitz Richtung Pasewalk beidseitig. Dann am Ortsausgang Polzow Richtung Löcknitz beidseitig. B96 Ortsausgang Sassnitz Richtung Binz und zwischen Pritzmannshagen und der Auffahrt zur A20 hier beidseitig. B194 Ortsausgang Grimmen Richtung Schönwalde. Großplasten haben wir noch einen am Bahnhof beidseitig. B321 in Warsow Richtung Bandenitz und zwischen Schwerin und Kriewitz hinterm Waldschlösschen. In Altentreptow, Karl-Liebknecht-Straße, Ortsausgang Barth Richtung Löbnitz beidseitig. In Großwüstenfelde Richtung Jördensdorf, Ortsausgang Hagenow-Heide in Richtung Kuhsdorf. Außerdem zwischen Markgrafenheide und Hinrichshagen auf dem Waldsportplatz. Rostock-Tessiner Straße am Netto stehen sie stadteinwärts. Stralsund oder Virchow-Straße. Wismar am Weißen Stein stadtauswärts. Und in Ziegendorf Richtung Marnitz. Habt ihr auch welche gesehen? Dann ruft an, Studio-Hotline ist die 0381 49 78 110, denn keiner meldet mehr aktuelle Flitzerblitzer.
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0: Auf geht's ins Wochenende. Ihr hört Ostseewelle und erreicht uns hier im Studio immer direkt über die 0381 49 78 110. Ahoi!
1: Hallo, hier ist die Beate von der traditionellen Reitgesellschaft in Detmannsdorf e.V. Wir haben heute ein ganz tolles Event vor. Und zwar machen wir zum allerersten Mal unser Fahrradtonnenabschlagen. Und wir würden uns total freuen, wenn da ganz viele Leute vorbeikommen und sich das mal anschauen. Weil das ist für uns total neu. Und ja, wir haben halt Lust, ne?
0: Ja, und
1: wir sind ein ganz neuer Verein.
0: Und ich habe schon ganz viele Fragezeichen über dem Kopf. Also Tonnenabschlagen, das kennen wir ja. Ne? Da reitest du dann quasi unter so einer Tonne, dann musst du mit dem Knüppel versuchen, diese Tonne abzuschlagen oder den Boden rauszukloppen.
1: Ihr macht das nicht Knüppel, das heißt Keule.
0: Entschuldigung, es ist eine Keule. Und ihr macht das auf dem Fahrrad?
1: Ja, wir machen das heute auf dem Fahrrad und morgen auf Pferden.
0: Wieso macht ihr das auf dem Fahrrad? Sind die Pferde heute krank oder?
1: Nein, weil einfach nicht alle Leute haben Pferde und nicht alle Leute können reiten. Und wir wollen halt einfach auch diesen Leuten ein Event bieten, wo sie dann auch mal so etwas erleben können. Wenn du kein Pferd hast, wenn du nicht reiten kannst, dann darfst du auch sowas mal tun.
0: Das ist jetzt eine ganz coole Sache. Also ich habe schon gehört, dass es Tonnenabschlagen auf dem Pferd gibt. Klar, das hat ja Tradition. Dann gibt es Tonnenabschlagen auf dem Trecker, auf dem Moped habe ich auch schon gehabt. Aber Fahrrad ist für mich völlig neu. Für alle, die das jetzt noch nicht so richtig kennen, dieses Tonnenabschlagen, wie läuft denn das ab?
1: Na, also es wird einmal mit dem Fahrrad durchgefahren. Ne? Es gibt verschiedene Leute. Es gibt auch einen Vorreiter eigentlich bei den Reitern. Bei uns ist ein Vorfahrer. Das wird bei uns dieses Mal eine Frau sein. Die fahren dann durch so ein, das nennt sich Galgen. Hört sich jetzt gefährlich an, ist es aber nicht. Das ist ein Gerüst, wo eine Tonne dranhängt, die wir auch von den Kindern haben, zum Beispiel bemalen lassen. Und dann fährt man da durch, nimmt diese Keule und schlägt da drauf. Und das heißt, wenn der Boden rausfällt, dieser Tonne, dann ist das der Bodenkönig. Wenn die Stäben an der Seite rausfallen, das ist der Stäbenkönig. Und wenn oben alles weg ist, dann ist es ein Tonnenkönig.
0: Wann geht das da heute los und wo müssen wir hinkommen?
1: Also um 17 Uhr treffen sich die Fahrradfahrer und um 17.30 Uhr geht es dann richtig los.
0: So, heute auf dem Fahrrad und morgen macht ihr weiter, aber dann richtig mit Pferden.
1: Und morgen sind richtig Pferde, da geht es dann 12.30 Uhr bei uns los. Da geht es mit dem Umzug los durchs Dorf und dann so gegen 14 Uhr wird dann das Gleiche wie heute passieren, nur halt dann mit Pferden.
0: Beate, dann wünschen wir euch ganz, ganz, ganz viel Spaß und hoch die Hände.
1: Wochenende!
0: Detmannsdorf-Kölzow bei Ribnitz.

0: seht ihr, diese Woche ist doch schneller verrannt, als wir eigentlich gedacht haben am Anfang noch. Ne? Schon Freitagnachmittag, das Wochenende steht vor der Tür. Ihr hört Ostseewelle und nach einer stressigen Arbeitswoche sorgen wir natürlich dafür, dass ihr richtig gut gelaunt ins Wochenende startet. Das machen wir in der nächsten halben Stunde mit all euren Lieblingshits. Unter anderem Amy McDonald dann mit dabei mit einem Done Games That You Play und aktueller Kracher von Jennifer Lopez und David Guetta auch schon startklar. Kleinen Ohrenblick.
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0: Es ist 16.30 Uhr, hört Ostseewelle mit dem Feierabend-Update für 16:30. Adrian Mützel hat die Schlagzeilen für euch.
14: Der Brand in zwei Parchimer Wohnblöcken hatte keine technische Ursache. Das haben die Ermittler jetzt mitgeteilt. Die Bewohner kehren nach dem Feuer jetzt nach und nach in die Wohnungen zurück. Nachdem gestern an einer brandenburgischen Schule zwei Menschen getötet worden sind, schweigt der mutmaßliche Täter weiter zu den Vorwürfen. Mittlerweile ist auch klar, eine der Toten ist seine Ex-Freundin.
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14: In Rostock haben zwei Männer mit einer Pistole hantiert und damit einen Polizeieinsatz ausgelöst. Am Reifergraben hat einer der Männer die Waffe auf die Beamten gerichtet. Erst unter Androhung von Schusswaffengebrauch ist die Pistole fallen gelassen worden. Es ist eine Softairwaffe gewesen. Die beiden Polen sind bereits Polizei bekannt.
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16: Das Ostseewelle Feierabendwetter für uns in Mecklenburg-Vorpommern. Euer Start ins Wochenende bleibt grau, dicke Wolken weiterhin unterwegs. In einigen Ecken wird es heute auch nochmal ordentlich nass, bei 26 Grad aktuell in Waren, 21 Grad haben wir in Schwerin. Im Zwei-Tage-Trend weiter sehr wechselhaft, da gibt es mal Sonne, mal Wolken, mal Regen, alles dabei bei 25 Grad. 16.32 Uhr, Ostseewelle, der beste Verkehrsservice für unser Land. A24 Richtung Berlin staut es sich gleich hinter Hamburg bei Witzhafe. 30 Minuten Zeitverlust hier. Dann schauen wir in den Landkreis Mecklenburgische Seenplatte. B104 zwischen Neubrandenburg und Staffenhagen, Höhe Chemnitz, gab es einen Unfall. Insel Rügen, B196, Bergen auf Rügen, Unfall hier in beiden Richtungen gesperrt. Stadtverkehr Rostock, Hamburger Straße stadteinwärts, 20 Minuten Zeitverlust. Und zwischen Mönchhagen und Rövershagen in beiden Richtungen auch so 10 Minuten mehr einplanen. Die Flitzerblitzer, die stehen an der A20 Höhe Groß-Saarau Richtung Rostock. B104 Ortsausgang Löcknitz Richtung Pasewalk, hier aber beidseitig. Außerdem am Ortsausgang Polzow Richtung Löcknitz beidseitig. B96 Ortsausgang Sassnitz Richtung Binz, Höhe am Rügenblick, auf dem Rügenzubringer kurz vor der Auffahrt A20. Nochmal, Höhe am Rügenblick. Hier hat die Verkehrsredaktion viel was Doofes reingeschrieben. Also Rügenzubringer Richtung A20, hier Höhe Rügenblick. So, jetzt haben wir es. B194, Ortsausgang Grimm Richtung Schönwalde stehen sie auch. Dann Großplasten am Bahnhof beidseitig. B321 in Warsow Richtung Wandernitz und zwischen Schwerin und Griewitz hinterm Waldschlösschen. In Altentreptow, Kalibknechtstraße. Flitzerblitzer am Ortsausgang Barth Richtung Löbnitz, hier aber beidseitig. In Großwüstenfelde Richtung Jördensdorf kann es euch erwischen. Ortsausgang Hagenow-Heide Richtung Kuhsdorf, zwischen Markgrafenheide und Hinrichshagen auf dem Waldsportplatz, Waldparkplatz so. Dann Rostock, Tessiner Straße am Netto Richtung City, Stralsund, Rudolf-Virchow-Straße, Wismar am Weißenstein statt auswärts und in Ziegendorf Richtung Marnitz. Habt ihr auch noch welche gesehen? Dann ruft an. Studio Hotline ist die 0381 49 78 110, denn keiner meldet mehr aktuelle Flitzerblitzer.
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16: Jawohl, ich bin Mike Ross, das Ross im Radio. Kommt gut rein in den Freitag-Feierabend hier mit Jennifer Lopez und David Guetta.

Ihr hört Ostseewelle auf dem Weg in den schönsten Feierabend der Woche. Es ist Freitagnachmittag. Wir begleiten euch rein ins Wochenende. Und das mit all euren Lieblingshits. Flo Rida und Kesha zum Beispiel hier.

0: Hoch die Hände. Fast Wochenende. Ihr hört Ostseewelle am Freitagnachmittag gleich mit Martin Garrix und Ed Sheeran. Aktuell aus den Charts haben wir Repeated für euch.
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8: Brand in Parchim war kein Unfall. Neue Details nach Mord an Brandenburger Schule. Guten Tag, ich bin Adrian Mützel. Das Feuer in 2 Wohnblöcken in Parchim in der Nacht zu Donnerstag ist nicht durch einen technischen Defekt ausgebrochen. Das hat der Brandermittler jetzt mitgeteilt. Die Polizei ermittelt deshalb weiter wegen des Verdachts der schweren Brandstiftung. Die Bewohner kehren jetzt nach und nach in die Wohnungen zurück. 8 Menschen sind noch in der Notunterkunft einer Turnhalle untergebracht. Die Stadt geht davon aus, dass alle bis zum Abend wieder zu Hause sein können. Die Turnhalle steht aber bis morgen Nachmittag zur Verfügung. Insgesamt mussten 90 Anwohner raus. Das Feuer war in 2 Kellern ausgebrochen. 25 Menschen sind dabei verletzt worden. Der Schaden liegt bei 500.000 Euro. Gerade jetzt zum Schulstart mahnt die Polizei die Autofahrer zur Vorsicht und trotzdem passieren Unfälle. In Rostock-Brinkmannsdorf hat es am Morgen die typische Situation gegeben. Bus hält an, Kind steigt aus, läuft hinterm Bus über die Straße. Ein 10-jähriger Junge ist von einem Auto angefahren worden. Zum Glück hat er sich nur leicht verletzt. Ähnliches Szenario auch in Güstrow. Hier ist ein 5-jähriger über die Straße gelaufen. Ein Auto hat ihn mit dem Außenspiegel erwischt. Auch er ist leicht verletzt worden.
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8: Nach der Bluttat an der Schule im brandenburgischen Neuzittau steht fest, die getötete 18-Jährige ist die Ex-Freundin des Angreifers. Der 19-Jährige ist gestern mit einem Messer auf die junge Frau losgegangen und hat sie tödlich verletzt. Auch ein Erzieher, der dazwischen gehen wollte, ist tot. Ermittelt wird jetzt wegen zweifachen Mordes aus niedrigen Beweggründen. Der Festgenommene hat sich bisher nicht zu den Vorwürfen geäußert. Die Fraktionschefs von Union und SPD haben sich auf die Umsetzung der geplanten Reformen geeinigt. Nach dem 2-tägigen Treffen in Münster heißt es, dass die Neuerungen zu Gesundheit, Pflege und Rente bis Ende des Jahres Gesetz werden sollen. Fraglich ist, wie es mit der Rente mit 63 aussieht. Hier sind die Union und die SPD noch uneinig. 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Und jetzt das Wetter.
9: 23 Grad aktuell am Schweriner Schloss, 25 an den Kreidefelsen auf Rügen. Viele dicke Wolken über uns, vor allem in Mecklenburg, teilweise kräftige Regenschauer. Und so von Südwesten her schiebt sich jetzt gerade ein Gewittergebiet ins Land, hängt im Moment zwischen Dömitz und Ludwigslust. In den nächsten Minuten kracht es wieder noch ordentlich, also plant das auch unterwegs ein bisschen mit ein. Es bleibt auch erstmal so unbeständig. In der Nacht ziehen die letzten Schauer dann erstmal ab. Dann wird es aber sehr neblig in einigen Ecken unseres Landes bei 16 bis 13 Grad tiefstens. Und der Zwei-Tage-Trend morgen erst freundlich, später von Westen her wieder Regen im Anmarsch bei 25 Grad. Und übermorgen auch alles mit dabei. Sonne, Wolken, Regen, 25 Grad. 17.04 Uhr, Ostseewelle hier mit dem besten Verkehrsservice für unser Land. A20 Richtung Kreuz Uckermark, Höhe Abfahrt Lübeck-Genin, aktuell Vollsperrung nach Unfall. Hier haben wir auch einen dicken Stau, plant hier so 30 Minuten mehr ein. A24 Richtung Berlin, aus Hamburg raus, Höhe Witzhafen haben wir Stau, hier 20 Minuten Zeitverlust. Und ganz frisch kommt rein A19 Rostock Richtung Berlin, kurz vorm Kreuz Rostock liegt ein großer Spanngurt mitten auf der Fahrbahn. Hier bitte schön aufpassen. Die Blitzer. Die stehen jetzt an der A20 Höhe Groß-Saarau Richtung Rostock. B104 Ortsausgang Löcknitz Richtung Pasewalk, hier aber beidseitig. Und am Ortsausgang Polzow Richtung Löcknitz, auch hier beidseitig. B96 Ortsausgang Sassnitz Richtung Binz und Rügenzubringer Richtung A20 Höhe Rügenblick. B194 Ortsausgang Grimmen Richtung Schönwalde. Großplasten haben wir noch einen am Bahnhof, hier stehen sie beidseitig. B321 in Warsow Richtung Banden und zwischen Schwerin und Kriewitz hinterm Waldschlösschen. In Altentreptow, Kalibknechtstraße. Am Ortsausgang Barth Richtung Löbnitz, hier beidseitig. Dann Hagenow-Heide, Ortsausgang Richtung Kuhsdorf. Zwischen Markgrafenheide und Hinrichshagen stehen sie auf dem Waldparkplatz. Stralsund, Rudolf-Wircher-Straße. Wismar am Weißen Stein stadtauswärts. Und in Ziegendorf Richtung Marnitz. Habt ihr auch welche gesehen? Dann ruft an. Studio-Hotline ist die 0381 49 78 110. Denn keiner meldet mehr aktuelle Flitzerblitzer.
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Und zum Vorgeschmack jetzt mit Mr. Know-It-All.

0: Ganz entspannt geht's durch den Freitagnachmittag hinein ins Wochenende. Ihr hört Ostseewelle. Hier gibt's die meiste Musik mit allen aktuellen Hits. Natürlich auch in der nächsten halben Stunde. Dann unter anderem Kygo und Khalid mit dabei mit Save My Love. Wir können uns freuen auf Alex Warren und es wird sehr entspannt und kultig mit Joshua Caddison.
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0: Es ist 17.30 Uhr. Ihr hört Ostseewelle mit dem Feierabend-Update für 17:30. Adrian Mützel hat die Schlagzeilen für euch.
12: Der Brand in zwei Parchimer Wohnblöcken hatte keine technische Ursache. Das haben die Ermittler jetzt mitgeteilt. Die Bewohner kehren nach dem Feuer nach und nach in die Wohnungen zurück. Die Zahl der Toten im Himalaya ist auf 500 gestiegen. 1400 Menschen werden immer noch vermisst. Hier hatte es eine schwere Sturzflut gegeben im Grenzgebiet zwischen China und Nepal.
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12: Gut 9 Monate, nachdem vor Rügen ein Riff errichtet worden ist, haben sich jetzt die ersten Tiere und Pflanzen angesiedelt. Im Biosphärenreservat vor Neuendorf leben schon Seepocken, Scherenasseln, Flohkrebse und verschiedene Algen. Auch Seetang soll hier wieder wachsen. Der ist ein wichtiger Lebensraum für Fische.
0: 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Das Ostseewelle Feierabendwetter für uns in Mecklenburg-Vorpommern. Am Schloss in Güstrow haben wir aktuell 26 Grad. Am Schloss in Ludwigslust sind es 25. Dazu gibt es viele Wolken. Vereinzelt wird es auch mal nass heute. Und Gewitter sind auch noch angekündigt. Im Zwei-Tage-Trend dann sehr wechselhaft. Mal Sonne, mal Wolken, auch mal Regen bei 25 Grad maximal. 17.31 Uhr, Ostseewelle, der beste Verkehrsservice für unser Land. A19 Rostock-Berlin, kurz vorm Kreuz Rostock, kann man Spanngurt auf der Fahrbahn. Hier bitte schön aufpassen. A20 Richtung Kreuz Uckermark, Höhe Lübeck-Genin, gab es einen Unfall. Hier dauert so 30 Minuten länger für euch. A24 Richtung Berlin, aus Hamburg raus, Höhe Witzhafe, Stau, hier 20 Minuten Zeitverlust. Und Landkreis Rostock, B110 zwischen Tessin und Vils, haben wir beidseitig 10 Minuten on top. Stellenweise kommt ordentlich was an Regen runter. Fahrt bitte überall schön vorsichtig und rechnet überall mit Aquaplaning. Also da, wo so heftig regnet. Und die Flitzerblitzer haben wir ja auch noch. Und zwar an der A20 Höhe Groß-Saarau Richtung Rostock. B104 Ortsausgang Löcknitz Richtung Pasewalk, hier beidseitig. Dann am Ortsausgang Polzow Richtung Löcknitz stehen sie auch beidseitig. B96 Ortsausgang Sassnitz Richtung Binz und Höhe Rügenblick Richtung A20. B194 Ortsausgang Grimmen Richtung Schönenwalde. Großplasten am Bahnhof stehen sie noch beidseitig. Außerdem B321 in Warsow Richtung Bandenitz, zwischen Schwerin und Kriewitz hinterm Waldschlösschen, in Altentreptow Kalibnechstraße, Ortsausgang Barth Richtung Löbnitz, hier sogar beidseitig, am Ortsausgang Hagenow-Heide in Richtung Kuhsdorf, zwischen Markgrafenheide und Hinrichshagen auf dem Waldsportplatz, Stralsund, Rudolf-Virchow-Straße, Wismar am Weißen Stein stadtauswärts und in Ziegendorf in Richtung Marnitz. Habt ihr auch noch welche gesehen? Dann ruft an. Studio Hotline ist die 0381 49 78 110. Denn keiner meldet mehr aktuelle Flitzerblitzer.
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0: 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Hoch die Hände, fast Wochenende. Ich bin Mike Ross, das ist Ross im Radio. Und hier haben wir Alex Warren für euch mit Fever Dream.

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0: hört jeden Tag, den ganzen Tag Ostseewelle. Dankeschön dafür. Wir begleiten euch rein ins Wochenende. Gleich mit Taylor Swift und Elizabeth Taylor, aktueller Hit aus den Charts. Dazu haben wir Lady Gaga am Start und Michael Schulte und viel mehr. Gleich nach 18 Uhr.
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4: Brand in Parchim war kein Unfall. Zahl der Toten im Himalaya steigt weiter. Guten Abend, ich bin Adrian Mützel. Das Feuer in 2 Wohnblöcken in Parchim in der Nacht zu Donnerstag ist nicht durch einen technischen Defekt ausgebrochen. Das hat der Brandermittler jetzt mitgeteilt. Die Polizei ermittelt weiter wegen des Verdachts der schweren Brandstiftung. Die Bewohner kehren jetzt nach und nach in die Wohnungen zurück. 8 Menschen sind noch in der Notunterkunft einer Turnhalle untergebracht. Die Stadt geht davon aus, dass alle bis zum Abend wieder zu Hause sein können. Die Turnhalle steht aber bis morgen Nachmittag zur Verfügung. Insgesamt mussten 90 Anwohner raus. Das Feuer war in 2 Kellern ausgebrochen. 25 Menschen sind hier verletzt worden. Prozesstag 24 heute im Mordfall Fabian aus Güstrow. Am Rostocker Landgericht ist heute nur ein Zeuge angehört worden, ein Familienangehöriger. Der Verwandte der Angeklagten Gina H. hat von ihren Geldsorgen und Verlustängsten berichtet. Die Verhandlung ist dann am Mittag zu Ende gewesen. Am kommenden Montag geht es weiter. Gerade jetzt zum Schulstart mahnt die Polizei die Autofahrer zur Vorsicht und trotzdem passieren Unfälle. In Rostock-Brinkmannsdorf hat es am Morgen die typische Situation gegeben. Bus hält an, Kind steigt aus, läuft hinterm Bus auf die Straße. Ein 10-jähriger Junge ist von einem Auto angefahren worden, zum Glück hat er sich nur leicht verletzt. Ähnliches Szenario auch in Güstrow, hier ist ein 5-jähriger über die Straße gelaufen, ein Auto hat ihn mit dem Außenspiegel erwischt. Auch er ist leicht verletzt worden.
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4: Die Ostseestaaten wollen künftig enger zusammenarbeiten, um sich besser vor Angriffen zu schützen. Bundesinnenminister Dobrindt hat heute beim Treffen mit seinen Amtskollegen in Flensburg gesagt, die Bedrohungslage hat sich verschärft. Vor allem das Eindringen feindlicher Drohnen, Anschlagsversuche und Sabotageakte werden mehr zum Problem. Jetzt soll es eine gemeinsame Arbeitsgruppe geben, die gezielt dagegen vorgeht. Im Himalaya werden nach der schweren Sturzflut immer mehr Tote geborgen. Die Behörden in Nepal und China sprechen von mehr als 500. Über 1400 Menschen werden noch immer vermisst, darunter auch viele Touristen, auch aus Deutschland. Eine 4-köpfige Familie ist bereits gerettet worden. Sie ist per Hubschrauber von der Armee in Sicherheit gebracht worden. 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Und jetzt das Wetter.
5: Tobt sich teilweise ganz schön aus. Wir haben dicke, fette Wolken über ganz Mecklenburg-Vorpommern. Streckenweise gibt es kräftige Gewitter im Moment und auch starken Regen. Das ganze Gebiet zieht gerade von Mecklenburg einmal weiter nach Nordosten, also Richtung Rügen. Hängt jetzt im Augenblick so kurz vor Güstrow fest. 25 Grad haben wir im Augenblick im Natur- und Umweltpark Güstrow, 25 im Heimattierpark Greifswald. In der Nacht geht es runter auf 16 bis 13 Grad tiefstens. Dann ziehen die letzten Schauer erstmal ab. In einigen Ecken wird es dann aber sehr neblig. Und der 2-Tage-Trend sehr wechselhaft. Da gibt es mal Sonne, mal Wolken, auch mal Regen bei 25 Grad. 18.03 Uhr, Ostseewelle, der beste Verkehrsservice für unser Land. Da, wo es regnet und gewittert, bitte schön vorsichtig, rechnet mit Aquaplaning. A19, Rostock-Berlin, kurz vom Kreuz Rostock, liegt noch ein Spanngurt auf der Fahrbahn. Dann schauen wir auf die A20 Richtung Kreuz Uckermark, Höhe Lübeck-Genin gab es einen Unfall. Hier staut es sich, plant man so 30 Minuten mehr ein. A24 Richtung Berlin, aus Hamburg raus, Höhe Witzhafe, Stau, hier 20 Minuten Zeitverlust. Und Landkreis Rostock, B110, Tessin, Ortsausgang bis Vils stehen die Wohnwagen und Transporter. Dicker, fetter Stau, hier 10 Minuten Zeitverlust. Die Flitzerblitzer, die stehen an der A20, Höhe Großarau Richtung Rostock. B104, Ortsausgang Löcknitz Richtung Pasewalk, hier aber beidseitig. B96, Ortsausgang Sassnitz Richtung Binz und Rügenzubringer, Höhe Rügenblick Richtung Autobahn. B194 haben wir einen am Ortsausgang Grimmen Richtung Schönenwalde und Großplasten am Bahnhof beidseitig. B321 in Warsow Richtung Bandenitz und zwischen Schwerin und Kriewitz hinter Waldschlösschen. In Alten Treptow Kalibknechtstraße am Ortsausgang Barth Richtung Löcknitz. Chemnitz beidseitig. Am Ortsausgang Hagenow-Heide in Richtung Kuhsdorf. Zwischen Markgrafenheide und Hinrichshagen stehen sie auf dem Waldparkplatz. Stralsund, Rudolf-Virchow-Straße haben wir einen und in Wismar am Weißen Stein stadtauswärts. Habt ihr auch welche gesehen? Dann ruft an, Studio-Hotline ist die 0381 49 78 110, denn keiner meldet mehr aktuelle Flitzerblitzer.
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Nach 5 vielleicht sogar richtig stressigen Arbeitstagen haben es die meisten von euch schon geschafft. Es ist Wochenende, ihr hört Ostseewelle im schönsten Feierabend der Woche. Der ein oder andere von euch trifft sich heute vielleicht noch mit Freunden zu einem lecker Getränk. Den passenden Sound zum Start ins Wochenende bekommt ihr immer von uns. Die meiste Musik mit allen aktuellen Hits gibt es bei Ostseewelle. Hier mit Harry Styles. Mal ganz entspannt durchatmen mit American Girls.

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0: Lieblingshits geht's durch den Freitagabend. Ihr hört Ostsee Willem gleich mit Adele, Set Fire to the Rain, ganz entspannt. Und dazu alle aktuellen Hits, unter anderem entdecken wir brandneu Desire von Uwe 169,5 Wollitzer und Leandro de la Vega.
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0: Es ist 18.31 Uhr, hört Ostseewelle mit dem Feierabend-Update. Adrian Mützel hat die Schlagzeilen für euch.
14: Innerhalb kurzer Zeit sind hier im Land zwei ältere Menschen bei Badeunfällen ums Leben gekommen. Gestern ist ein 88-Jähriger vor Nienhagen ertrunken, heute ein 85-Jähriger im Hohen Sprenzer See. Die Ostseestaaten gründen eine Arbeitsgruppe, die soll sich speziell mit der Abwehr befassen, unter anderem von Drohnen. Das ist heute beim Treffen der Innenminister in Flensburg beschlossen worden.
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14: Gut 9 Monate, nachdem vor Rügen ein Riff errichtet worden ist, haben sich jetzt die ersten Tiere und Pflanzen angesiedelt. Im Biosphärenreservat vor Neuendorf leben schon Seepocken, Scherenasseln, Flohkrebse und verschiedene Algen. Auch Seetang soll hier wieder wachsen, der ist ein wichtiger Lebensraum für Fische.
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0: Im Landkreis Rostock teilweise kräftige Schauer und Gewitter mit dabei. Das geht noch den ganzen Abend so weiter. Es kann immer wieder teilweise kräftig nass werden. Auch mal Blitz und Donner noch mit dabei. 25 Grad haben wir rundherum. Das geht heute Nacht runter auf 16 bis 13 Grad. Dann ziehen die Schauer auch erstmal ab. Hinterher gibt es dann Nebel vor die Linse. 2 Tage drin, bleibt aber sehr unbeständig. Morgen erst freundlich, später von Westen her wieder neuer Regen mit dabei bei 25 Grad. Übermorgen auch alles dabei. Sonne, Wolken, Regen, 25 Grad. 18.32 Uhr, Ostseewelle, der beste Verkehrsservice für unser Land. A24 Richtung Berlin, kurz hinter Hamburg, Höhe Witzhafe, haben wir einen Stau, hier 15 Minuten Zeitverlust. Landkreis Rostock, B110, Ortsausgang Tessin, bis nach Vils stehen Wohnwagen und Transporter im dicken Stau, große Anreise zum Motocross jetzt am Wochenende. Hier plant er mal so 10 Minuten mehr ein. Und die Flitzerblitzer, die stehen an der A20, Höhe Groß-Saarau Richtung Rostock. B104 Löcknitz, Ortsausgang Richtung Pasewalk, sogar beidseitig. B96, Ortsausgang Sassnitz Richtung Binz und Höhe Rügenblick Richtung Insel Rügen.
13: B194, Ortsausgang Grimmen Richtung Schönenwalde und Großplasten am Bahnhof beidseitig. B321 in Warsow Richtung Bandenitz und zwischen Schwerin und Griewitz hinterm Waldschlösschen. In Altentreptow Kalibknechtstraße. Blitzer in Bad, Ortsausgang Richtung Löbnitz. Dann am Ortsausgang Hagenow-Heide Richtung Kuhsdorf. Zwischen Markgrafenheide und Hinrichshagen direkt auf dem Waldparkplatz. Stralsund, Rudolf-Virchow-Straße und in Wismar am Weißenstein stadtauswärts. Habt ihr auch welche gesehen? Dann ruft an, Studio-Hotline ist die 0381 49 78 110, denn keiner meldet mehr aktuelle Flitzerblitzer.
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13: Schönen Freitagabend, ich bin Mike Ross, das Ross im Radio und hier mal neue Musik von Tiffany Harris für euch. Das hier ist Vertigo.

0: Tag 24 im Fabian-Mordprozess vor dem Rostocker Landgericht. Ostseewelle-Chefreporter Alexander Stuth hat den heutigen Verhandlungstag für euch beobachtet. Heute gab es spannende Einblicke ins Familienleben der Angeklagten Gina H.
1: Ja, heute war zwar nur ein Zeuge geladen, aber dieser Zeuge kennt Gina H. von Geburt an, denn er ist aus dem familiären Umfeld. Der Zeuge ist 39 Jahre alt, Gina H. ist 30 Jahre alt und er hat auch gesagt, dass er zum Beispiel Gina schon als Baby auf dem Arm hatte. Die beiden haben dann immer wieder Kontakt gehabt, ihr ganzes Leben lang, haben auch immer wieder über Fabians Vater zum Beispiel geredet, aber über den Jungen selbst nicht. Der 39-Jährige hat Gina H. sogar bei einem Kredit unterstützt als Bürger. Und er hat als auch berichtet, dass er zum Beispiel mit Oma und Opa, weil die beiden waren ja zusammen immer bei Oma und Opa in Reimershagen, dass er mit den Großeltern zum Beispiel auch in der Justizvollzugsanstalt in Bützow war, dort Gina H. besucht hat, obwohl ich glaube, besuchen war das von seiner Seite aus eher weniger. Er hat die Großeltern sozusagen begleitet. Eine komische Szene gab es nämlich im Gerichtssaal, und zwar der Psychologe, der ja auch von Anfang an mit dabei ist, hat zu dem Mann gesagt, naja, ich habe mit Gina H. im Gefängnis und auch so schon ganz, ganz viel gesprochen. Und sie haben jetzt berichtet, dass sie doch ein sehr inniges Verhältnis hatten. Aber Gina H. hat nicht einmal während dieser Gespräche ihren Namen erwähnt. Und da hat er dann gesagt, naja, dann war ich wohl doch nicht so wichtig im Leben von Gina. Und er hat dann auch noch eins aufgeklärt, in ihrer Einlassung am Montag hatte ja Gina H. verlesen, dass sie mit dem Opa, der ihr Jäger war, nie auf Jagd war. Und dem hat der Zeuge heute widersprochen, hat gesagt, doch, sie waren 2-3 Mal, war sie mit auf Jagd, ob da auch Tiere geschossen wurden, das weiß er nicht. Er weiß aber auch nur noch hundertprozentig, dass Gina H. kein Blut sehen kann, dass ihr da schlecht wird.
0: Mhm. Das war jetzt der einzige Zeuge heute. War danach Schluss oder ging da noch irgendwie was weiter?
1: Nein, es wurden dann noch Sprachnachrichten wieder vorgespielt von der Angeklagten, die sie zum Beispiel an Fabians Mutter, die sie aber auch an Matthias R., also an Fabians Vater, geschickt hat. Und bei diesen Nachrichten war wieder eins auffällig, dass sie halt Matthias immer wieder Vorwürfe gemacht hat. Es ging um Eifersucht, es ging um Alkohol, es ging um Widersprüche, dann ging es auch mal wieder um die Pferde und so weiter. Was mir nur aufgefallen ist, also ich habe jetzt während dieser ganzen Verhandlungstage von Gina H. bestimmt schon 200-300 Nachrichten von ihr an Matthias, also an ihren Freund, damaligen Freund gehört. Und es ist aufgefallen, es war, glaube ich, nicht einmal ein liebes Wort dabei. Ich meine, wenn wir beide unserer Frau eine Nachricht schicken, da schicken wir ein Herz, da schicken wir, ich lieb dich, oder wir sagen mal Schatzi und so weiter. Und das ist da überhaupt nicht vorgekommen. Also dementsprechend hat man auch natürlich einen kleinen Einblick in diese Beziehung gehabt. Das Einzige, worum es ab und zu mal ging, das waren so Bettgeschichten, aber ansonsten liebe Worte haben gefehlt.
0: Also es klingt auch einmal mehr jetzt wieder so total emotional kalt.
1: Würde ich auch sagen.
0: Weiter geht's dann am kommenden Dienstag vor dem Rostocker Landgericht. Die ganze Chronologie des Mordprozesses im Fall des getöteten Fabian aus Güstrow könnt ihr nachlesen in unserem Nachrichtenportal im Web bei ostseewelle.de und in der knallroten App.
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3: Moin, hier ist Uwe 169,5 Wollitzer aus dem Guten Morgen bei Ostseewelle. Und das ist meine neue Single Desire.

0: Das ist der Sound für euren Freitagabend. Ihr hört Ostseewelle in der nächsten halben Stunde mit Miles Smith und Niall Horan. Drive Safe, aktueller Hit aus den Charts. Und wir können uns auf was ganz Neues freuen von Flo. Leak It gibt's gleich.
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12: Wieder Badetote im Land. Ostseestaaten arbeiten gemeinsam gegen Bedrohungen. Guten Abend, ich bin Adrian Mützel. In kurzer Zeit sind zwei ältere Menschen hier im Land bei Badeunfällen ums Leben gekommen. Gestern ist ein 88-Jähriger in der Ostsee vor Nienhagen schwimmen gegangen. Weil er nicht zurückgekommen ist, hat sich seine Lebensgefährtin Sorgen gemacht und die Rettungskräfte alarmiert. Gefunden haben sie ihn dann später tot am Strand. Für ihn ist jede Hilfe zu spät gekommen. Und heute hat ein Zeuge eine leblose Person im Hohen Sprenzer See an der A19 gemeldet. Auch hier haben die Rettungsversuche nichts mehr gebracht. Der 85-Jährige ist bereits tot gewesen. Die erste Schulwoche ist rum und an rund 30 Schulen in Westmecklenburg gibt es weiter Schulessen. Zumindest vorerst. Nachdem der Caterer wegen zu hoher Kosten mit einem Lieferstopp gedroht hatte, gibt es jetzt eine Notlösung. Ostseewelle-Reporter Axel Bruckhoff.
13: Nach mehreren Krisensitzungen, unter anderem mit der Staatskanzlei und den Städten und

0: Gemeinden waren sich alle einig, dass eine Essensversorgung an den Schulen wichtig ist. Damit das so bleibt, müssen nach Ostseewelle Informationen ab dem Ende der kommenden Woche aber die Preise angehoben werden. Sie steigen pro Mahlzeit von aktuell rund 6 Euro auf 6,50 Euro bis knapp 10 Euro, je nach Schule. Einige Gemeinden wie Mölnhagen und Dabel wollen den Caterer unterstützen und einen Teil der Nebenkosten übernehmen, zum Beispiel für die Essensausgabe. In weiteren Gesprächen sollen mit anderen Orten ähnliche Modelle diskutiert werden, damit im Idealfall Eltern nur das reine Schulessen für knapp 6 Euro bezahlen müssen.
1: Deutschland und die Welt.
2: Die Ostseestaaten wollen künftig enger zusammenarbeiten, um sich besser vor Angriffen zu schützen. Bundesinnenminister Dobrindt hat heute beim Treffen mit seinen Amtskollegen in Flensburg gesagt, die Bedrohungslage hat sich verschärft. Vor allem das Eindringen feindlicher Drohnen, Anschlagsversuche und Sabotageakte werden mehr zum Problem. Jetzt soll es eine gemeinsame Arbeitsgruppe geben, die gezielt dagegen vorgeht. Im Himalaya werden nach der schweren Sturzflut immer mehr Tote geborgen. Die Behörden in Nepal und China sprechen von mehr als 500. Über 1400 Menschen werden noch immer vermisst, darunter auch viele Touristen, auch aus Deutschland. Eine vierköpfige Familie ist bereits gerettet worden. Sie ist per Hubschrauber von der Armee in Sicherheit gebracht worden. 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Und jetzt das Wetter.
3: 23 Grad haben wir aktuell am Hansedom in Stralsund, 24 an der Müritz-Therme in Röbel. Das geht heute Nacht noch runter auf 16 bis 13 Grad. Bis dahin bleibt es meist dicke bewölkt. Streckenweise gibt es heftige Schauer und Gewitter. Das zieht sich den ganzen Abend in vielen Regionen einmal durch. Im Laufe der Nacht ziehen die letzten Schauer erstmal ab. Dann gibt es aber in einigen Ecken unseres Landes Nebel. 2 Tage drin bleibt doch eher unbeständig. Morgen erst freundlich, später von Westen her wieder Regen im Anmarsch bei 25 Grad. Übermorgen auch alles mit dabei. Sonne, Wolken, auch mal Regen bei 25 Grad. 19.02 Uhr, Ostseewelle, der beste Verkehrsservice für unser Land. A24 Richtung Berlin stockt das noch ordentlich. Hinter Hamburg, Höhe Witzhafe, hier so 15 Minuten Zeitverlust. Und streckenweise haben wir heftige Schauer und Gewitter. Rechnet hier bitte mit Aquaplaning. Die Flitzerblitzer, die stehen an der A20, Höhe Groß-Saarau Richtung Rostock. B104, Ortsausgang Löcknitz Richtung Pasewalk, beidseitig. B96, Ortsausgang Sassnitz Richtung Binz und Höhe Rügenblick Richtung Insel Rügen. B194 am Ortsausgang Grimm Richtung Schönwalde. Außerdem Großplasten am Bahnhof beidseitig. B321 in Warsow Richtung Bandenitz und zwischen Schwerin und Kriewitz hinterm Waldschlösschen. In Altentreptow, Kalibnerstraße kann es euch erwischen. Außerdem am Ortsausgang Barth Richtung Löcknitz, hier sogar beidseitig. Am Ortsausgang Hagenow-Heide Richtung Kuhsdorf, zwischen Markgrafenheide und Hinrichshagen, auf dem Waldparkplatz, in Stralsund, Ruder-Fürchow-Straße und in Wismar am Weißenstein stadtauswärts. Habt ihr auch welche gesehen? Dann ruft an. Studio-Hotline ist die 0381 49 78 110. Denn keiner meldet mehr aktuelle Flitzerblitzer.
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0: geht's ins Wochenende. Und damit das für euch schon mal gleich ganz amtlich startet, feiert Ostsee Welle heute mit euch eine fette, fette, fette Party. Wir sind auf Sommertour, einmal quer durch unser Land und mischen an diesem Wochenende das Vier-Tore-Fest in Neubrandenburg ordentlich auf. Geht auch gleich schon los mit dem großen Warm-up. Unser guten Morgenmann Uwe 1, 69,5 Wörlitzer, entert gleich das DJ-Pult.
1: Ja, ich bin jetzt gerade dabei, hinter die Bühne zu klettern hier. Und wir haben ja jetzt noch eine Dreiviertelstunde, 20 Uhr geht es ganz genau los. Und dann haben wir ein volles Programm heute Abend. Das Warm-up, klar, dann gibt es eine tolle Band um 21 Uhr, diese Typen heißen die. Und ab 23 Uhr sehen wir uns dann zu ein paar richtig heißen Beats. Ich habe auch nochmal nachgefragt, also es ist alles soweit geklärt. Das Ordnungsamt hat heute Mittag 13 Uhr gesagt, ja, wir dürfen. Das Wetter habe ich auch gecheckt heute Abend, das sollte soweit laufen. Vielleicht zwischendrin mal einen Tropfen, aber der tut ja nicht weh, weil wir können ja auch ein bisschen was trinken, das ist ja auch nass. Und dann sehen wir uns hoffentlich gleich um 20 Uhr hier zum Vier-Tore-Fest. Legendär, mal wieder mit Ostseewelle. Ihr wisst, wo was los ist, sind wir drin.
0: Und das gleich das ganze Wochenende. Ich komme ja morgen und übermorgen nach Neubrandenburg, bringe dann natürlich auch die große Kronkorkensäule mit. Gemeinsam feiern wir dann auch 35 Jahre Getränkeland. Ihr schätzt, wie viele Kronkorken in unserer Plexiglassäule stecken und gewinnt die Anzahl ausgezahlten Euro. Uwe, wir wünschen heute schon mal viel Spaß.
1: Den werden wir auf jeden Fall haben. Kommt her, reingehauen.

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0: Und gleich haben wir hier bei Ostseewelle noch mehr gute Laune-Musik. Shakira und Burna Boy zum Beispiel gleich mit Dai Dai aus den aktuellen Charts. Und sehr kultig Phil Collins und Philip Bailey mit dabei aus den 80ern. Gibt's Easy Lover.
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0: 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Adrian Mützel hat die Schlagzeilen für euch.
15: Innerhalb kurzer Zeit sind hier im Land zwei ältere Menschen bei Badeunfällen ums Leben gekommen. Gestern ist ein 88-Jähriger vor Nienhagen ertrunken, heute ein 85-Jähriger im Hohensprenzer See. Die Ostseestaaten gründen eine Arbeitsgruppe. Die soll sich speziell mit der Abwehr befassen, unter anderem von Drohnen. Das ist heute beim Treffen der Innenminister in Flensburg beschlossen worden.
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15: In Rostock haben zwei Männer mit einer Pistole hantiert und damit einen Polizeieinsatz ausgelöst. Am Reifergraben hat einer der Männer die Waffe auf die Beamten gerichtet. Erst unter Androhung von Schusswaffengebrauch ist die Pistole fallengelassen worden. Es ist eine Softairwaffe gewesen. Die beiden Polen sind bereits Polizei bekannt.
0: 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Aus Freitagabendwetter hier bei Ostseewelle. Temperaturen jetzt bei 23 Grad. Es bleibt meist dicke bewölkt heute Abend und über Nacht. Und streckenweise werden wir von kräftigen Schauern und Gewittern überrascht. Da kommt noch so einiges heute auf uns zu. Im Laufe der Nacht sehen die letzten Schauer dann erstmal ab bei 16 bis 13 Grad. Und der Zwei-Tage-Trend bleibt sehr wechselhaft. Da gibt es mal Sonne, mal Wolken, mal Regen bei 25 Grad. 19.33 Uhr, Ostseewelle, der beste Verkehrsservice für unser Land. Streckenweise heftige Schauer und Gewitter. Rechnet hier bitte vor allem mit Aquaplaning. Fahrt überall schön vorsichtig. Die Flitzerblitzer. Sie stehen an der A20 Höhe Groß-Saarau Richtung Rostock. B104 Ortsausgang Löcknitz Richtung Pasewalk, hier beidseitig. B96 Ortsausgang Sassnitz Richtung Binz und Höhe Rügenblick Richtung Insel Rügen. B194 Ortsausgang Grimmen in Richtung Schönenwalde und Groß-Plasten am Bahnhof beidseitig. B321 in Warsow Richtung Bandenitz und zwischen Schwerin und Griewitz hinterm Waldschlösschen. In Altentreptow stehen sie an der Karl-Liebknecht-Straße. Ortsausgang Barth Richtung Löbnitz sogar beidseitig. Am Ortsausgang Hagenow-Heide in Richtung Kuhsdorf. Zwischen Markgrafenheide und Hinrichshagen auf dem Waldparkplatz. Stralsund, Rudolf-Virchow-Straße und in Wismar am Weißen Stein stadtauswärts. Habt ihr auch welche gesehen? Dann ruft an, Studio Hotline ist die 0381 49 78 110. Denn keiner meldet mehr aktuelle Flitzerblitzer.
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0: Ich bin Mike Ross, das Ross im Radio. Kommt gut rein ins Wochenende hier mit Taylor Swift und Opalite.

0: Ihr hört Ostseewelle am Freitagabend. Mein Nachbar hat jetzt auch dieses Problem. Wurde von seinem Hausarzt zu einem Facharzt überwiesen.
1: Hat er natürlich gleich angerufen und ist fast vom Stuhl gerutscht.
0: Nächstes Jahr Mitte März darf er dann gerne mal vorbeikommen. Bis dahin keine freien Termine. Mann, hat der sich aufgeregt. Aber das ist wirklich verständlich, denn dieses Problem haben ja viele hier bei uns im Land. Ne? Und gerade jetzt, so kurz vor der Landtagswahl in Mecklenburg-Vorpommern, müssen die Politiker endlich mal Stellung beziehen. Wie wollen sie denn dieses Problem angehen? So, dass wir eben nicht mehr so lange warten müssen. Diese und viele andere Fragen beschäftigen uns ja. Ne? Damit ihr vor der Stimmabgabe am 20. September wirklich gut informiert seid, wollen wir den Spitzenkandidatinnen und Kandidaten der Parteien auf den Zahn fühlen. Übernächste Woche machen wir das in Wahlspezialsendungen hier bei Ostseewelle. Was müssen wir denn noch unbedingt klären? Schickt uns eure Frage zur Zukunft unseres Landes. Eure Fragen an SPD-Ministerpräsidentin Manuela Schwesig oder auch an ihren Herausforderer Leif-Erik Holm von der AfD oder auch an die Spitzenkandidaten von CDU, Linke, Grüne, FDP, BSW. Was wollt ihr wissen? Wir freuen uns auf eure WhatsApp, E-Mail oder ihr klickt euch einfach ins Web bei ostseewelle.de. Schickt uns eure Fragen zur Landtagswahl hier bei uns in Mecklenburg-Vorpommern. Ostseewelle hakt für euch nach. Kommt gut rein ins Wochenende. Jetzt mit Phil Collins und Philipp

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1: Sonntag heißt es wieder Abfahrt für den Orgelturn. Dieses Mal geht's los in Zettemin und wenn's nach Friedrichdrese geht, dann ist das eine Orgel, die sich so richtig lohnt.
2: Die ist 1780 gebaut worden. Matthias Friese war Küsterorganist und nebenbei Orgelbauer und hat diese ganz große Orgel gebaut. Das ist die größte Orgel, die dieses Jahr beim Turn erklingen wird. 24 Orgelpfeifenreihen hat sie. Und ist ein prächtiges Instrument.
1: Um 14.45 Uhr erklingen die ersten Töne in der Kirche in Zettemin. Und wie Kenner der Orgelturns wissen, zwei weitere Orgeln stehen am Sonntag auf dem Programm. Um 16 Uhr, da geht's weiter nach Ritzeroh. Die Dorfkirche ist aus dem 14. Jahrhundert, wirklich richtig hübsch aus Backstein und Feldstein. Drin wartet eine Friese-Orgel von 1886 auf euch. Zum Abschluss, da geht's nach Sülten bei Staffenhagen. Ab 17.15 Uhr erklingt da die Lütke-Müller-Orgel von 1873. Richtig alt, aber immer noch richtig schön. Der Eintritt zu allen Konzerten ist frei. Ich finde es eine super Idee für einen Sonntagsturn. Aus der Ostseewelle Kirchenredaktion, Christina Tesch.
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11: Wieder Badetote im Land. Ostseestaaten arbeiten gemeinsam gegen Bedrohungen. Guten Abend, ich bin Adrian Mützel. In kurzer Zeit sind zwei ältere Menschen hier im Land bei Badeunfällen ums Leben gekommen. Gestern ist ein 88-Jähriger in der Ostsee vor

0: Nienhagen schwimmen gegangen. Weil er nicht zurückgekommen ist, hat sich seine Lebensgefährtin Sorgen gemacht und die Rettungskräfte alarmiert. Gefunden haben sie ihn dann später tot am Strand. Für ihn ist jede Hilfe zu spät gekommen. Und heute hat ein Zeuge eine leblose Person im Hohen Sprenzer See an der A19 gemeldet. Auch hier haben die Rettungsversuche nichts mehr gebracht. Der 85-Jährige ist bereits tot gewesen. Prozesstag 24 heute im Mordfall Fabian aus Güstrow. Am Rostocker Landgericht ist heute nur ein Zeuge angehört worden, ein Familienangehöriger. Der Verwandte der Angeklagten Gina H. hat von ihren Geldsorgen und Verlustängsten berichtet. Die Verhandlung ist dann am Mittag zu Ende gewesen. Am kommenden Montag geht es hier weiter. Auf dem Kummerower See bei Malchin hat es heute einen Bootsunfall gegeben. Ein 40-Jähriger ist hier mit drei Sportschlauchbooten unterwegs gewesen. Plötzlich hat der Motor des Bootes, in dem der Mann gesessen hat, Feuer gefangen. Dann hat das ganze Boot gebrannt. Er hat erst versucht, das Feuer selbst zu löschen, sich dann aber in eines der anderen Boote gerettet und ist ans Ufer gefahren. Der Mann ist mit schweren Brandverletzungen ins Krankenhaus gekommen. Die Boote auf dem See sind verbrannt. Sie sind mit einem Kran aus dem Wasser geholt worden.
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0: Nach der Bluttat an der Schule im brandenburgischen Neuzittau steht fest, die getötete 18-Jährige ist die Ex-Freundin des Angreifers. Der 19-Jährige ist gestern mit einem Messer auf die junge Frau losgegangen und hat sie tödlich verletzt. Auch ein Erzieher, der dazwischen gehen wollte, ist tot. Ermittelt wird jetzt wegen zweifachen Mordes aus niedrigen Beweggründen. Der Festgenommene hat sich bisher nicht zu den Vorwürfen geäußert. Die Fraktionsvorstände von Union und SPD haben sich auf die Umsetzung der geplanten Reformen geeinigt. Nach dem zweitägigen Treffen in Münster heißt es, dass die Neuerungen zu Gesundheit, Pflege und Rente bis Ende des Jahres Gesetz werden sollen. Fraglich ist, wie es mit der Rente mit 63 aussieht. Hier sind sich die Union und SPD noch uneinig. 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Und jetzt das Wetter.
2: Es bleibt heute Abend meist dicke bewölkt in Mecklenburg-Vorpommern. Temperaturen liegen aktuell so zwischen 19 und 21 Grad. Das geht heute Nacht noch runter auf 16 bis 13. Bis dahin, also bis in die Nacht rein, immer mal wieder auch streckenweise kräftige Schauer und Gewitter. Erst in der Nacht ziehen die letzten Schauer ab. Dann aber in einigen Regionen sehr viel Nebel mit dabei. Irgendwas ist ja immer. Der Zwei-Tage-Trend weiter sehr durchwachsen. Da gibt es mal Sonne, mal Wolken, auch mal Regen bei 25 Grad. 20.03 Uhr, Ostseewelle, der beste Verkehrsservice für unser Land. Streckenweise haben wir heftige Schauer und Gewitter, rechnet auf jeden Fall mit Aquaplaning. Die Flitzerblitzer, die stehen an der B104, Ortsausgang Löcknitz Richtung Pasewalk, hier sogar beidseitig. B96, Rügenzubringer Richtung Insel, Höhe Rügenblick. B321 in Warsow Richtung Bandenitz und zwischen Schwerin und Kriewitz hinterm Waldschlösschen. Zwischen Markgrafenheide und Hinrichshagen haben wir einen auf Waldparkplatz und in Wismar am Weißen Stein stadtauswärts.
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3: Hi, willkommen zu den Top 20 Hörercharts. Das sind eure 20 meistgewünschten Hits dieser Woche. Ermittelt wie immer aus euren Musikwünschen und im Voting der vergangenen Tage. Und ja, auch in dieser Show wird so einiges passieren. Ein paar Songs kämpfen sich nach oben, andere bekommen von euch einen kleinen Denkzettel, natürlich rein musikalisch. Wer landet ganz oben, wer rutscht ab? Das erfahrt ihr ab jetzt. Wir arbeiten uns gemeinsam von Platz 20 bis hinauf zu 1 vor.
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3: Moving to the Sun,

0: Vergangene Woche auf der 2. Repeated von Martin Garrix und Ed Sheeran. Seit 2 Wochen an der Chartspitze Taylor Swift, I Knew It, I Knew You.
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0: Wir starten mit einem Neueinstieg und 2 sehr bekannten Stimmen. Gentleman, der deutsche Reggae-Export aus Köln, macht hier gemeinsame Sache mit Michael Patrick Kelly. Der Song heißt Wildfire.
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0: schon 22 Wochen dabei. Harry Styles hält sich weiter wacker. In dieser Woche auf 19 mit American Girls.
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0: Hobbykoch und DJ Franz Zimmer, besser bekannt als Alle Farben, gehört er seit Jahren wie auch Robin Schulz zu den erfolgreichsten deutschen DJs. Den Rücken stärkt ihn natürlich sein Manager Stefan Dabruck, der übrigens auch den Franzosen Ugel unter Vertrag hat. Da sitzt einfach alles, angefangen von der Show bis hin zum Song. Und für den nächsten Track haben sie ihn die Sängerin Mae Stevens aus UK an die Seite gestellt. Klingt sehr hitverdächtig, der gemeinsame Song Sam Old Sky. Hier kommt unser erster Hitvorschlag.

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1: Zwei brandneue Songs am Stück. On My Soul, die neue Nummer von Bruno Mars. Gerade gehört auf 17 und davor Go That High, Ray Dalton. Zwei internationale Stimmen. So geht's auch auf Platz 16 weiter. Da haben wir die Mädels von Cat's Eye. Live zu erleben übrigens am 13. September in Köln. Ihr einziger Termin im Rahmen der World Tour. Hier kommen die Mädels mit Animal.
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1: Weiter geht's mit Christy Sarandi. Da kommt er eigentlich aus London. Dort macht er zwar schon früh Musik, so richtig gezündet hat's zunächst nicht. Dann kam Berlin ins Spiel. Neue Kontakte, neue Produzenten, neue Szene. Und mit Cynical, zusammen mit True Colors und Safridou. Da kam dein erster richtige dicke Erfolg. 3 Jahre ist das schon wieder her. Mittlerweile macht er auch als Solokünstler Musik, wie zum Beispiel diesen Song hier. Schon 10 Wochen bei uns und es klappt ganz gut. Good Old Days.
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1: Oh, 25 Jahre geht zurück. Wir erinnern an 2001. Freud und Leid waren damals nah beieinander. Terror in den USA, das World Trade Center in New York stürzte ein. Bei uns wurde Schumi im Ferrari wieder mal Weltmeister. Ein Wunschtraum für Harry Potter-Fans ging in Erfüllung. Die Geschichte kam erstmals ins Kino und landete auf Platz 1 der Kinocharts. Auch 2001 begann die No Angels-Karriere. Dann wieder eine Tragödie kurz vor Weihnachten. Die La Bouche-Sängerin Melanie Thornton stirbt zusammen mit einigen Bandmitgliedern von Passionfruit bei einem Flugzeugabsturz nahe Zürich. Kylie Minogue kann sich über ein gelungenes Comeback freuen. Can't Get You Out of My Head, Platz 1 in halb Europa. Heute vor 25 Jahren, im Juni 2001, war diese Nummer hier in jedem Kanal.

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1: Unverkennbare Stimme von Alex Warren. Hat er endlich sein neues Album veröffentlicht. Wild Child heißt es. Daraus kennen wir schon Ordinary und natürlich Fever Dream. Dieser neue Song ist auch drauf. Emerald Ice. Unser zweiter Hitvorschlag war das. Mit Alex Warren geht's jetzt weiter. Fever Dream.
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1: Gefolgt von der neuen Single I Am The Sun. Norma Jean.

0: unseren Hörercharts. Gleich geht's weiter, hier bei Ostseewelle. 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
2: Ich bin Dirk Zeitler. Bei strömendem Regen haben tausende Menschen in Oslo Abschied von ihrem geliebten König Harald genommen. In der Abenddämmerung wurde der Sarg mit dem am Morgen gestorbenen Monarchen vom Reichskrankenhaus zum Königsschloss gefahren. Dem Wagen mit Haralds Leichnam folgten der neue König Håkon, die neue Königin Mette Marit sowie ihre beiden gemeinsamen Kinder in weiteren Fahrzeugen. Eine vierköpfige deutsche Familie ist im Katastrophengebiet in Nepal gerettet worden. Nach Angaben der Armee wurde sie gemeinsam mit weiteren Geretteten per Hubschrauber in ein Armeecamp gebracht.
3: Die Familie war nach eigenen Angaben mit einer Wandertour in Zentralnepal unterwegs, als sie von der Flut überrascht wurde. Nun sind die vier in Sicherheit. Wie viele Deutsche noch vermisst werden, ist noch unklar. Das Auswärtige Amt spricht mittlerweile von einer niedrigen zweistelligen Zahl. Insgesamt forderte die Flutkatastrophe mittlerweile mehr als 500 Todesopfer. Die Behörden in China und Nepal suchen noch nach hunderten Vermissten. Aus Peking, Johannes Neudecker.
2: Union und SPD wollen ihr Reformpaket bis Jahresende komplett umsetzen. Das haben die Regierungsfraktionen bei ihrem Treffen in Münster bekräftigt. Zu den umstrittenen Maßnahmen zählen, die abschlagsfreie Rente nach 45 Beitragsjahren abzuschaffen und Krankschreibungen zu verschärfen.
4: SPD-Fraktionschef

0: Hirsch spricht von einem festen Fahrplan. An dem könnten sich Bürgerinnen und Bürger und Unternehmen jetzt orientieren. Die Führungsspitzen beschlossen ein Papier, das das Reformprogramm noch einmal auflistet. Auch die verpflichtende Krankschreibung ab dem ersten Tag. Außerdem wollen die Bundestagsabgeordneten von Union und SPD den Klimaschutz stärken und das Mietrecht reformieren. Vor allem an den Rentenplänen gibt es intern Kritik. Gut möglich, dass sich hier noch etwas ändern wird. Thomas Bremser, Nachrichtenredaktion.
1: Heftige Gewitter haben in Baden-Württemberg und auch im Saarland eine Welle von Feuerwehreinsätzen ausgelöst. Starkregen, Sturmböen und Hagel entwurzelten Bäume, überfluteten Straßen und Keller, deckten Dächer ab und beeinträchtigten vereinzelt auch den Bahnverkehr. Wegen heftigen Unwetters ist ein Stadtteil in Singen im Kreis Konstanz abgesperrt und nicht mehr anfahrbar.
2: Und hier ist das Wetter bei Ostseewelle. Es bleibt meist dicke bewölkt. Streckenweise gibt es immer wieder teilweise kräftige Schauer, auch mal Gewitter mit dabei. Erst in der Nacht ziehen die letzten Schauer erstmal ab. Dann wird es aber vereinzelt ganz schön neblig bei 16 bis 13 Grad tiefstens. Der Zwei-Tage-Trend bleibt durchwachsen. Da gibt es morgen erstmal viel Sonne, später wieder viele Wolken, dann auch Regen von Westen her im Anmarsch bei 25 Grad. Und übermorgen Sonne, Wolken, Regen, alles dabei bei 25 Grad.

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1: Zurück zu den Top 20 Hörercharts. Die Plätze 20 bis 11 liegen hinter uns. Haben wir schon geschafft. Wir hatten neue Musik von Gentleman und Michael Patrick Kelly. Einen Neuanstieg von Ray Dalton. Bruno Mars weiter auf dem Weg nach oben mit seinem neuen Song On My Soul. In dieser Stunde kommt Neues von Cyril und One Republic. Die nächsten beiden Platzierungen. Teddy Swims, Mr. Not All auf der 9. Kommt hier gleich nach Loy und David Puentes. Golden Summer.
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2: Unser dritter Hit-Tipp kommt von OneRepublic. Gehören seit vielen Jahren zu den großen Pop- und Rockbands aus den USA. Erinnern wir uns, der große Durchbruch kam mit Apologize. Und der eine oder andere konnte sie in diesem Sommer in Düsseldorf oder Halle erleben. Da hatten sie folgenden neuen Song noch nicht performt. Der ist wirklich brandneu. Und unser dritter Hitvorschlag, Pay That Toll, hier sind OneRepublic.

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1: Mein lieber Scholli, schon 24 Wochen bei uns. Die neue Version von Insomnia New Religion von Bibi Rexha mit der freundlichen Genehmigung von Faithless stand bei uns schon einige Wochen auf 1. In dieser Woche auf Platz 7. Gleich die 5 erfolgreichsten Hits der vergangenen Tage. Diese Nummer gehörte bis letzte Woche noch dazu. Die Die, hier sind Shakira und Burna Boy.
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0: ist heute die Nummer 1. Gleich geht's weiter mit euren Hörercharts bei Ostseewelle.
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1: Ihr habt sie abgestimmt, die Top 20 dieser Woche. Es sind die meistgewünschten neuen Hits und wir sind schon bei
0: Platz 5.
1: Ed Sheeran und Martin Garrix. Hier kommt Repeat It.

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0: aus Rumänien. DJ Gotcha und Jason Rulo kennen wir natürlich aus den USA. Gemeinsam mit Michiko, momentan auf Platz 4.
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0: Auf 3 hat sich nichts geändert. Hier ist wieder der Franzose, Ugel, Moving to the Sun.

0: aus Australien, Cyril, wir kennen ihn noch von... Genau, war monatelang ein Hit. Das hier war seine neue Single, Breathless, unser vierter Hitvorschlag.
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0: Vier Plätze aufwärts geht's für Nico Santos in dieser Woche. Why don't you stay?
1: Platz

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1: Ihr habt ihr euch gewünscht und abgestimmt. Die Top 20 dieser Woche. Wir sind angekommen beim goldenen Chartthron und der wird wieder besetzt von Taylor Swift zum dritten Mal in Folge. Eure Nummer 1, I knew it, I knew you.
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1: Ich bin Thomas Brockt. Norwegen trauert um König Harald V. Der Monarch ist im Alter von 89 Jahren gestorben. Sein Sohn hat die Nachfolge angetreten und ist nun als Hakon der 8. neuer König des Landes.
2: König Harald war für viele Norweger wie ein Großvater. Er war unglaublich beliebt, hatte viel Humor und war dem Volke nah. Er litt mit den Menschen nach den Breivik-Anschlägen und fieberte zuletzt mit der norwegischen Nationalelf bei der Fußball-Weltmeisterschaft. Sein 53-jähriger Sohn Håkon hat große Fußstapfen zu füllen, aber der Job ist ihm nicht fremd. Seit langem ist er für das Königshaus im Dienst. Seine Frau Mette Marit ist nun Königin von Norwegen, auch wenn Haralds Frau Sonja ihren Königinnentitel behält. Aus Oslo, Sigrid Harms.
1: Union und SPD wollen das vor der Sommerpause beschlossene Reformpaket bis Jahresende komplett umsetzen. Es beinhaltet umstrittene Maßnahmen wie die abschlagsfreie Rente nach 45 Beitragsjahren, aber auch die Einkommensteuerreform, die Bürger ab 2028 um 10 Milliarden Euro im Jahr entlasten soll. Das sei ein fester Fahrplan, an dem sich jetzt Bürger und Unternehmen orientieren können, sagte SPD-Fraktionschef Miersch nach einer Klausurtagung der Koalition in Münster. Das von Russland besetzte ukrainische Atomkraftwerk Saporischschja ist nach Angaben der Internationalen Atomenergiebehörde mehrfach von Drohnen angegriffen worden. Dabei wurden 2 Mitarbeiter verletzt, außerdem wurden Anlagen auf dem Gelände getroffen. Die Strahlenwerte liegen laut IAEA weiter im normalen Bereich.
3: Der Chef der Internationalen Atomenergiebehörde Grossi spricht von inakzeptablen Angriffen. Er ruft die Kriegsparteien immer wieder zur Zurückhaltung auf und warnt vor den Gefahren für die nukleare Sicherheit. Das größte Atomkraftwerk Europas im Gebiet Saporischschja geriet immer wieder unter Beschuss in dem Krieg. Mehrere Mitarbeiter wurden bereits getötet. Die Atomenergiebehörde Rosatom hier in Moskau wirft Kiews Drohnenstreitkräften wegen der jüngsten Attacken

0: Attacken auf das Lager mit verbrauchten atomarem Brennstoff Unverantwortlichkeit vor. Aus Moskau, Ulf Mauder. Ulf Mauder, Moskau.
1: Hertha BSC ist in der neuen Saison der zweiten Fußball-Bundesliga nicht zu stoppen. Nach 2 Siegen zum Auftakt gewannen die Berliner auch bei Eintracht Braunschweig nach einem 0:2 Rückstand noch mit 5:3. In einer weiteren Partie verlor der VfL Bochum gegen den VfL Osnabrück mit 0:1.
2: Und hier ist das Wetter bei Ostseewelle. Es bleibt meist dicke bewölkt. Streckenweise gibt es immer wieder teilweise kräftige Schauer, auch mal Gewitter mit dabei. Erst in der Nacht ziehen die letzten Schauer erstmal ab. Dann wird es aber vereinzelt ganz schön neblig bei 16 bis 13 Grad tiefstens. Der Zwei-Tage-Trend bleibt durchwachsen. Da gibt es morgen erstmal viel Sonne, später wieder viele Wolken, dann auch Regen von Westen her im Anmarsch bei 25 Grad. Und übermorgen Sonne, Wolken, Regen, alles dabei bei 25 Grad.
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